0: Aber es ist ja nur ein Traum. Nichts weiter als ein Traum.
1: Manchmal sind solche Träume der Anfang ernstzunehmender seelischer Erkrankungen. Aber keine Sorge. Du musst ihn nur vergessen. Streich ihn aus deinen Gedanken. Ich bin mir sicher, mit Tony an deiner Seite wird es dir bald gelingen, über diese Halluzinationen und die Sucht danach hinwegzukommen. Ich danke jedenfalls Gott dafür, dass er dir einen so fürsorglichen Mann geschickt hat, der sich deiner annehmen wird. Und das schon bald.
0: Ich weiß ja.
1: Hören Sie nur, wie der Regen an die Fenster prasselt. Vermag meine Geschichte Sie zu fesseln, lieber Dexter? Ach,
2: mehr als das. Bitte erzählen Sie weiter. Was erwiderte Miss Darrell auf Ihre wohlgemeinten Ratschläge?
1: Nicht viel. Sie blickte mich mit einem gequält wirkenden, verschatteten Lächeln an und nickte nur stumm. In diesem Moment kam Tony und führte sie zurück zum Tennisplatz. Die beiden scherzten und lachten. Jedoch kam ich nicht umhin, den immer wieder beunruhigend abwesenden Gesichtsausdruck Daphnes zu bemerken. Ebenso teilnahmslos wirkte sie dann auch während des Dinners. Sie aß und trank kaum etwas, blickte dafür aber immer wieder sehnsüchtig zum Fenster in Richtung Wald hinaus. Alle Versuche, sie aufzuheitern oder dazu zu bewegen, etwas zur Unterhaltung beizutragen, schlugen fehl. Irgendwann hatte sie es dann geschafft und Tony und seine Eltern verabschiedeten sich.
3: Du willst doch wohl nicht schon wieder draußen schlafen heute Nacht, Liebes, oder? Du weißt, es ist mir keine angenehme Vorstellung, dich da draußen in der Dunkelheit zu wissen, Kind.
4: Warum nicht? Das ist doch eine herrliche Nacht, Tante Jane. Sieh dir nur den Mond an und die Sterne.
3: Ja, aber...
4: Es ist immer noch so heiß. Ich könnte hier drin sowieso nicht schlafen. Draußen ist es wesentlich angenehmer.
3: Es gehört sich einfach nicht. Und ich habe Angst um dich.
4: Was soll mir denn passieren? Glaubst du, es kommt jemand aus dem Wald und schleppt mich fort? Irgendein Fremder?
3: Ach, geh schon. Du lässt dir ja sowieso nichts mehr von mir sagen.
4: Ach, Tantje. Gute Nacht.
3: Gute Nacht.
4: Gute Nacht, Onkel Elmer.
1: Gute Nacht. Und denk daran, was ich dir gesagt habe. Im Abschied.
4: Schlaft schön.
3: Du auch.
4: Bestimmt.
3: Ist sie nicht ein sonderbares Mädchen?
1: Das kann man wohl sagen.
3: Ich danke Gott, wenn sie endlich mit dem lieben Tony verheiratet ist. Der wird ihr diese Flausen schon austreiben.
1: Das steht zu hoffen.

0: Am nächsten Morgen verließ ich Derek Court und versprach Daphne hoch und heilig, pünktlich zum Ball am Vorabend ihrer Vermählung wieder zurück zu sein. Ich hatte zu dieser Zeit sehr viel zu tun, sonst wäre ich gleich dort geblieben. Natürlich ließ ich es mir bei der Verabschiedung nicht nehmen, noch ein paar mahnende Worte an Daphne zu richten. Denk nicht mehr an die Träume deiner Kindheit, Daphne. Sie sind nichts anderes als Illusionen. Du musst jetzt nach vorne blicken. Nur noch wenige Wochen und du wirst eine verheiratete Frau sein.
1: Ich weiß.
0: Deine einzigen Gedanken sollten jetzt Tony und eure Hochzeit sein.
1: Sicher hast du recht. Ich verspreche mir, alle erdenkliche Mühe zu geben.
0: Ganz sicher?
1: Ganz sicher.
0: Gut. Bekommt dein Vormund noch einen Kuss zum Abschied?
1: Natürlich. Bis bald.
0: Bis bald. Ich fuhr mit ziemlich gemischten Gefühlen fort. Ich hatte den Verdacht, dass Daphne sich selbst und mir etwas vormachte, als sie ernsthaft versicherte, ihre imaginäre Freundschaft mit dem Fremden im Wald beenden zu wollen.
2: Was für ein hochinteressanter Fall. Erzählen Sie bitte weiter, Vance.
0: Tja, ich kehrte wie versprochen zum Ball zurück. Daryl Court war hell erleuchtet. Wo man hinsah, standen ausgelassen feiernde junge Leute. Daphne schien zu meiner Beruhigung die fröhlichste unter ihnen zu sein. Das beruhigte mich. Dann jedoch sah sie mich und der heitere Ausdruck wich augenblicklich. Sie kam auf mich zu, um mich zu begrüßen.
1: Ich muss unbedingt mit dir sprechen, Onkel Elmer. Allein. Gehen wir in die Bibliothek.
0: Jetzt? Aber ich bin doch gerade erst angekommen.
1: Bitte.
0: Natürlich.
1: Schließ die Tür.
0: Wenn du darauf bestehst. Was ist denn? Gerade schienst du noch so fröhlich zu sein. Was ist? Du siehst bezaubernd aus. Du bist mit Abstand das hübscheste Mädchen da draußen. Kein Grund also unglücklich zu sein. Morgen ist dein Hochzeitstag. Und das soll doch der schönste Tag in deinem Leben werden.
1: Der schönste Tag in meinem Leben.
0: Daphne, warum weinst du?
1: Ich liebe ihn einfach nicht. Werde ihn vermutlich nie lieben können, wie er es verdienen würde. Und trotzdem heirate ich ihn morgen und erlaube ihm damit, mich von hier wegzubringen. Obwohl hier alles ist, was mir in meinem Leben etwas bedeutet. Meine Freiheit, meine Abgeschiedenheit, meine Wälder. Ich werde in Zukunft nie wieder einsame Tage für mich ganz allein dort verbringen dürfen. Tony wird mich Sam, wie Tante Jane es so treffend nennt. Ich werde eine langweilige Ehefrau werden und später eine gelangweilte Mutter.
0: Bitte sag sowas nicht.
1: Es ist nur, dass ich jetzt erst gemerkt habe, dass ich mich nie hätte verloben dürfen. Es war ein schlimmer Fehler. Jetzt erst habe ich erkannt, wie viel mir die Freiheit, alles selbst zu bestimmen und meine Fantasien bedeuten. Ich fürchte, ich kann nicht so ohne weiteres darauf verzichten. Was kann mir Tony denn schon im Tausch dafür anbieten? Was?
0: Er liebt dich. Und er ist real.
1: Weder das eine noch das andere hat für mich irgendeine Bedeutung.
0: Schluss damit! Du hattest mir doch versprochen, dass
1: du... Ich bin verzweifelt, weil ich das, was ich eigentlich möchte, niemals bekommen kann. Vor allem nicht, wenn ich morgen zu Tony Ja sage. Meine Träume, die wunderschönen Träume meiner Jugendzeit, muss ich sie wirklich heute Nacht für immer aufgeben und ihnen Lebewohl sagen?
0: Ich fürchte, das musst du.
1: Und meinem Liebsten, ihm, der mich nie geküsst hat, dem ich aber ganz gehöre und für dessen Kuss ich alles hingeben würde, was ich bin, muss ich ihm auch Lebewohl sagen?
0: Du weißt genau, dass du das musst.
1: Wie sehr ich mich nach seinen Küssen sehne.
0: Hör um Gottes Willen auf damit! Ich will davon nichts mehr hören! Du hast mir versprochen, Schluss mit diesem Unsinn zu machen.
1: Ich habe es ja versucht, aber meine Liebe für ihn ist stärker. Stärker als alle anderen Gefühle.
0: Ich glaube, du weißt nicht, was du sagst. Sicher bist du übermüdet und die Angst vor deinem großen Tag morgen lässt dich verrückt spielen.
1: Ja, verrückt. Das bin ich wohl. Ich weiß. Ich will mich zusammenreißen. Es wäre schrecklich, Tony jetzt in letzter Minute noch einen Korb zu geben. Das hat er nicht verdient.
0: Nein, das hat er nicht. Er liebt dich aufrichtig.
1: Ja, ich weiß. Ich weiß.
0: Hier, nimm mein Taschentuch. Geht's wieder?
1: Ja. Entschuldige bitte, dass ich...
0: Du musst dich nicht entschuldigen. Du hast dich mir anvertraut. Und das war gut so. Komm, wisch dir die Tränen weg und genieße euer Fest. Es ist eine so schöne Nacht und alle scheinen viel Spaß zu haben.
1: Ja, du hast recht.
0: Geh und tanze. Tanze mit Toni.
1: Sie spielen einen Walzer.
0: Ihr tanzt doch so gerne miteinander.
1: Natürlich, ja. Entschuldige mich.
0: Sicher.
1: Bis später und sei mir nicht böse, ja?
0: Ich bin dir nicht böse.
1: Gut. Gut.
3: Daphne, endlich. Ich habe dich schon überall gesucht. Komm tanzen.
0: Da scheint sich ja ganz schön was zusammenzubrauen. Kein Wunder, dass ich solche Kopfschmerzen habe. Ich ließ es über mich ergehen, dass Miss Jane mir einige langweilige Leute vorstellte, sah mit einiger Beruhigung, dass Daphne im Kreis ihrer Brautjungfern wieder Freude an ihrem Fest zu haben schien und zog mich daher kurz alleine etwas an die frische Nachtluft zurück. Oh, mein Kopf. Oh, verdammt. Es wird nicht besser. Ich stutzte. In einiger Entfernung sah ich Daphne in ihrem weißen Seidenkleid über den Rasen in Richtung Wald laufen.
4: Daphne! Daphne!
0: Sie hörte mich nicht. Ihre Schuhe und Strümpfe hatte sie ausgezogen und löste im Laufen ihr für den Ball hochgestecktes Haar. Ich beschloss, ihr zu folgen. Ich musste mich beeilen, um sie in der Dunkelheit nicht aus den Augen zu verlieren, was mir mit meinen Kopfschmerzen nicht leicht fiel. Das Gewitter kam immer näher. Sie rannte immer weiter, ohne mich zu bemerken. Plötzlich hörte ich seltsame Musik.
3: Was ist das denn?
0: Stimmen drangen an mein Ohr. Aber niemand außer Daphne und mir war zu sehen in dem dunklen Wald. Ich hörte es wirklich. Ich schwöre es Ihnen, Dexter. Leises Lachen von jungen Mädchen und Jünglingen. Überall im Wald hörte ich Gewisper. Daphne bewegte sich in der Dunkelheit mit traumwandlerischer Sicherheit. Ich brauchte lediglich ihrer weißen Gestalt zu folgen. Mir war bewusst, dass der Sturm gleich losbrechen würde. Daphne hingegen schien das sich zusammenbrauende Unwetter gar nicht wahrzunehmen. Fremde Mächte waren hier am Werk. Ich spürte, dass wir unsere sogenannte Zivilisation, unsere moderne Welt, mit allem, was sie beinhaltete, hinter uns ließen, je weiter wir in diesen Wald eindrangen. Sie versank in purer Bedeutungslosigkeit. Mit einem Mal verspürte ich Lust, all meine Kleider abzustreifen und nackt ein Bad im hohen, feuchten, wohlriechenden Gras zu nehmen. Ein Gefühl von Freiheit umgab mich. Freiheit! Überall war Freiheit! Ich fühlte mich so leicht, so jung, so übermütig und wunderte mich gleichwohl, dass ich zu solchen Gefühlen überhaupt noch imstande war. Ich genoss diesen Zustand der Euphorie in vollen Zügen. Plötzlich riss mich etwas aus meiner Euphorie.
3: Was tut sie da?
0: Daphne war vor einem hohen Baum stehen geblieben, ging vor seinem Stamm auf die Knie und streckte ihre Arme nach oben, als ob sie jemanden von dort empfangen wollte.
1: Komm, komm zu mir. Ich bitte dich. Ein letztes Mal. Ein letztes Mal.
0: Nein. Das kann doch nicht. Dann sah ich es. Aus dem Wipfel des Baumes drang ein heller Strahl hervor und schien auf Daphne herab. Und auf diesem Lichtstrahl glitt sie hinunter, die in allen Farben funkelnde, glitzernde Gestalt eines überirdisch schönen jungen Mannes.
3: Wie wundervoll.
0: Diese Gestalt funkelte, als wäre sie mit Hunderten von Diamanten besetzt.
3: Mein Gott, wie schön er ist.
0: In seiner linken Hand hielt er einen Bogen. Es war Apoll, der Gott des Frühlings, der Heilung und des Lichts. Er war es, der zu ihr niederstieg.
5: Ich schwöre Ihnen, das ist die reine Wahrheit. So habe ich es gesehen in jener Nacht im vergangenen Sommer. Ich sank auf die Knie, konnte kaum fassen, dass mir, einem Sterblichen, vergönnt sein sollte, einen unsterblichen Gott zu erblicken. Gerade als ich meine Augen vor dem gleißenden Licht, das von ihm ausging, schützen wollte, sah ich, wie Daphne ihrem Gott die Arme entgegenstreckte, um sich mit ihm in einem innigen Kuss zu vereinen. In dem Kuss, auf
0: den sie schon ihr ganzes Leben wartete. Daphne! Daphne! Tu es nicht!
2: Was war passiert?
0: Sie war tot. Es gab keine Hochzeit mehr auf Derrick Court am nächsten Tag. Der einzigen Hochzeit, die dort stattgefunden hatte, hatte ich im Wald beigewohnt. Tony Hallbert war untröstlich, dass ihm die Braut am Vorabend der Vermählung durch einen Blitzschlag genommen worden war.
2: Was für eine schlimme, schlimme Geschichte.
0: Finden Sie?
2: Ja, Sie etwa nicht?
0: Ich weiß es nicht. Es war Daphnes Schicksal, das sich in jener Sommernacht im Wald und mit ihrer ausdrücklichen Zustimmung erfüllt hat. Sie hatte es so gewollt. Genau so, davon bin ich überzeugt. Es war die einzig sich bietende Chance, demjenigen, dem ihre ganze Liebe gehörte, nun für immer nah sein zu können. So konnte sie einer noch nicht geschlossenen Ehe entfliehen, in der nur einseitig geliebt worden wäre. Sie entschied sich stattdessen für ihren Traum. Und ich denke wohl wissend, dass sie damit auch den irdischen Tod in Kauf nehmen würde.
2: Wen die Götter lieben,
0: den holen sie in jungen Jahren zu sich, ja, so sagt man. Und ich fürchte, es ist etwas Wahres daran. Die alten Götter sind mitnichten tot. Bloß für die, die nicht mehr an sie glauben. Für die anderen sind sie nach wie vor lebendig und mächtig, wie eh und je.

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1: Guten Morgen.
2: Vance, guten Morgen.
1: Gehen Sie heute fischen, lieber Dexter? Oder gönnen Sie den armen Viechern mal eine kleine Pause? Immerhin ist heute Sonntag.
2: Ist es erlaubt, vielleicht den Hintergrund der Frage zu erfahren?
1: Nun, das Wetter hat sich erfreulicherweise merklich gebessert. Ich habe mich daher gefragt, ob Sie mich auf einem Spaziergang in den nahegelegenen Pinienwald begleiten möchten. Dann könnte ich Ihnen nämlich die vorgestern versprochene Geschichte von meiner Begegnung mit Lady Greensleeves erzählen.
2: Warum haben Sie das nicht gleich gesagt? Wenn das so ist, dann werden die Fische heute wohl von mir gänzlich ungestört ihren Sonntag genießen können.
1: Fein. Haben Sie schon gefrühstückt?
2: Oh ja.
1: Dann,
2: Dann können wir sofort losgehen. Genau. Sehr gern, lieber Vance. Sehr gern.
1: Gut. Schön. Mein lieber Dexter, Sie überraschen mich immer wieder.
2: So? Inwiefern?
1: Optisch sind Sie wirklich das Musterbild eines Prozessanwalts.
2: Was daran liegen mag, dass ich einer bin.
1: Natürlich. Aber wer würde vermuten, dass ein so ausgeprägter Sinn für romantische Spukgeschichten in Ihnen schlummert?
2: Das eine ist eben mein Beruf, das andere meine Leidenschaft.
1: Ich finde diese Widersprüchlichkeit sehr sympathisch. Insofern glaube ich, dass die Geschichte meiner Begegnung mit Lady Greensleeves Ihnen sicher viel Freude machen wird.
2: Oh, davon bin ich fest überzeugt.
1: Aber darf ich Ihnen zuvor noch eine Frage stellen?
2: Ja, Sie dürfen.
1: Warum haben Sie mir eigentlich bisher so bereitwillig jedes Wort geglaubt?
2: Oh, da kommt mir mein Beruf zugute. Niemand, der Sie von Ihren faszinierenden Erlebnissen erzählen hören würde und dabei Gelegenheit hat, Ihnen in die Augen zu schauen, könnte je in Zweifel ziehen, dass alles die reine Wahrheit ist.
1: Ist das so?
2: Ja. Ich höre es an Ihrer Stimme und lese es in Ihren Augen, dass Sie dies alles, was Sie mir anvertrauen, wirklich genauso erlebt haben. Was hat es also auf sich mit dieser Lady Greensleeves?
1: Ich würde sagen, es ist die persönlichste Begegnung, die ich jemals mit dem Übernatürlichen hatte. Indes, an diese Nacht zurückzudenken, ist für mich immer ein wenig schmerzhaft.
2: Aber Sie müssen nicht, wenn Sie...
1: Doch, ich muss. Sehen Sie, das Schrecklichste wäre, sich vielleicht eines Tages nicht mehr an diese so besondere Begegnung erinnern zu können. Sie machen es mir zudem nicht schwer, Ihnen mein Innerstes zu offenbaren. Auch wenn wir einander noch nicht lange kennen, habe ich doch bereits großes Vertrauen zu Ihnen gefasst.
2: Oh, das freut mich zu hören. Denn umgekehrt ist es genauso, das versichere ich Ihnen. Also, Lady Greensleeves.
1: Bitte, lieber Dexter, gedulden Sie sich noch einen kleinen Moment. Sobald wir den Pinienwald erreicht haben, werden wir uns unter einem der Bäume ein schönes Plätzchen im Schatten suchen. Wir machen es uns bequem, werden die Augen schließen und dann male ich Ihnen gleichsam alles, was sich in jener Nacht zugetragen hat, vor Ihr inneres Auge.
2: Oh, ich kann es kaum erwarten.
3: Nie zuvor hatte ich Elmer Vance, den ich nun wagte, einen guten Freund von mir zu nennen, derartig bewegt gesehen, wie an diesem Morgen. Dies steigerte natürlich meine Begierde, die Geschichte zu hören, die solche Regungen in dem ansonsten eher zurückhaltend wirkenden Mann auslöste.
2: Wie herrlich der Regen die Luft gereinigt hat, nicht?
1: Ja.
2: Das ist wieder mal so ein Tag, an dem man sich so richtig von Herzen freut, dass man am Leben ist, nicht?
1: Witzig, dass Sie das gerade jetzt sagen.
2: Wieso?
1: Weil es einen bestimmten Moment in meinem Leben gab, in dem ich mir nichts mehr gewünscht hätte, als tot zu sein.
2: Ich fürchte, das müssen Sie mir erklären.
1: Sie werden es gleich verstehen.
2: Es hängt also mit Ihrer Geistergeschichte zusammen.
1: Allerdings. Was halten Sie von dieser Stelle dort? Sieht recht einladend aus, finden Sie nicht?
2: Doch, schön schattig. Setzen wir uns.
1: Ja. Gut, dann will ich Sie mal nicht länger auf die Folter spannen.
2: Danke.
1: Ich traf Lady Greensleeves vor genau 10 Jahren. Unsere Wege kreuzten sich auf einem Maskenball, den irgendwelche reichen Leute in Yorkshire veranstaltet hatten, die ich aber gar nicht kannte. Ein guter Freund von mir war dort eingeladen und hatte mich dazu überredet, mitzugehen. Es war eine kalte Dezembernacht, als Mike und ich losfuhren. Wann sind wir denn endlich da?
4: Das dauert noch etwas. Arden Hall liegt ziemlich außerhalb.
1: Ich bin jetzt schon vollkommen durchgefroren.
4: Sei unbesorgt. Die Lathams haben sicher etwas Leckeres, Hochprozentiges, um dich ganz schnell wieder aufzutauen.
1: Das kann ich nur hoffen.
4: Was bist du denn so brummig?
1: Ich ärgere mich einfach über mich selbst, dass ich mich von dir habe überreden lassen, mitzugehen.
4: Ach, Quatsch. Das wird sicher lustig.
1: Bestimmt nicht. Ich sehe dem Abend aus zwei Gründen mit äußerst gemischten Gefühlen entgegen.
4: Und die wären?
1: Erstens hasse ich es, mich in Samt und Seide zu kleiden und solch alberne Hüte zu tragen.
4: Und dabei steht dir diese georgianische Mode so ausgesprochen gut.
1: Ach.
4: Du hättest im 18. Jahrhundert hier in England eine wirklich erstklassige Figur gemacht und dich vor Verehrerinnen sicher kaum retten können.
1: Also ich weiß nicht.
4: Aber ich. Und was ist der zweite Grund, weshalb du so mürrisch bist?
1: Wenn ich etwas hasse, dann ist es Tanzen.
4: Verstehe. Aber sei ganz beruhigt. Es wird dich schon niemand zwingen.
1: Ich werde mich bestimmt den ganzen Abend an der Bohle festhalten und mich ansonsten zu Tode langweilen. Es wird doch wohl eine Bohle geben, oder?
4: Ich denke schon.
1: Hoffentlich sind wir bald da.
5: Meine schlechte Laune war jedoch in dem Augenblick wie weggeblasen, als wir die große Halle von Arden Hall betraten und mein Blick auf eine junge Frau fiel, die auf einer Empore stand und von dort mit einem anziehend melancholischen Gesichtsausdruck in das Getümmel hinunterblickte. Es durchfuhr mich wie ein Blitzstrahl, als sich unverhofft unsere Blicke trafen. Ein Schauer nach dem anderen überlief mich. Mein Herz begann zu rasen.
4: Elmar, kommst du? Ich will dich mit ein paar Freunden von mir bekannt machen. Elmar, was ist denn los mit dir?
1: Mike, wer ist das?
4: Hä? Wen meinst du?
1: Oben, hinter mir. Die Dame in Grün mit den ausladend großen Ärmeln. Kennst du sie?
4: Welche meinst du?
1: Na, die auf der Empore, in Grün.
4: Ich sehe keine Dame in Grün auf der Empore.
1: Tatsächlich, sie ist weg. Verdammt! Wohin kann sie nur verschwunden sein?
4: Die Kleine scheint ja mächtig Eindruck auf dich gemacht zu haben. Wie sah sie denn aus?
1: Sie wird vielleicht 20 Jahre alt sein, hat wunderschöne braune Locken und trug ein prächtiges georgianisches Kleid. Wie gesagt, mit großen grünen Ärmeln.
4: Hört sich an, als ob sie von der Kostümierung her schon mal glänzend zu dir passen würde. Fast, als ob ihr euch abgesprochen hättet. Du bist kaum 5 Minuten hier und hast dich schon in eine unbekannte Schöne verguckt. Wolltest du dich nicht eigentlich den ganzen Abend an der Bohle festhalten?
1: Ich muss sie finden. Sei mir nicht böse, Mike. Bis später.
4: Mach mir bloß keine Schande, Elmar.
1: Entschuldigung.
4: Das ist mir einer.
1: Verzeihung.
5: Es kostete mich eine gute Viertelstunde, meine Lady Greensleeves im Getümmel der ausgelassen feiernden Kostümierten wiederzufinden. Sie stand mutterseelenallein an einer Säule und sah den Tanzenden zu. Gerade wurde ein Walzer gespielt.
1: Verdammt. Soll ich? Ach, man lebt nur einmal. Mehr als Nein sagen kann sie nicht. Mike! Hey, Mike! Kannst du mal kommen?
4: Klar. Entschuldigt mich bitte kurz. Was ist denn?
1: Du musst etwas für mich tun.
4: In Ordnung. Was denn? Du bist ja so aufgeregt.
1: Ja, du musst das Mädchen in dem grünen Kostüm fragen, ob...
4: Ja?
1: Ob sie mit mir tanzen möchte.
4: Ah, nein. Also das glaube ich jetzt nicht. Du willst allen Ernstes...
1: Ja, du kannst dich später über mich lustig machen. Beeil dich jetzt, sonst ist der Walzer vorbei. Sehr viel mehr Tänze beherrsche ich nicht.
4: Na schön. Und wo ist deine Angebetete?
1: An der Säule, da...
4: Nein, sag mir nicht, sie ist dir zum zweiten Mal entwischt.
1: Das kann er nicht. Gerade war sie noch da. Verdammt, das gibt's doch nicht.
4: Beruhige dich. Weißt du was? Frag doch mal die Gastgeberin. Vielleicht kennt sie das Mädchen.
1: Gute Idee. Dann stell mich bitte vor.
4: Ja. Warte mal. Ah, da oben. Ah. Komm, Mrs. Ja. Latham steht da oben auf der Empore.
1: Entschuldigen Sie. Entschuldigung.
4: Hey, dürfen wir mal bitte durch?
6: Also wirklich?
1: Es geht um Leben und Tod.
4: Jetzt übertreib mal nicht.
1: Aua! Entschuldigung.
4: Mrs. Latham.
7: Ja? Ah, hallo. Wie schön, dass Sie auch da sind. Wie geht es Ihnen?
4: Danke, sehr gut, danke.
7: Genießen Sie den Ball?
4: Oh, ja, sehr. Darf ich Ihnen meinen guten Freund Mr. Elmer Vance vorstellen?
7: Aber mit dem größten Vergnügen.
4: Unsere Gastgeberin, Mrs. Latham.
1: Freut mich sehr.
7: Und mich erst. Wie hübsch Sie kostümiert sind.
1: ja, danke.
4: Mein Freund hat eine Frage an Sie.
7: So, na, heraus damit. Worum geht's?
4: Das wird er Ihnen jetzt selber sagen. Bis später.
7: Bis später.
4: Hey, Richard, schön, dich zu sehen.
7: Also,
4: hallo.
7: Mr. Vince?
1: Ich habe mich gefragt, ob Sie wohl so freundlich wären, mich einem Ihrer Gäste vorzustellen.
7: Aber mit dem allergrößten Vergnügen. Wen möchten Sie denn kennenlernen?
1: Naja, das ist leider das Problem. Zweimal ist sie mir nämlich bereits entwischt.
7: Aha, ich verstehe. Es handelt sich also um eine Dame.
1: Ja, genau. Eine sehr hübsche, wirklich äußerst liebreizende Dame, um genau zu sein.
7: Nun, derer gibt es heute Nacht einige hier. Könnten Sie Ihre Favoritin etwas genauer beschreiben? Wie ist sie denn kostümiert?
1: Sie trägt ein Kleid aus der gleichen Epoche, aus der auch mein Kostüm stammt. Ganz in Grün.
7: Aha.
1: Sie sieht bezaubernd darin aus. Aha. Ah ja, sie hat Locken, braune Locken und trägt einen Hut mit Spitze. Aha. Und Handschuhe. Sie tanzt nicht. Zumindest habe ich sie noch nicht tanzen sehen.
7: Es tut mir schrecklich leid, Mr. Vance. Ich würde Ihnen gerne helfen, aber ich fürchte, ich weiß nicht, wer das sein könnte.
1: Also wenn Sie sie gesehen hätten, könnten Sie sich bestimmt an sie erinnern. Diesen Anblick vergisst man nicht.
7: Nein, tut mir leid. Ich kann mich wirklich nicht erinnern. So viele Freunde haben noch Freunde mitgebracht. Ich kenne bei weitem nicht jeden, der jetzt hier ist.
1: Oh, schade. Sie waren meine letzte Hoffnung.
7: Bitte schauen Sie nicht so betrübt. Ich bin gerne bereit, Ihnen zu helfen, aber dazu müssen Sie sie leider erst einmal finden. Dann stelle ich Sie einander mit dem allergrößten Vergnügen vor.
1: Tja, da kann man... Da ist sie! Sehen Sie!
7: Ach, aber das ist ja erstaunlich. Höchst erstaunlich. Wie konnte ich sie nur übersehen? Sie hatten recht. Sie ist mit Abstand die Schönste hier heute Abend.
1: Ja, das ist sie.
7: Und sie erweist überdies meiner Familie mit ihrem Kostüm den größten Respekt. Was für eine gelungene Überraschung. Ich muss gleich meinen Mann darauf aufmerksam machen. Er wird sicher genauso begeistert sein wie ich.
1: Ich verstehe nicht.
7: Ihr Kostüm. Es ist eine genaue Kopie der Kleidung, die eine unserer Urahnen auf einem Gemälde in der Ahnengalerie trägt.
1: Ach.
7: Was für ein Aufwand es gewesen sein muss, es so genau zu kopieren. Dazu sieht sie der jungen Mistress Latham auch noch zum Verwechseln ähnlich. Es ist geradezu unheimlich. Kommen Sie, wir machen uns bekannt mit ihr.
1: Ja.
7: Entschuldigen Sie bitte. Dürfen wir?
1: Verzeihung.
7: Danke.
1: Wir müssen uns beeilen.
6: Vorsicht bitte.
7: Es ist einfach kein Durchkommen.
8: Hey, was soll denn das?
1: Sie darf mir nicht ein drittes Mal entwischen.
7: Das wird sie schon nicht. Kommen Sie hier lang.
1: Gut. Verzeihen Sie. Bitte lassen Sie uns doch durch.
9: Ja.
7: So, aber...
1: Sie ist weg. Als ob ich es geahnt hätte.
7: Wie bedauerlich. Es tut mir wirklich leid, Mr. Vance.
1: Sie können ja nichts dafür.
7: Sowas. Naja, sollten Sie sie finden, dann bitte bringen Sie die junge Frau zu mir. Ich möchte sie unbedingt kennenlernen. Sind Sie so freundlich?
1: Aber gern.
7: Vorstellen können Sie sich im Grunde doch auch selbst. Immerhin ist dies ein Maskenball und keiner von uns sollte heute Nacht so ganz er selbst sein. Werfen Sie also alle Konventionen über Bord.
1: Wenn Sie meinen...
7: Ganz bestimmt. So, und jetzt machen Sie bitte wieder ein fröhliches Gesicht. Holen Sie sich etwas von unserer Bowle und begeben sich auf die Suche nach der entschwundenen Schönen.
1: Es hat mich sehr gefreut, Sie kennenzulernen, Mrs. Latham.
7: Ebenso. Morris, lieber, warte doch mal. Ich muss dir etwas ganz und gar Erstaunliches erzählen. Stell dir vor, wen du gerade gesehen hast.
1: Sieht so aus, als ob mir doch nur die Bowle bleibt.

0: jeden Winkel. Durchmaß mehrfach den großen Saal, sowie auch die sich an ihn anschließenden kleineren, aber konnte meine Lady Greensleeves nirgendwo finden. Sie schien wie vom Erdboden verschluckt zu sein. Als ich schon aufgeben wollte, stand sie plötzlich in einem Raum, in dem verschiedene Erfrischungen angerichtet waren, vor mir.
1: Oh, Sir.
0: Endlich finde ich sie wieder.
1: Ich stehe ganz zu eurer Verfügung, Sir.
0: Was? Ich verstehe. Sie spielen ihre Rolle vollendet. Dann verneige ich mich wohl besser vor euch. Milady, es ist mir eine Freude, euch kennenzulernen.
1: Die Freude ist ganz auf meiner Seite, Sir.
0: Würdet ihr mir die Ehre des nächsten Tanzes erweisen?
1: Oh,
0: verzeiht. Wie unhöflich von mir. Unsere Gastgeberin erlaubte mir ausdrücklich, mich selber mit euch bekannt machen zu dürfen. Darf ich mich vorstellen? Mein Name ist Elmer Vance. Milady?
1: Ich sollte mich wohl geschmeichelt fühlen, dass ihr mir euren Arm anbietet und mich zum Tanz führen wollt, mein Herr. Aber unglücklicherweise kenne ich keinen dieser modernen Tänze. Sie wurden erst nach meiner Zeit erfunden.
0: Ich bin mir sicher, dass ihr Walzer tanzen könnt, Madame. Obwohl ein Walzer natürlich in der Tat nicht zu unserer Kleidung und somit nicht zu unserer Epoche passt. Nichtsdestotrotz bitte ich euch, reicht mir eure Hand?
1: Nein, lieber nicht. Ich fürchte, ich kann es nicht wagen, mit euch zu dieser Musik zu tanzen. Der Klang, er ist zu ungewohnt und fremd für mich.
0: Schade. Wenn Sie schon nicht mit mir tanzen wollen, darf ich Sie dann vielleicht zu Tische führen?
1: Auch das muss ich leider ausschlagen, mein Herr. Ich pflege nicht mehr zu speisen.
0: Oh.
1: Ich weiß, ich erscheine euch sicher sehr unhöflich. Lehne so einfach eure reizende Einladung zum Tanz und zum Abendessen ab.
0: Naja, das trifft mich schon.
1: Vielleicht dürfte ich mir erlauben, euch in meinen Salon zu bitten. Wir könnten dort vollkommen ungestört Konversation machen. Zumindest, bis es Mitternacht schlägt.
0: Nichts wäre mir lieber. Aber ich bin etwas verwirrt. Sie wohnen hier in diesem Haus?
1: Nicht mehr, nein. Aber früher habe ich hier gelebt.
0: Aha.
1: Gehen wir also?
0: Natürlich.
1: Folgt mir, ich führe euch. In meinem Salon wird es auch deutlich leiser sein. Um ehrlich zu sein, bin ich froh, mich kurz etwas ausruhen zu können. Dieser Trubel hat mich ermüdet. Und diese Musik, sie ist meinen Ohren so fremd. Ah, ja, ich erinnere mich. Hier entlang, dies ist der Weg zum Eichenholzsalon. Dort, hinter dieser Tür, da ist er. Bitte, seid so freundlich und öffnet sie.
0: Gern.
1: Oh, mein eigener Salon. Wie eigenartig, wieder hier zu sein. Ich heiße euch willkommen.
0: Danke sehr.
1: Schließt die Tür und nehmt Platz.
0: Euer Wunsch ist mir Befehl. Dieser Raum, sehr stilvoll. Er gefällt mir.
1: Kaum etwas wurde hier verändert. Der Salon ist beinahe noch genauso, wie ich ihn verlassen habe. Nur die Vorhänge wurden ausgewechselt und mein Spinett entfernt. Aber der große alte Spiegel über dem Kamin ist immer noch da. Über 150 Jahre sind vergangen, seit sich mein Gesicht das letzte Mal darin gespiegelt hat.
0: Also diese Jahre sieht man Ihnen wirklich nicht an.
1: Wie seltsam, hierher zurückzukehren. Nach all der Zeit, die seitdem vergangen ist.
0: Und wo seid ihr während dieser langen Zeit gewesen, wenn ich fragen darf?
1: Weit, weit weg. Es war schwierig, von dort für heute Nacht wiederzukehren. Aber ich wollte unbedingt wissen, wie die Welt sich seit damals verändert hat. Ich war noch so jung, als meine Zeit kam. Es war schwer, dieser Welt Lebewohl sagen zu müssen. Ich wäre gern länger hier geblieben.
0: Verständlich.
1: Das Landleben war früher voller Freuden für mich. Meine treusorgenden Eltern verstanden es, jeden meiner Tage hier zu einem einzigen großen Vergnügen zu machen. Und plötzlich war das alles zu Ende.
0: Demnach unterhalte ich mich gerade mit einem Geist?
1: Oh ja, selbstverständlich. Ich dachte, ihr wüsstet es längst.
0: Sie machen das gut. Wirklich gut. Fast könnte man darauf reinfallen. Das erhöht den Reiz natürlich beträchtlich. Es ist ehrlich gesagt das erste Mal in meinem Leben. Wirklich gut. Fast könnte man darauf reinfallen. Das erhöht den Reiz natürlich beträchtlich. Es ist ehrlich gesagt das erste Mal in meinem Leben, dass ich so etwas wie Spaß bei einem Maskenball empfinde.

0: fehl am Platze zu fühlen. Alles ist so fremd, ungewohnt fremd. Es ist, als ob der Glanz, den das Leben früher hier einmal hatte, nun verflogen sei. Unwiederbringlich verloren. Früher hätte ich alles dafür gegeben, bis sich der Morgen in den Raum stiehlt, in der großen Halle drüben zu tanzen. Heute würde mir das nichts mehr bedeuten, denn ich habe zwischenzeitlich ganz andere Freuden kennengelernt. Ewige Freuden.
1: Sie sprach mit großer Ernsthaftigkeit. Und die Tränen, die ihr dabei über die Wangen liefen, schienen einer ehrlich empfundenen Trauer über ihre Situation zu entspringen. Dennoch war ich immer noch der Überzeugung, dass diese faszinierende junge Frau lediglich mit viel Geschick ihre für diesen Abend ausgedachte Rolle spielte. Mir gefiel dieses Spiel und ich entschied, mich mitzuspielen. Also kniete ich galant vor der Lady nieder. Verehrte Lady Greensleeves, nun, da ihr in diese Welt zurückgekehrt seid, wollt ihr nicht für immer hier bleiben? Seht es mir nach, dass ich euch frei herausgestehe, dass ich mich, seit ich euch erblickte, von Sekunde zu Sekunde mehr in euch verliebt habe.
0: Ihr habt was?
1: Mich unsterblich in euch verliebt. Ja.
0: Oh, wie romantisch. Ich danke euch. Ja, wirklich. Aber es wäre wohl nicht richtig, wenn ich euch falsche Hoffnungen machen würde. Hoffnungen, die ich nicht erfüllen kann. Meine Zeit, um zu leben, ist leider schon lange verstrichen. Wie ich euch bereits sagte, starb ich mit 20 Jahren.
1: Oh, bitte, hören Sie auf, mich mit Ihrem Spiel zu necken. Sie sind kein Geist. Vertrauen Sie mir. Ich meinte es ernst. Jedes meiner Worte. So ernst wie nie zuvor etwas in meinem Leben.
0: Oh.
1: Für mich war unsere unerwartete Begegnung heute, ja, Liebe auf den ersten Blick.
0: Bitte glaubt mir, Sir. Es bekümmert mich sehr, dass ich euch enttäuschen und nun auch schon bald wieder verlassen muss. Ich wünschte mir wirklich, wir wären uns 150 Jahre früher begegnet. Keiner der Gentlemen, die ich damals kannte, verstand es, mich so charmant zu umwerben, wie ihr es tatet. Ich danke euch von Herzen dafür. Es war ein sehr schönes Gefühl, sich so begehrt zu wissen.
1: Oh mein Gott. Dann seid ihr tatsächlich... Ihr könnt mich doch nicht einfach so zurücklassen.
0: Ich muss. Leider. Aber vielleicht ist es nicht ein Lebwohl, womit wir auseinandergehen. Ich hoffe, dass sich unsere Wege in der Zukunft noch einmal kreuzen werden. Aber sicher nicht in dieser Welt. Nein, nicht in dieser Welt. Das dürfte ausgeschlossen sein. Sollen wir deshalb nicht lieber auf Wiedersehen, anstelle von Lebwohl zueinander sagen?
1: Bitte, bleibt. Bleibt bei mir.
0: Verlangt das nicht von mir. Es hat mich so viel Kraft gekostet, wieder hierher zurückzukehren. In meiner Erinnerung war dies immer ein paradiesischer Ort. Aber jetzt, da ich meine Erinnerung mit der Wirklichkeit, wie sie sich heute darstellt, und vor allem mit einem anderen Land, das ich mittlerweile kenne, verglichen habe... Nein, ich muss sagen, ich würde gar nicht gerne hierbleiben wollen.
1: Ein Leben mit mir wäre also keine Option für euch.
0: Ich wünschte, ihr könntet die Dinge mit meinen Augen sehen. Ihr Menschen müsst euch bewusst sein, dass ihr nicht mehr als flüchtige Schatten seid, die heute womöglich noch hierher gehören und morgen vielleicht schon nicht mehr. Es ist nichts von Bestand auf dieser Welt, außer...
1: Außer?
0: Außer der Liebe.
1: Heißt das, ihr erwidert meine Gefühle? Bitte, dann gebt mir einen Kuss.
0: Nicht... Unsere Lippen dürfen sich niemals berühren. Niemals. Es wäre falsch. Ich muss nun dahin zurückgehen, woher ich kam.
1: Wohin? Zieht ihr meiner Zuneigung, meiner Liebe, euer kaltes Grab vor?
0: Ach, was habe ich zu schaffen mit meinem Grab? Vor langer Zeit trennte ich mich bereits von meiner sterblichen Hülle. Dass ich jetzt wieder einen Körper habe, ist nichts als eine Illusion. Ich bin eine unsterbliche Seele. Und es ist daher nicht das Grab, wohin ich zurückgehe, sondern ich kehre zum Leben zurück, dem ewigen Leben, in meiner Welt. Dort gehöre ich hin.
1: Wartet! Noch nicht! Geht noch nicht!
0: Es ist Zeit. Verzeiht mir. Auf Wiedersehen.
1: Nein, nicht, Lady. Ich liebe euch. Ich liebe euch so sehr.
0: Und ich euch.

0: Dann war sie fort, meine Lady Greensleeves. Sie war eingegangen in eine für sie, wie sie überzeugt war, bessere Welt. Ich blieb allein in dem kleinen hübschen Salon, in den sie mich geführt hatte, in ihrem ehemaligen Salon. Es brauchte eine Weile, bis ich mich wieder so weit im Griff hatte, zu den anderen zurückkehren zu können. Auf dem Gang stand ich plötzlich unerwartet einem Gemälde gegenüber, dem Bildnis meiner unbekannten Schönen. Wie gut der Maler sie getroffen hatte. Ihr liebliches Wesen. Der verträumte Blick. Auf einer kleinen Messingtafel unter dem Gemälde stand eingraviert: Lady Anna Latham, geboren 1730, gestorben 1750. Es hatte nicht sein sollen. Und ich bedauere es bis heute zutiefst. Ist es nicht verrückt? Tag und Nacht von einem zarten Geistermädchen zu träumen, Dexter, das unserer Welt vermutlich nie wieder einen Besuch abstatten wird. Es wäre wohl besser für mich, sie und alles, was sie mir bedeutet, endlich zu vergessen.
1: Ach, ich fürchte, das wird Ihnen nie gelingen, so sehr Sie sich auch anstrengen. Außerdem werden Sie Ihre Lady Greensleeves doch eines Tages wiedersehen. Sie wissen, dass es so sein wird.
0: Das wäre schön. Wenn nicht unsere Gastgeberin Lady Greensleeves auch gesehen hätte, könnte man sich ja leicht einwenden, dass ich mir das alles nur eingebildet habe. Oder war es womöglich Suggestion, Dexter? Ist es möglich, dass ich Mrs. Latham die Erscheinung per Gedankenübertragung nur suggeriert habe, weil ich selbst so überzeugt von ihrer Existenz war? Ist das alles nur ein Streich gewesen, den mir mein Gehirn in jener kalten Dezembernacht gespielt hat?
1: Das glaube ich nicht.
0: Ich ehrlich gesagt auch nicht. Nein. Anna Latham hat damals in unserer Welt existiert. Und sie existiert noch heute darin. In meinen Erinnerungen.
1: Und sie sagte, auf Wiedersehen und nicht leb wohl.
0: Ja. Auf Wiedersehen. Vielleicht doch eines Tages.

0: Am Abend dieses Tages händigte mir Vance überraschenderweise eine Art Kladde aus.
1: Lesen Sie das hier heute noch, mein lieber Dexter, und beobachten Sie sich bitte auf das Genaueste dabei.
0: Was ist das?
1: Sie werden schon sehen. Ich bin gespannt, was Sie mir morgen früh zu berichten haben. Und noch gespannter, ob es sich mit dem, was ich dabei beobachtet habe, deckt.
0: Vermutlich werde ich nichts weiter dazu aus Ihnen herausbekommen und versuche es daher erst gar nicht.
1: Das ist sehr klug von Ihnen. Bis morgen. Schlafen Sie gut.
0: Danke, Sie auch. Ich trug den Band, der sich bei genauerem Hinsehen mehr als eine in einen braunen Umschlag gelegte lose Blattsammlung von Gedichten unterschiedlicher Länge entpuppte, verwundert auf mein Zimmer. Warum wollte Vance bloß, dass ich Gedichte las? Viele dicht mit der Hand beschriebene Seiten. Kein Titelblatt mit Hinweis auf den Autor. Seltsam. Ist wohl eher die Schrift einer Frau. So ordentlich und präzise. Naja, dann. Ich öffnete ein Fenster. Es war eine jener Nächte, in denen Licht und Schatten sich rasch abwechselten, da Wolken immer wieder den großen Mond verfinsterten. Es liegt etwas in der Luft. Würde mich nicht wundern, wenn bald ein kräftiger Sturm aufziehen würde. Nun gut. Ich schnappte mir das Manuskript und zog mich damit auf mein Bett zurück, wo ich es mir mit Kissen im Rücken so bequem wie möglich machte.
2: So.
0: Was ich las, erstaunte mich. Die Gedichte waren offenbar aus der Perspektive eines Wesens geschrieben, das sich außerhalb unserer Welt befand und von dort, quasi aus einer Art Vogelperspektive, die Vorgänge in unserer Realität beschrieb. Durch die Verse wurde man als Leser mehr und mehr hineingezogen in diese ungewöhnliche Sichtweise. Ich las wie in einem Rausch, Gedicht nach Gedicht, las mehrere Stunden, die mir wie Minuten vorkamen, konnte einfach nicht mehr aufhören. Plötzlich wurde ich aus diesem Rausch gerissen, weil ein Schweißtropfen von meiner Stirn auf das Papier fiel.
2: Mein Gott, es ist ja brütend heiß hier drin.
0: Und das, obwohl ja eines der Fenster geöffnet war. Die Luft schien kurz davor zu sein, sich von selbst zu entzünden. Die Hitze lähmte mich. Ich ließ mich nach hinten in die Kissen fallen und schloss meine Augen. So sehr die hohe Temperatur meinem Körper auch zusetzte, so sehr schien sie mir doch auch meinen Geist zu öffnen. Bilder begannen nahezu augenblicklich, nachdem ich die Augen geschlossen hatte, vor meinem inneren Auge aufzuflammen. Ich schien in die Schwärze der Unendlichkeit zu blicken. Lichtblitze flammten immer wieder auf und Feuerkugeln umschwirrten mich. Es war, als ob ich in atemberaubender Geschwindigkeit zu einem weit entfernten Ort gesogen wurde. Ich befand mich nun in einem mir vollkommen unbekannten Raum. Dunkel war es dort. Lediglich eine Petroleumlampe auf dem Schreibtisch spendete Licht. Auf der einen Seite konnte ich ein altmodisches großes Bett mit vier hohen Pfosten erkennen, an denen die schweren Bettvorhänge drapiert waren. Ich sah ein Fenster, vor dem der besagte Schreibtisch stand. Die Hitze in diesem Raum war ebenso erdrückend wie in meinem Hotelzimmer. Am Schreibtisch saß eine mir unbekannte Frau in einem dunklen Kleid. Sie schrieb unaufhörlich und schien sehr auf diese Arbeit konzentriert. Eine Uhr hing an der Wand. Es war kurz vor zwei in der Nacht. Mir fiel die äußerst merkwürdige Handhaltung der schreibenden Frau auf. Es sah aus, als ob sie gar nicht selber ihre Hand mit der Feder über das Blatt führte, sondern vielmehr jemand Unsichtbares dies tat. Etwas hatte sie offenbar erschreckt. Sie stand augenblicklich auf. Ich konnte sie nun von vorne sehen. Sie war sehr schön. Auch sehr jung. Aber es war nicht zu übersehen, dass das Leben nicht immer gut zu ihr gewesen war. Irgendetwas hatte sie frühzeitig altern lassen. Eine ungestillte Sehnsucht lag in ihrem Blick.
3: Bist du das? Zeig dich mir. Bitte.
0: Sie war nun nicht mehr allein im Zimmer. Noch ehe ich ihn sah, fühlte ich seine Anwesenheit. Ein großgewachsener Mann mit langen schwarzen Haaren stand nun vor ihr. Wie war er nur hereingekommen?
3: Endlich. Endlich bist du leibhaftig da.
4: Nur um deinetwillen. Umarme mich.
0: Ihre Augen schienen augenblicklich in Flammen zu stehen, als sie ihn umarmte. Sie glühten regelrecht. Es war nur noch heißer geworden. Die Luft flackerte um die beiden herum. Es sah aus, als ob sie wie in Flammen an ihnen hochzüngeln würde. Nach einer Weile entließ der Mann die Frau wieder aus seiner Umarmung, nahm die Feder und schrieb etwas.
4: Wir haben es geschafft.
3: Küss mich. Bitte küss mich.
0: Der Zeiger der Uhr rückte immer weiter auf 2 vor.
4: Komm.
3: Ja, lass uns gehen.
0: Sie verließen den Raum Arm in Arm. Die Hitze wurde unerträglich, als sie durch mich hindurchgingen, sodass ich innerlich aufschrie. Ich öffnete erschrocken meine Augen und fand mich in meinem Hotelzimmer wieder.
1: Mein Gott, was soll das bloß bedeuten?
0: Auch hier gewitterte es jetzt draußen immer heftiger.
1: Verdammt, was ist das denn?
0: Mein linker Unterarm war wie von der Sonne verbrannt und schmerzte furchtbar bei jeder Berührung.
1: Wo habe ich mir das bloß geholt? Wir waren doch fast ausschließlich im Schatten heute. Ich muss den Arm irgendwie kühlen. Aber was ist denn das?
0: Mir fiel ein Feuerschein draußen auf, der nichts mit den Blitzen zu tun haben schien. Ich trat ans Fenster.
1: Ein Waldbrand, sicher gut 20 Meilen entfernt. Ein Blitz muss dort eingeschlagen haben.
0: Am Fenster stehend bemerkte ich zu meiner grenzenlosen Überraschung, wie angenehm kühl die Nachtluft war.
1: Warum nur ist es hier drin so stickig?
0: Natürlich war es unangenehm, bei einer solchen Hitze Schlaf zu finden. Aber nach einer Weile gelang es mir trotzdem. Ich traf Vance am Morgen im Speisezimmer. Er hatte sein Frühstück bereits fast beendet.
5: Oh, Dexter, guten Morgen. Setzen Sie sich.
1: Oh. Morgen.
5: Verzeihen Sie mir die Offenheit, aber Sie sehen furchtbar aus.
1: Ja, ich weiß. Da haben Sie Ihre Gedichte zurück.
5: Danke. Und? Wie haben sie Ihnen gefallen?
1: Oh, es sind wundervolle Verse. Der Autor, ich weiß nicht, ob es ein Mann oder eine Frau ist, dürfte bei so viel Talent sicherlich einen exzellenten Ruf haben.
5: Der Autor ist ein Mann.
1: Oh, das überrascht mich. Ich hätte eher darauf getippt, dass es sich aufgrund der Schrift um eine Autorin handelt.
5: Nun ja, wissen Sie, es ist ein wenig kompliziert. Aufgeschrieben wurden die Gedichte tatsächlich von einer Frau. Aber der Autor ist trotzdem ein Mann. Sein Name war Yun Trahan.
1: War?
5: Ja, leider. Falls er durch dieses Werk zu Ruhm gelangen sollte, was ich ebenfalls für sehr wahrscheinlich halte, so wird es ein Ruhm posthum sein, denn er ist tot. Starb vor ein paar Monaten. Trahan muss ein verbitterter, von der Welt enttäuschter Mann gewesen sein. Die Umstände seines Todes waren äußerst tragisch. Ich werde Ihnen gern mehr davon erzählen, aber zuerst möchte ich erfahren, was Sie während der Lektüre des Manuskripts erlebt haben. Bitte schildern Sie mir Ihre Erlebnisse so detailliert wie möglich. Egal wie absurd oder unglaubwürdig sie Ihnen erscheinen mögen.
1: Es war in der Tat recht merkwürdig, was ich erlebt habe. Je länger ich die Gedichte las, desto heißer wurde es nämlich in meinem Zimmer. Ich weiß, es war gestern Nacht dafür, dass wir früher haben, schon recht warm, aber die unglaubliche Hitze, unter der ich in meinem Zimmer litt, sie schien mir nichts mit der Wärme draußen zu tun zu haben. Sie fühlte sich eher an, als ob sie...
5: Von einem Feuer käme?
1: Ja, richtig. Von einem mächtig heißen, alles verzehrenden Feuer. Es war verrückt. Obwohl das Fenster offen stand, verbreitete sich eine solche Hitze im ganzen Zimmer, dass ich wie in Schweiß gebadet war. Ach ja, sehen Sie sich das mal an.
5: Du meine Güte, was ist denn mit Ihrem Arm passiert?
1: Ich würde sagen, es ist ein ziemlich heftiger Sonnenbrand.
5: Sieht ja schlimm aus. Ist der andere Arm auch betroffen?
1: Ach, nein, nur dieser.
5: Seltsam. So sonnig war es gestern doch gar nicht. In welcher Position hielten Sie den Arm letzte Nacht?
2: Er ruhte auf dem Manuskript.
5: Das dachte ich mir.
2: Nachdem ich die letzte Seite des Manuskripts gelesen hatte, hatte ich übrigens eine Art Vision.
5: Erzählen Sie.
2: Ich saß aufrecht im Bett, meinen Arm weiterhin auf die Blätter gestützt. Es war wie ein Traum, ein verdammt realer Traum, wie ich ihn niemals zuvor gehabt habe.
5: Schildern Sie mir so genau es geht, was Sie gesehen haben, und lassen Sie nicht das kleinste Detail aus, an das Sie sich erinnern können. Es ist sehr wichtig.
6: Mit atemloser Spannung lauschte Vance meinem Bericht. Als ich geendet hatte, sah er mich mit durchdringendem Blick an.
5: Also habe ich mich nicht getäuscht.
2: Was meinen Sie?
5: Dass Sie Kräfte haben, mein lieber Dexter. Kräfte, von denen Sie bisher nichts wussten.
2: Was? Sie glauben, ich sei ein Medium?
5: Etwas in der Richtung, ja. Ich dachte es mir gleich, als ich Sie kennenlernte. Und jetzt haben wir den Beweis, könnte man sagen.
2: Aber
5: Sie könnten mit mir zusammen einiges dazu beitragen, dass die Menschen mehr erfahren über die Welt des Übernatürlichen. Vor allem, dass derlei Phänomene und Erlebnisse ebenso natürlich sind wie all das, was wir als gegeben hinnehmen.
2: Sie glauben, dass diese Vision, die ich letzte Nacht hatte, dass sie von Bedeutung ist?
5: Oh ja, daran habe ich nicht den geringsten Zweifel. Offenbar hatten Sie telepathischen Kontakt mit einer der in dieser Sache verwickelten Seelen. Was es genau bedeutet, was Sie sahen, ist im Augenblick noch schwer zu sagen. Ich denke aber, dass wir noch heute Vormittag etwas Licht ins Dunkel bringen werden.
2: Ach, und wie soll das gehen?
5: Ganz einfach. Wir werden, nachdem Sie in Ruhe gefrühstückt haben, einen kleinen Ausflug machen. Lassen Sie sich überraschen.
2: Na schön, na schön. Übrigens gab es letzte Nacht wirklich ein Feuer. Haben Sie es nicht gesehen?
5: Nein.
2: Es ist zwar unmöglich, dass ich die Hitze dieses Feuers bis hierher gespürt habe, denn es war sicher so um die 20 Meilen weit weg, aber
5: 20 Meilen?
2: Ja, aber ich fand dieses Zusammentreffen schon merkwürdig.
5: Sie haben das Feuer von Ihrem Fenster aus gesehen?
2: Ja, genau. War ein Waldbrand, würde ich sagen.
5: In welcher Richtung?
2: Da drüben etwa, Richtung Nordwest.
5: Kommen Sie, schnell!
2: Was ist denn?
5: Erzähle ich Ihnen alles unterwegs.
2: Aber ich habe doch noch gar nicht gefrühstückt.
5: Das geht jetzt auch nicht mehr. Wir lassen Ihnen rasch etwas einpacken. Das können Sie dann unterwegs essen. Bitte beeilen Sie sich.
2: Sie tun ja gerade so, als ob es um Leben und Tod gehen würde.
5: In der Tat, so ist es. Los, jetzt kommen Sie! Also, wenn wir in Zukunft öfter zusammenarbeiten wollen, was ich mir ehrlich gesagt wünsche, dann hoffe ich, dass Sie im gefrühstückten Zustand etwas flinker auf den Beinen sind.
2: Ich komme ja schon, ja.
6: Ohne zu wissen, wo wir überhaupt hinfahren würden, saß ich kurz darauf im Auto von Vance.
5: Jetzt schauen Sie doch nicht immer so traurig auf Ihre Papiertüte. Essen Sie.
2: Ist Ihnen das auch wirklich recht?
5: Solange Sie mir nicht alles voll krümeln, ja.
2: Ich verspreche aufzupassen. Also, dann schießen Sie mal los.
5: Im Frühjahr dieses Jahres lud mich ein Mann ein, den ich kurz zuvor kennengelernt hatte. Ein Mr. Tyrell.
7: Es würde mich sehr freuen, wenn Sie es möglich machen könnten, mich und meine Familie ein paar Tage in unserem Landhaus zu besuchen und... Und...
5: Ja? Und?
7: Und dort eventuell einigen merkwürdigen Dingen auf den Grund gehen könnten.
5: Merkwürdigen Dingen?
7: Ja, leider. Ich hörte, dass Sie sich damit auskennen. Ich fürchte, wir brauchen wirklich dringend die Hilfe von jemandem, der Erfahrung mit sowas hat.
5: Verstehe. Ich helfe Ihnen natürlich gern, wenn ich kann.
7: Oh, da bin ich aber sehr erleichtert. Danke.
5: Noch habe ich ja nichts bewirkt.
7: Das Haus heißt Cheswold Lodge. Es liegt in der Nähe von Hillinghurst. Ich schreibe Ihnen die Adresse schnell auf.
5: Gut. Dann sehen wir uns dort. Passt Ihnen Freitag?
7: Ach, natürlich. Jederzeit. Kommen Sie einfach, sobald es Ihnen möglich ist.
5: Also, Freitag.
7: Wir erwarten Sie.
2: Das klingt in der Tat sehr interessant. Und wir beide sind jetzt auch nach Cheswold Lodge unterwegs.
5: Richtig.
2: Und worum ging es dabei? Sie werden ja sicher Genaueres bei Ihrer Ankunft erfahren haben.
5: Allerdings. Ich fuhr also an jenem Freitag mit dem Zug bis Guildford. Dort holte mich Mr. Tyrell mit dem Wagen ab. Das Anwesen liegt etwas außerhalb. Unterwegs begann er dann ins Detail zu gehen, worum es sich bei den Problemen, die ihn und seine Familie plagten, handelte.
7: Wir wohnen erst gute 4 Wochen in Cheswold Lodge.
5: Sie, Ihre Frau und...
7: Und unsere beiden kleinen Kinder.
5: 2 Mädchen, nicht wahr?
7: Ja. Jessica und Emily. Sie sind 2,5 und 4 Jahre alt. Die Probleme begannen bereits unmittelbar nach unserem Einzug.
5: Wie sind Sie an das Haus gekommen?
7: Es zu erwerben war ehrlich gesagt mehr ein gutes Werk als ein lohnendes Geschäft. Cheswold Lodge ist seit Generationen der Familiensitz der Trails. Im vergangenen Winter hat sich dort jedoch eine Tragödie ereignet, die die Witwe von Ewan Trail nun zum Verkauf zwang. Wir kannten sie über 2 Ecken. Da wir der Mädchen wegen sowieso vorhatten, uns ein Haus auf dem Land zu suchen, griffen wir zu. So konnten wir Layla Trail in die Lage versetzen, mit dem Verkaufserlös schon mal die wichtigsten ihrer Gläubiger zufriedenzustellen.
5: Was war das für ein Mann, dieser Ewan Trail?
7: Ein sehr ungewöhnliches Individuum. Man nannte ihn hier in der Gegend überall nur den verrückten Poeten. Er sah übrigens auch entsprechend aus. Ein großer, hagerer Mann mit pechschwarzem Haar und einer für diese Gegend ungewöhnlich dunklen Hautfarbe. Eher ein südländischer Typ.
6: Während Vance mir von der Unterredung mit diesem Mr. Terrell berichtete, kam ich ins Stutzen. Konnte es etwa dieser Ewan Trail gewesen sein, der mir in meiner Vision erschienen war? Die Beschreibung passte jedenfalls.
7: Trail verstand sich so sehr als Künstler, dass er sich über die Jahre mehr und mehr von beinahe jeglichem menschlichen Kontakt zurückzog. Leider war er jedoch in keiner Weise in der Lage, sich um die Verwaltung seines Besitzes und Vermögens angemessen zu kümmern. Er war der felsenfesten Überzeugung, dass sein Genie, welches er, was die Dichtung betraf, durchaus besaß, doch irgendwann von der ihm so verhassten Welt wahrgenommen werden würde. Dann, so war er überzeugt, würden all seine finanziellen Sorgen und Nöte der Vergangenheit angehören. Allerdings wusste er auch, dass ihm für seinen Durchbruch nicht mehr viel Zeit blieb, denn er hatte eine sehr schlechte gesundheitliche Konstitution. Etwa 1 Jahr ist es her, dass er eine Frau heiratete, die ihn schon immer vergöttert hatte. Die beiden verband eine große Liebe und ich möchte sagen, auch eine große Seelenverwandtschaft. Denn es waren nicht die zweifellos vorhandenen körperlichen Vorzüge Ewans, die Layla Trail in so großer Liebe für ihn entbrennen ließen. Sie war vielmehr vollkommen von seinem Verstand und seinem Talent fasziniert. Viele von Trails schönsten Gedichten sind ihr gewidmet. Doch die Phase des Glücks währte für die beiden nur kurz. Etwa 4 Wochen nach der Hochzeit verlor Ewan durch eine gewagte Spekulation alles Geld, was er noch besaß.
8: Alles weg?
9: Alles.
8: Und jetzt? Wie geht es weiter? Mein Gott, was sollen wir bloß tun, Ewan?
9: Sorg dich nicht. Sobald ich erst meine Gedichte veröffentlicht habe, gehören sowieso alle Geldnöte der Vergangenheit an. Du wirst sehen.
8: Ja, ja. Ich glaube an dich.
9: Ich weiß. Und das gibt mir Kraft. Wenn wir schon lange zu Staub zerfallen sind, wird sich die Welt noch an dem erfreuen, was übrig bleibt.
8: Deine Gedichte.
9: In denen ich der Welt mein Innerstes offenbare.
5: Ich muss gestehen, ich habe noch nie von einem Dichter namens Ewan Trail gehört.
7: Und genau das ist das Problem, Mr. Vance. Niemand hat das. Und es ist eine Schande, wenn Sie mich fragen. Die Suche nach einem Verleger für die großartigen Gedichte, die Trail hochtrabend seine Gefühlsrhapsodien nannte, gestaltete sich leider recht schwierig.
5: Viele Absagen?
7: Ausschließlich Absagen. Dabei lag es sicher nicht an der Qualität. Ich fürchte einfach, die Zeit ist noch nicht reif für diese kompromisslose Art von Lyrik, wie sie Trail zu Papier brachte. Er brannte für sein Werk. Es war wie ein Zwang für ihn zu dichten. Er musste in Versen zu Papier bringen, was ihn im Innersten bewegte. Seine Arbeit war neben Layla das Einzige, was für ihn noch etwas zählte. Wobei, so sehr er seine Frau auch liebte, seine Kunst war ihm fast noch wichtiger. Entsprechend hart traf ihn natürlich die Zurückweisung, die er damals überall erfuhr.
5: Tja, Genies haben es oft nicht leicht.
7: Weiß Gott nicht.
8: Wieder nichts?
9: Nichts. Wer will schon etwas von Ewan Trail veröffentlichen? Einem vollkommen unbekannten Autor. Und dann auch noch Gedichte.
10: absolut unverkäuflich. Nehmen Sie Ihren Dreck wieder mit und belästigen Sie uns nicht weiter damit. Niemand wird sich für Ihre schwülstigen poetischen Ergüsse interessieren.
8: Oh, Ewan.
10: Einer riet mir sogar, das Buch im Selbstverlag herauszubringen, wenn ich doch so überzeugt davon wäre.
8: Und das ist keine Option?
10: Von welchem Geld sollten wir das bezahlen? Die Gläubiger stehen doch bei uns sowieso schon Schlange. Das Erste, was sie uns demnächst wegnehmen werden, ist Chesswood Lodge.
8: Wir dürfen nicht aufgeben. Vielleicht wird doch noch alles gut.
10: Vielleicht, vielleicht. Nein, es ist vorbei. Das ist das Ende.
8: Sprich nicht so, bitte nicht.
10: Oh. Ach, Leila.
1: Und war es das Ende?
7: Zumindest für Ewan Traill. Er wählte wenig später den Freitod. Wie so viele Dichter vor ihm, die sich unverstanden von der Welt fühlten. Er schoss sich in einem kleinen Pavillon im Park des Anwesens eine Kugel in den Kopf. Hm. Eine traurige Geschichte ist das. Er wurde nicht einmal 30 Jahre alt.
1: Und seine Frau, diese Leila, was wurde aus ihr?
7: Sie blieb auf dem riesigen Schuldenberg sitzen. Wenn wir nicht eingesprungen wären, hätten die Gläubiger sicher alles versteigern lassen. Wir zahlten ihr einen anständigen Preis, sodass sie nun zumindest schon einmal annähernd schuldenfrei ist. Sie lebt übrigens noch immer mit uns in dem Haus. Sie ist aus lauter Dankbarkeit als Gouvernante für unsere Mädchen dageblieben.
1: Verstehe. Welcher Art sind denn nun diese Probleme, die Sie und Ihre Familie seit Ihrem Einzug plagen?
7: Feuer.
1: Feuer? Ich fürchte, das müssen Sie genauer erklären.
7: Kleinere Zimmerbrände. Wir hatten bereits mehrere Ausbrüche, die, Gottlob, bisher immer noch rechtzeitig entdeckt wurden, um Schlimmeres zu verhüten.
1: Und die Ursachen?
7: Konnten merkwürdigerweise bei keinem der Brände eruiert werden.
1: Seltsam. Solch ein Phänomen ist neu für mich. Wo brachen die Brände denn aus?
7: Dreimal im Schlafzimmer, welches früher von den Traills genutzt wurde. Mrs. Traill bewohnt es noch immer. Zunächst ging einer der Bettvorhänge in Flammen auf, dann eine der Gardinen am Fenster und zuletzt ein Polstersessel. Der Sessel war zu seinen Lebzeiten der erklärte Lieblingsplatz von Ewan Traill, wie seine Witwe uns erzählte.
1: Gab es noch weitere solcher Brände?
7: Ja, mehrere sogar. Zum Beispiel in Traills Arbeitszimmer, welches jetzt mir als solches dient. Bei einer Gelegenheit brach das Feuer vollkommen ohne erkennbare Ursache direkt vor meinen Augen aus. Ich saß noch spät in der Nacht über der Fertigstellung eines Artikels. Es war ein ziemlich kalter Abend, deshalb hatte ich mir ein Feuer im Kamin angemacht. Alle anderen lagen schon Stunden in ihren Betten. Ich hatte lediglich eine Lampe auf meinem Schreibtisch angezündet. Der Rest des Raums lag im Dunkeln. Plötzlich bemerkte ich, wie es heißer und immer heißer wurde. Es war nicht das erste Mal, dass mir diese unerwartete Hitze auffiel. Das Phänomen war schon öfter im ganzen Haus aufgetreten. Meine Frau, die Kinder, Leila Traill und unser Personal können Ihnen das bestätigen. Die Hitze in meinem Arbeitszimmer wurde jedoch an diesem Abend so unerträglich, dass ich mich genötigt sah, ein Fenster zu öffnen.
1: Könnte nicht eventuell das Kaminfeuer die Ursache gewesen sein?
7: Keinesfalls. Es war zu diesem Zeitpunkt schon fast heruntergebrannt.
1: Sie öffneten also das Fenster?
7: Ja. Und als ich mich umdrehte, hatte ich plötzlich ein sehr merkwürdiges Gefühl.

0: ist doch jemand. Es war gespenstisch. Ich hatte bisher niemals etwas mit Geistern oder anderem übernatürlichem Kram zu tun gehabt. Damals erinnerte ich mich jedoch plötzlich, dass ich schon öfter seit unserem Einzug in dieses Haus das Gefühl gehabt hatte, dass da noch jemand ist, den unsere Augen aber nicht wahrnahmen. Parallel trat dann interessanterweise auch immer diese unerklärliche Hitze auf. Jemand sitzt in meinem Schreibtischstuhl. Ich sah nichts, aber trotzdem war ich vollkommen sicher, dass dort nun jemand saß. Jemand, den ich nicht sah, der aber um sich herum eine schier unerträgliche Hitze verbreitete. Ich hörte ihn schnaufen.
1: Oh mein Gott, Feuer! Oh.
0: Es war eine Schublade, in der ich Papiere aufbewahrte, die urplötzlich in Brand geraten war. Weil ich schnell reagierte, kostete es mich nur wenig Mühe, das Feuer zu löschen. Wenn ich aber nicht gerade daneben gestanden hätte, als das Feuer ausbrach, wäre es sicher nicht so glimpflich abgelaufen. Es ist dann momentan auch meine größte Angst, dass uns eines Tages das ganze Haus über dem Kopf verbrennt.
2: Tja, eine wahrlich sehr ernstzunehmende Gefahr. Mhm. Sie sind Nichtraucher, oder?
0: Ja, bin ich.
2: Somit scheidet Unachtsamkeit aus. Ein nicht ganz verlöschtes Streichholz, heruntergefallene Asche.
0: Nein, das kann alles nicht der Grund gewesen sein. Sobald ich das Feuer gelöscht hatte, war übrigens auch urplötzlich die unerklärliche Hitze nicht mehr zu spüren.
2: Eine äußerst merkwürdige Geschichte. Mhm. Ich bin wirklich froh, dass Sie sich mit der Sache an mich gewandt haben.
0: Ich bin froh, dass Sie uns helfen wollen. Wir beginnen immer mehr, uns in diesem Haus zu fürchten.
2: Diese Feuer, sie brachen ausschließlich im Haus aus.
0: Nein, nein. Die Waldbrände sind sogar noch häufiger als die Brände im Haus.
2: Es ist doch gar nicht die Jahreszeit, in der man gewöhnlich mit diesem Problem zu tun hat.
0: Ja, stimmt. Trotzdem ist es aber so. Es gibt Dutzende Stellen im Wald, wo man genau sehen kann, dass dort diese kleinen, merkwürdigen Feuer gelodert haben. Allerdings, Gottlob, ohne sich weiter auszubreiten. Sie sehen aus wie gelöschte Lagerfeuer.
2: Könnte es sich nicht genau darum handeln?
0: Das dachte ich auch zuerst. Aber die Zigeuner, die manchmal in den Wäldern kampieren, wurden schon lange nicht mehr gesehen. Und die Pfadfinder haben geschworen, dass sie es ebenfalls nicht gewesen sind. Die Jungs waren im Übrigen dann auch sehr hilfsbereit. Jeden Tag patrouillieren sie seither jeweils zu dritt im Wald und löschen die Feuer, sobald sie ausbrechen. Zumindest tagsüber können wir also relativ sicher sein, dass sich aus diesen bisher zum Glück immer selbstverlöschenden Feuern keine Katastrophe entwickelt. Allerdings wird mittlerweile viel im Dorf geredet. Neugierige kommen oft des Nachts in den Wald. Einige berichten, dass sie merkwürdige Lichter zwischen den Bäumen hätten tanzen sehen. Lichter, die aussahen, als ob in großer Höhe Laternen hin und her geschwungen worden wären. Auch seien Feuerkugeln vom Himmel gefallen. Meiner Frau setzen diese Geschichten sehr zu. Wir wünschten alle nichts sehnlicher, als dass es endlich aufhören würde mit diesem Feuerspuk.
2: Haben Sie selbst vielleicht eine Idee, was die Ursache dafür sein könnte?
0: Eins ist sicher. Der Ausbruch dieser vielen Feuer an so vielfältigen Orten kann nicht durch Fahrlässigkeit erklärt werden. Es handelt sich um bewusst gelegte Brände, aber es ist ganz sicher kein Mensch, der dahinter steckt. Zumindest kein lebender Mensch.
2: Ich ahne, worauf Sie hinaus wollen.
0: Erst wischte ich den Gedanken ja auch selbst immer wieder fort, sobald er sich mir aufdrängte. Aber nach einem erstaunlichen Fund im Wald konnte ich nicht mehr umhin zu erkennen, dass das Ganze offenbar in einem Zusammenhang mit dem toten Dichter steht.
2: Was haben Sie denn gefunden?
0: Brennende Papierschnipsel in verschiedenen Teilen des Waldes.
2: Ah.
0: Alle waren beschrieben, handschriftlich. Ich folgte einer inneren Eingebung und zeigte sie Layla Trail.
3: Woher haben Sie die?
0: Im Wald gefunden.
3: Es sind Teile von Yuns Manuskript?
0: Das dachte ich mir fast.
3: Als er das letzte Mal aus London zurückkam, war er so frustriert, dass er alle mit der Schreibmaschine geschriebenen Kopien ins Feuer warf. Das Einzige, was er nicht vernichtete, war sein Manuskript, in das er stets handschriftlich seine brennenden Gedanken niedergeschrieben hatte. Es war schrecklich für mich, ihn so zu sehen. Er hatte schlichtweg keine Hoffnung mehr. Und die Ausweglosigkeit, in der er sich befand, schlug immer mehr in Aggression um. Am Tag seines Todes wurde er sogar das erste Mal mir gegenüber handgreiflich.
1: Verdammt nochmal, Layla! Lass mich endlich in Ruhe und fass mich nicht nochmal an! Ich kann es nicht mehr ertragen!
3: Bitte beruhige dich doch!
1: Lass mich! Lass mich einfach! Ich weiß, du meinst es gut, aber es macht es auch nicht besser! Wir sind am Ende! Ich bin am Ende! Es ist alles aus!
3: Sprich nicht so! Ich weigere mich, das zu glauben!
1: Weil du eine Närrin bist! Eine gottverdammte Närrin! Und ich liebe dich! Nie habe ich jemanden mehr geliebt als dich! Aber an diesem Punkt hier ist unser gemeinsamer Weg zu Ende!
3: Ewan!
1: Lass mich los!
3: Nein! Du wirst nicht!
1: Weg da, weg!
3: Erst wenn du...
1: Tut mir leid. Tut mir ehrlich leid, aber ich kann nicht anders!
3: Warte! Ewan, warte! Er wird doch nicht etwa... Gott, ich muss ihm nach! Ewan!
4: Ich rappelte mich mühsam auf, verdrängte den Schmerz in meiner Hüfte, den der Sturz verursacht hatte, und nahm die Verfolgung auf. Meine Verletzung hinderte mich leider daran, so schnell voranzukommen, wie ich wollte. Ewan rannte in den Park.
3: Zum Pavillon. Er will zum Pavillon. Ewan! Warte doch!
1: Bitte lass mich gehen! Es hat ja doch keinen Zweck mehr!
3: Nein! Ewan! Oh Gott, was tut er?
4: Im Laufen zerriss er sein handschriftliches Manuskript in viele kleine Schnipsel und verstreute sie unterwegs in alle vier Winde.
3: Nicht! Tu das nicht, Ewan! Dein Werk! Du darfst es nicht zerstören! Du hast doch so gebrannt dafür! Es ist dein Ein und Alles! Ewan! Licht!
1: Ich liebe dich!
3: Ewan!
4: Ich konnte seinen Freitod nicht verhindern. Und auch nicht, dass er zuvor noch sein größtes Werk zerstört hatte. Damit hätte er unsterblich werden können. Wenn es doch nur jemand verlegt hätte.
0: Soweit reicht die Chronologie der bisherigen Ereignisse, Mr. Vance.
2: Erschütternd. Wenn wir in Cheswood Lodge angekommen sind, möchte ich als erstes mit Mrs. Trails sprechen. Ist das möglich?
0: Selbstverständlich. Alles, was Sie wollen.
2: Sie scheint mir der Schlüssel zu der ganzen Sache zu sein.
5: Und? Stimmt dir diese Vermutung?
2: Ich denke ja. Layla Trail ist eine liebenswürdige, hübsche junge Frau, der das Leben übel mitgespielt hat. Trotzdem hat sie dadurch aber nichts von ihrer grundpositiven Einstellung eingebüßt. Bewundernswert. Es gelang mir, mit ihrer Hilfe aus den verstreut im Wald gefundenen Schnipseln eines der Gedichte wieder zusammenzusetzen. Mrs. Trail, ich fürchte, es ist von allergrößter Bedeutung, den letzten Gedichtband ihres Mannes zu rekonstruieren.
4: Glauben Sie?
2: Ich wüsste nicht, wo wir sonst ansetzen sollten. Seine Gedanken, Gefühle und Sehnsüchte müssen wieder zu Papier gebracht werden. Sonst wird seine offensichtlich über den Tod hinaus noch immer lodernde Kreativität hier in Cheswood Lodge über kurz oder lang Schreckliches anrichten.
4: Sie glauben, diese Brände wurden...
2: Ausgelöst von der brennenden kreativen Energie ihres Mannes, ja. Sein Wille, etwas Großes zu schaffen, muss enorm gewesen sein. Ich bin sicher, dass wir dort ansetzen müssen, um das Problem zu lösen. Dann, hoffe ich, wird er endgültig Ruhe finden. Und die Tyrells auch.
4: Das wäre schön. Es sind so nette Menschen. Sie haben sich so lieb um mich gekümmert und nun leben sie hier in ständiger Angst. In gewisser Weise fühle ich mich mitverantwortlich dafür.
2: Nicht doch. Niemand macht ihnen auch nur den geringsten Vorwurf oder verdächtigt sie.
4: Ich weiß.
2: Gut, Mrs. Trail. Sind Sie also bereit, mir zu helfen?
4: Natürlich. Aber wie soll es uns nur gelingen, sein Buch zu rekonstruieren? Es gibt mehrere hundert dieser Schnipsel. Und viele sind bei den Bränden auch in Flammen aufgegangen. Sie haben ja gesehen, wie aufwendig es war, nur dieses eine Blatt wieder zusammenzukleben.
2: Haben Sie eigentlich Erfahrung mit dem automatischen Schreiben?
4: Dem was bitte?
2: Dem automatischen Schreiben. Ich habe das starke Gefühl, dass mediale Fähigkeiten in Ihnen schlummern. Die sollten wir uns zunutze machen. Es ist sehr wahrscheinlich, dass der Geist Ihres Mannes hier noch irgendwo ist und Kontakt zu Ihnen sucht. Dafür spricht, dass die meisten Feuer innerhalb des Hauses in Ihrem Zimmer ausbrachen. Ich denke also, dass wir uns bemühen sollten, diesen Kontakt herzustellen.
3: Ich bin bereit, alles, was hilft, auszuprobieren. Wie geht das also mit diesem automatischen Schreiben?
2: Ganz einfach. Sie würden sich in Ihrem Zimmer an den Tisch setzen und Ihre Hand mit einer Feder ganz locker auf einen Stapel Papier legen. Dann müssen Sie sich gedanklich intensiv auf Ihren Mann konzentrieren. Ich gehe davon aus, dass er die geistige Führung übernehmen und Ihnen die Hand führen wird. So könnte er durch Sie als Medium das von ihm selbst zerstörte Werk wiederherstellen.
3: Ich würde alles dafür geben, wenn ich nur noch einmal mit ihm zusammen sein könnte. Ihn sehen, spüren und hören könnte. Ich habe ihn so sehr geliebt, Mr. Vance.
2: Ja, ich weiß. Und er liebte Sie. Und das wird uns helfen, das Problem in den Griff zu bekommen. Wenn wir ihm durch Sie als Medium die Möglichkeit bieten, seine kreativen Energien wieder durch das Schreiben quasi zu kanalisieren, werden diese Brände vermutlich nicht mehr auftreten.
3: Ich hoffe, Sie haben recht.
2: Das werden wir nur durch einen Versuch herausfinden können.
5: Hochinteressant. Lagen Sie richtig? Hat Layla Traylor eine Begabung für das automatische Schreiben?
2: Was denken Sie, Dexter?
5: Ich denke, dass das Manuskript, das Sie mir zu lesen gegeben haben, die von ihr niedergeschriebenen, flammenden Gedichte Ihres toten Mannes sind.
2: Ja. Alles, was sie in den bisherigen Sitzungen bereits zu Papier gebracht hat.
5: Die Gedichte sind wahrlich großartig. Sie dürfen der Öffentlichkeit keinesfalls vorenthalten bleiben. Wenn man sie veröffentlicht, würden sie sicher verdientermaßen großes Aufsehen in literarischen Kreisen erregen.
2: Der Meinung bin ich auch. Daher habe ich beschlossen, sie auf meine eigenen Kosten erscheinen zu lassen.
5: Sehr gut. Eine Investition, die sich garantiert lohnen wird.
2: Es muss ja niemand wissen, dass ein ruheloser Geist der Urheber ist.
5: Der sich dazu noch als Feuerteufel betätigt.
2: Ganz genau. Was aber übrigens seit der Zeit, da seine Frau sich im automatischen Schreiben übt, tatsächlich nicht wieder vorgekommen ist. Weder im Haus noch im Wald.
5: Ich bin mir jetzt nahezu sicher, dass sie es war, die ich in meiner Vision gestern Nacht sah. Es passt einfach alles zusammen.
2: Das tut es. Und daher ist auch solche Eile geboten. Ich hoffe, wir kommen nicht zu spät. Denn ich befürchte, dass Ewan Trail sein Werk letzte Nacht vollendet hat. Wie Sie sicherlich bemerken, war das Manuskript ja noch nicht vollständig rekonstruiert. Und daher...
6: Ja. Oh, du meine Güte, Vance, was wird es, wenn es fertig ist? Wollen Sie mich umbringen?
2: Ja, sehen Sie, Dexter, da drüben.
5: Du meine Güte, beinahe der ganze Wald ist verbrannt.
2: Da hinten wird noch fleißig gelöscht.
5: Wie mag es um Cheswold Lodge und seine Bewohner stehen?
2: Das Feuer hat anscheinend einen Bogen um das Anwesen gemacht. Sehen Sie die Zinnen dort? Das ist das Haus. Es steht noch.
5: Gott sei Dank. Na, worauf warten Sie? Fahren wir hin und sehen, was dort passiert ist.
2: Ja. Ja.
5: Als wir um die Kurve fuhren, konnte ich das Gebäude erstmalig komplett sehen. Cheswold Lodge war ein wunderschönes altes Landhaus mit vielen Giebeln. Es war üppig mit Efeu bewachsen. Nicht auszudenken, wenn es dem Feuer zum Opfer gefallen wäre. Zur gleichen Zeit wie wir selbst kam auch der Hausherr, Mr. Terrell, mit seinem Wagen gerade an. Er sah abgearbeitet, dreckig und verschwitzt aus. Offenbar hatte er die ganze Nacht den Löschtrupp im Wald unterstützt. Leicht misstrauisch beäugte er mich.
0: Mr. Vance.
2: Guten Morgen, Mr. Terrell. Darf ich Ihnen Mr. Dexter vorstellen?
5: Morgen, Mr. Terrell.
0: Morgen.
2: Er assistiert mir in diesem Fall und ist mit allen Einzelheiten bereits bestens vertraut. Sie können vor ihm also ganz offen sprechen.
0: Mhm. Na schön.
2: Was ist hier passiert?
0: Layla Trail ist tot.
5: Nein.
2: Das hatte ich leider befürchtet.
0: Wir fanden sie leblos im Pavillon. Äußere Verletzungen waren keine sichtbar. Sie sah aus, als ob ihr Herz einfach aufgehört hätte zu schlagen. Sie lächelte und hat nie glücklicher ausgesehen.
2: Das Feuer...
0: Das Feuer hat erstaunlicherweise einen Bogen um den Pavillon gemacht. Ringsum ist aber alles verbrannt. Meine Nachbarn und die Leute aus dem Dorf haben aber das Feuer nun Gottlob wieder unter Kontrolle. Der Waldbrand wird sich nicht weiter ausbreiten.
5: Was hat ihn denn bloß ausgelöst?
0: Ich denke, wir drei wissen sehr genau um die Ursache. Diese sollten wir aber tunlichst für uns behalten, wenn wir hier nicht sofort für verrückt erklärt werden wollen.
2: Sie nehmen mir die Worte aus dem Mund.
0: Zum Glück gab es einen vom Blitz getroffenen Baum, den der Löschtrupp bereitwillig als Ursache akzeptierte.
2: Sehr gut. Wir würden uns jetzt bitte gern das Schlafzimmer von Mrs. Trail ansehen.
0: Kein Problem. Kommen Sie.
5: Ja. Es war wie ein Déjà-vu für mich, als ich den Raum betrat.
2: Dexter? Alles in Ordnung?
7: Ja. Ja, ich finde nur gerade die Bestätigung dafür, dass ich tatsächlich gestern Nacht in diesem Raum war.
0: Sie waren...
2: Mr. Dexter hatte eine Vision.
0: Aha.
7: Die Bettvorhänge, die Uhr.
2: Interessanterweise ist sie um 2 Uhr stehen geblieben.
7: Alles ist genauso angeordnet, wie ich es gesehen habe. Die Schreibtischlampe mit dem grünen Glasschirm, das Manuskript, Feder und Tintenfass.
2: Sehen Sie, das letzte noch fehlende Gedicht. Sie hat es gestern Nacht komplettiert.
7: Das letzte Wort ist in einer anderen Schrift geschrieben.
0: Tatsächlich.
2: Eine kräftige, maskuline Handschrift. Sie setzt sich deutlich von der feinen, ordentlichen von Mrs. Trail ab.
7: Fini.
0: Ende.
2: Ja. Ende.
7: Ich denke, wir wissen, wer das geschrieben hat.
2: Der Abschluss der Rekonstruktionsarbeit an Ewan Trails Gedichtband scheint aber der Anfang von etwas Neuem für Layla und ihren Mann zu sein.
0: Sie meinen, sie sind nun wieder vereint?
2: Davon gehe ich aus. Ich bin mir sicher, dass sie in Zukunft in Cheswood Lodge keine Probleme mit spontan auftretenden Bränden mehr haben werden, Mr. Tyrell. Weder im Haus noch im Park.
0: Hoffentlich, Mr. Vance. Hoffentlich.
5: Und so war es auch. Gelegentlich lässt Mr. Tyrell noch etwas von sich hören oder wir treffen uns auf einer Gesellschaft, wenn er mit seiner Familie in London weilt. Die Veröffentlichung der Gedichte wurde im Übrigen die erwartete literarische Sensation. Doch das wussten wir noch nicht, als wir damals Cheswold Lodge im Auto wieder verließen.
7: Sie haben mich Mr. Tyrell als Ihren Assistenten vorgestellt, Vance.
2: Oh, fühlen Sie sich dadurch herabgewürdigt?
7: Nein, nein, gar nicht. Ich habe mich nur gefragt, ob Sie das ernst gemeint haben.
2: Selbstverständlich. Es würde mich sehr freuen, wenn Sie auch weiterhin Lust verspüren würden, mich bei meinen Untersuchungen zu unterstützen. Sie wären, wie wir im Fall der flammenden Verse gerade gesehen haben, eine wertvolle Unterstützung für mich.
7: Sie bieten mir also wirklich eine Stelle an?
2: Durchaus. Und ich hoffe sehr, Sie akzeptieren.
7: Die letzten Tage haben mir gezeigt, wofür mein Herz wirklich schlägt. Sie können mit mir rechnen.
2: Großartig. Ich habe das Gefühl, dass ein sehr interessanter Fall auf uns wartet, lieber Dexter. Wir sollten daher schleunigst unsere Koffer packen und nach London zurückfahren.
7: An mir soll es nicht liegen. Jetzt bin ich ja nicht mehr hungrig und daher wesentlich flinker auf den Beinen.
5: Voller Vorfreude sah ich unserem neuen Abenteuer entgegen. Und es wurde wahrlich eines. Doch das ist eine andere Geschichte.

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3: Es ist 4 Uhr, ich bin Stefan Schütz. Baden-Württemberg, Bayern und Mecklenburg-Vorpommern setzen auch das Sonn- und Feiertagsverbot für Lkw aus. Grund ist das Niedrigwasser in den Flüssen, das Transportprobleme verursacht. Über weitere Maßnahmen will Verkehrsminister Bilger morgen mit den Länderkollegen sprechen. Tini Klimach.
4: Es hatten schon einige andere Bundesländer das Lkw-Fahrverbot am vergangenen Wochenende vorübergehend gelockert. Nach Einschätzung des Logistikverbands BGL wird es nicht viel bringen. Es fehlen seit Jahren 100.000 Fahrer in Deutschland. Der Rest muss auch seine Ruhezeiten einhalten. Und der Bundesverband der deutschen Binnenschifffahrt rechnet damit, dass bei weiter sinkenden Wasserständen keine durchgehende Schifffahrt mehr auf dem Rhein stattfindet.
3: Die kolumbianische Regierung mobilisiert tausende Hilfskräfte, um den Menschen im Erdbebengebiet zu helfen. Die Zahl der Toten ist auf mehr als 110 gestiegen. Es werden noch Menschen vermisst, die unter Trümmern begraben sind. Mehr als 1500 Wohnhäuser sind den offiziellen Angaben zufolge in mehreren Städten schwer beschädigt worden. Es handelt sich um das stärkste Erdbeben, das im 21. Jahrhundert in Kolumbien registriert wurde, heißt es. Seit Donald Trump im Amt ist, wird die US-Impfpolitik weltweit kritisch beobachtet. Jetzt will der Präsident die Impfempfehlungen für Kinder weiter zusammenstreichen. Per Anordnung erkennt seine Regierung nur noch Impfungen gegen 11 Krankheiten als generelle Empfehlung an. Bisherige Kombi-Impfungen sollen künftig auf mehrere Arztbesuche verteilt werden. Hepatitis B, Covid-19 und Grippe sollen nicht mehr automatisch empfohlen werden. Trump betont, Eltern können sich weiterhin für alle Impfungen entscheiden. Yemisi Mabri hat der deutschen Leichtathletik gleich zum EM-Auftakt in Birmingham die erste Medaille gesichert. Die Kugelstoß-Olympiasiegerin hat sich Bronze geholt. Silber gewann Florian Brem über die 5000 Meter Distanz. Und am ersten Tag der Beckenwettbewerbe bei der Schwimm-EM in Paris darf sich die deutsche Männerstaffel über Bronze freuen. 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
6: Wir hoffen, Sie sind gut durch die Nacht gekommen.
7: Ja.
6: Dieser Dienstag wird auch temperaturmäßig wieder ein bisschen angenehmer, so um die 24 Grad. Das ist schön zum Durchschnaufen.
7: Aufstehen mit der besten Musik für Sachsen-Anhalt. Alle Farben, Baby Goodbye und auch Phil Collins hat die passende Morgenenergie. You can't hurry love. Jetzt im Radio Brocken Morgenshow-Warm-Up. Moin, moin.
6: Guten Morgen.

0: Klar, alle Montagshasser sind wohl froh, dass jetzt Dienstag ist und wir endlich angekommen sind. Wir machen es Ihnen so angenehm wie möglich hier im Radio Rock Morgenshow Warm-up.
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1: Ich bin Stefan Schütz. Baden-Württemberg, Bayern und Mecklenburg-Vorpommern setzen auch das Sonn- und Feiertagsverbot für Lkw aus. Grund ist das Niedrigwasser in den Flüssen, das Transportprobleme verursacht. Über weitere Maßnahmen will Verkehrsminister Bilger morgen mit den Länderkollegen sprechen. Tini Klimach.
2: Es hatten schon einige andere Bundesländer das Lkw-Fahrverbot am vergangenen Wochenende vorübergehend gelockert. Nach Einschätzung des Logistikverbands BGL wird es nicht viel bringen. Es fehlen seit Jahren 100.000 Fahrer in Deutschland. Der Rest muss auch seine Ruhezeiten einhalten. Und der Bundesverband der deutschen Binnenschifffahrt rechnet damit, dass bei weiter sinkenden Wasserständen keine durchgehende Schifffahrt mehr auf dem Rhein stattfindet.
1: Die kolumbianische Regierung mobilisiert tausende Hilfskräfte, um den Menschen im Erdbebengebiet zu helfen. Die Zahl der Toten ist auf mehr als 110 gestiegen. Es werden noch Menschen vermisst, die unter Trümmern begraben sind. Mehr als 1500 Wohnhäuser sind den offiziellen Angaben zufolge in mehreren Städten schwer beschädigt worden. Es handelt sich um das stärkste Erdbeben, das im 21. Jahrhundert in Kolumbien registriert wurde, heißt es. Seit Donald Trump im Amt ist, wird die US-Impfpolitik weltweit kritisch beobachtet. Jetzt will der Präsident die Impfempfehlungen für Kinder weiter zusammenstreichen. Per Anordnung erkennt seine Regierung nur noch Impfungen gegen 11 Krankheiten als generelle Empfehlung an. Bisherige Kombi-Impfungen sollen künftig auf mehrere Arztbesuche verteilt werden. Hepatitis B, Covid-19 und Grippe sollen nicht mehr automatisch empfohlen werden. Trump betont, Eltern können sich weiterhin für alle Impfungen entscheiden. Yemisi Mabri hat der deutschen Leichtathletik gleich zum EM-Auftakt in Birmingham die erste Medaille gesichert. Die Kugelstoß-Olympiasiegerin hat sich Bronze geholt. Silber gewann Florian Brem über die 5000-Meter-Distanz. Und am ersten Tag der Beckenwettbewerbe bei der Schwimm-EM in Paris darf sich die deutsche Männerstaffel über Bronze freuen. 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
3: Na dann, Mann rein in den Dienstag.
4: Yo, guten Morgen, hier sind Amrei und Thilo.
3: Hallihallo.

0: Wir sind in der letzten Sommerferienwoche. Und wenn bei Ihnen die Kinder schon aus dem Haus sind, dann kann ja Urlaub auch ferienunabhängig gemacht werden, oder? Mhm. Würden Sie mit Ihren Eltern Urlaub machen? Also beziehungsweise auch Schwiegereltern?
1: Also ich war mit meiner Mama schon mal auf dem Hausboot. Wir waren auch schon auf Mallorca. Mhm. Ich fand das cool. Mhm.
0: Mhm. Meine Erfahrung, je mehr Menschen zusammen sind, desto schwieriger die Organisation.
1: Das mag sein. Wie sieht's bei Ihnen aus? Urlaub mit Eltern oder Schwiegereltern? Ihre Erfahrung heute hier bei uns in der Show. Wir sind sehr gespannt.

0: Ja, gut, dass Sie hier gelandet sind. Bei Radio Bocken sind Sie gut aufgehoben. Mhm. Beste Musik für Sachsen-Anhalt, die nimmt Sie quasi in den Arm.
1: Oh, das ist aber schön gesagt. Ja? Dann Harrow gleich, Don't Break My Heart, nach Felix Jähn, Pride, im Radio Bocken Morgenshow Warm-Up.

0: Schönen guten Morgen mit dem Wetter in Sachsen-Anhalt. Oh, das wird ein Tag zum Durchschnaufen. Auch der Morgen, da merkt man das schon. In Hasselfelde haben sie 9 Grad. In Brietsch bei Osterburg sind es aktuell 12. Das Radiobrocken-Wetterradar, das zeigt ein paar harmlose Wolken und eine herrliche Mondsichel im Osten. Also dadurch, dass es schon so ein bisschen dämmert, sieht man den Mond quasi voll. Ja, also in seiner kompletten Rundung, aber ja nur eine kleine Sichel ist beleuchtet. Ein total schönes Bild. Und dann bleibt es heute meist freundlich, mit viel Sonne. Regen ist nicht in Sicht. Also das ist echt dramatisch. Aber wir bekommen angenehme 25 Grad.
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2: Es ist 5 Uhr, ich bin Stefan Schütz. Guten Morgen. Lufthansa-Passagiere können vorerst aufatmen. Pilotenstreiks sind erstmal vom Tisch. Die Gewerkschaft Vereinigung Cockpit und das Unternehmen haben sich auf ein umfassendes Schlichtungsverfahren geeinigt. Das hat die Gewerkschaft ihren Mitgliedern mitgeteilt. Dabei geht es um offene Tariffragen bei Lufthansa, Lufthansa Cargo, Lufthansa Cityline und Eurowings. Zusätzlich soll eine Mediation die Verhandlungen begleiten. Die Zahl der Toten bei dem schweren Erdbeben in Kolumbien steigt weiter. Laut den Behörden gibt es inzwischen mehr als 110 Opfer. Das Beben hatte eine Stärke von 7,4. Tine Klimach berichtet.
3: Das Erdbeben ereignete sich im Westen des Landes. Nahe der Stadt Medellin lag das Epizentrum in einer Tiefe von rund 100 Kilometern, wie der Geologische Dienst mitteilte. Das Beben war aber auch in vielen anderen Städten zu spüren. Videos in den sozialen Netzwerken zeigten zerstörte Gebäude und Menschen, die vor Panik auf die Straße liefen. Auch mehrere Flughäfen waren betroffen. Viele Nachbarländer haben ihre Hilfe angeboten.
2: Eine Großkatze sorgt gerade in Polen für Aufregung. Das Tier sei etwa 75 Kilometer nördlich von Warschau gesichtet worden, teilte das örtliche Krisenzentrum mit. Ein Jäger hatte die Großkatze, die einem Puma ähnlich sah, nachts durch ein Fernglas gesehen, sagte ein Sprecher der Zeitung Fakt. Später fand man im Gelände Spuren, die nach Ansicht von Fährtenkennern von einem Raubtier stammen könnten. Beim Auftakt der Leichtathletik-Europameisterschaft in Birmingham hat das deutsche Team 2 Medaillen gewonnen. Florian Brem hat über 5000 Meter Silber geholt, Kugelstoß-Olympiasiegerin Yemisi Mabri Bronze. Und bei der Schwimm-Europameisterschaft in Paris hat die deutsche Männerstaffel über 4x200 Meter Freistil Bronze gewonnen, die erste Beckenmedaille des Wettbewerbs. 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
0: Einen wunderschönen guten Morgen auf Sie oder an Sie auf die Straßen. Oh mein Gott. A2 Richtung Hannover zwischen Irxleben und Bornstedt. Da gibt es im Moment 4 Kilometer Stau. Das dauert für Sie 10 Minuten länger. Ansonsten rollt's geblitzt werden Sie auf der A2 Richtung Berlin bei Allerengersleben und auf der A9 Richtung Berlin am Rasthof Köckern. Melden Sie gerne Staus und Blitzer. Das ist kostenlos für Sie. 08000 52 58 52. Schöne Fahrt und guten Morgen.
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0: So, der Dienstag hat uns im Griff. Schönen guten Morgen in Ihrer Morgenroutine. Morgen. Wir sind gerne dabei. Und schicken Sie mit guten Aussichten in den Tag.
4: Ja, das früheste Horoskop des Tages in 7 Minuten nach der besten Musik für Sachsen-Anhalt. Man at Work, Down Under und einer meiner Favorites im Moment. Hier ist Somber. Einfach eine coole Socke. Junger Kerl, aber der hat es einfach drauf. Undressed bei Radio Brocken.
0: Guten Morgen.

0: großes gemeinsames Gähnen in Sachsen-Anhalt. Oh ja. Aufstehen mit Radio Brocken und unseren Happy Hits, die sie den ganzen Sommer begleiten und einfach gute Laune machen. Wie Meghan Trainor, Lips Are Moving, hören Sie gleich.
1: Na, direkt nach dem Blick in die Sterne. Schönen Dienstag um 10 nach 5.
2: 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Widder.
3: Sie sprudeln nur so vor Kreativität.
2: Stier.
3: Die Arbeit fällt Ihnen heute besonders leicht.
2: Zwillinge.
3: Gönnen Sie sich mal wieder eine Auszeit. Die letzten Wochen waren ziemlich stressig.
2: Krebs.
3: Gehen Sie offen auf Menschen zu. Neue Bekanntschaften stehen an.
2: Löwe.
3: Sie sind unser Glückssternchen des Tages. Heute treten Sie besonders selbstsicher auf. Das bringt Sie im Job weiter.
2: Jungfrau.
3: In den letzten Wochen haben Sie viel Energie getankt. Nutzen Sie sie auch.
2: Waage.
3: Reagieren Sie nicht zu überempfindlich. Keiner will Ihnen was Böses.
2: Skorpion.
3: Alle können sich auf Sie verlassen. Weiter so.
2: Schütze.
3: Sie erhalten eine geheime Nachricht. Von wem wohl?
2: Steinbock.
3: Kapseln Sie sich nicht ab. Gehen Sie unter Menschen.
2: Wassermann.
3: Heute sind Sie besonders animiert bei der Arbeit.
2: Fische.
3: Erleben Sie mal wieder etwas Aufregendes.
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Rein in einen erfrischenden Dienstagmorgen. Da ist der Kopf gleich ein bisschen freier. Guten Morgen mit Radio Brocken um 5.17 Uhr. Unsere Sportler haben auch einen kühlen Kopf bewahrt. Also im Wasser ist das jetzt vielleicht nicht so schwer. Aber es gab Bronze für unsere Schwimmerjungs bei der EM in Paris. 4x200 Meter Freistil-Staffel. Und der Auftakt bei der Leichtathletik-EM in Birmingham, auch cool, brachte uns Silber und eine Bronzemedaille. Also kann so weitergehen, oder? Schönen guten Morgen mit Radio Brocken.

0: Guten Morgen mit dem Wetter in Sachsen-Anhalt. Also wenn Sie die Fenster aufmachen, dann fühlen Sie und dann spüren Sie diese frische Luft, die wirklich kühl daherkommt heute Morgen. 12 Grad in Schermke bei Oschersleben. In Gräfenhainichen 13 Grad. Es gibt auch Orte, die einstellig daherkommen. Auch gut. Einmal tief durchatmen und dann rein in den Dienstag mit viel Sonne. Regen ist leider weiter nicht in Sicht. Und wir bekommen heute angenehme 25 Grad.
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2: Ich bin Stefan Schütz. Guten Morgen. Lufthansa-Passagiere können vorerst aufatmen. Pilotenstreiks sind erstmal vom Tisch. Die Gewerkschaft Vereinigung Cockpit und das Unternehmen haben sich auf ein umfassendes Schlichtungsverfahren geeinigt. Das hat die Gewerkschaft ihren Mitgliedern mitgeteilt. Dabei geht es um offene Tariffragen bei Lufthansa, Lufthansa Cargo, Lufthansa Cityline und Eurowings. Zusätzlich soll eine Mediation die Verhandlungen begleiten. Die Zahl der Toten bei dem schweren Erdbeben in Kolumbien steigt weiter. Laut den Behörden gibt es inzwischen mehr als 110 Opfer. Das Beben hatte eine Stärke von 7,4. Tine Klimach berichtet.
3: Das Erdbeben ereignete sich im Westen des Landes. Nahe der Stadt Medellin lag das Epizentrum in einer Tiefe von rund 100 Kilometern, wie der geologische Dienst mitteilte. Das Beben war aber auch in vielen anderen Städten zu spüren. Videos in den sozialen Netzwerken zeigten zerstörte Gebäude und Menschen, die vor Panik auf die Straße liefen. Auch mehrere Flughäfen waren betroffen. Viele Nachbarländer haben ihre Hilfe angeboten.
2: Eine Großkatze sorgt gerade in Polen für Aufregung. Das Tier sei etwa 75 Kilometer nördlich von Warschau gesichtet worden, teilte das örtliche Krisenzentrum mit. Ein Jäger hatte die Großkatze, die einem Puma ähnlich sah, nachts durch ein Fernglas gesehen, sagte ein Sprecher der Zeitung Fakt. Später fand man im Gelände Spuren, die nach Ansicht von Fährtenkennern von einem Raubtier stammen könnten. Beim Auftakt der Leichtathletik-Europameisterschaft in Birmingham hat das deutsche Team 2 Medaillen gewonnen. Florian Brem hat über 5000 Meter Silber geholt, Kugelstoß-Olympiasiegerin Yemisi Mabri Bronze. Und bei der Schwimm-Europameisterschaft in Paris hat die deutsche Männerstaffel über 4x200 Meter Freistil Bronze gewonnen, die erste Beckenmedaille des Wettbewerbs. 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
0: Ein Hallo an alle unterwegs. Eine Meldung von der A2 Richtung Hannover. Da gab es einen Unfall zwischen Irxleben und Allerengersleben. Hier staut sich's bereits auf 5 Kilometern und das dauert im Moment für Sie eine Viertelstunde länger. Ansonsten rollt, geblitzt werden Sie auf der A2 Richtung Berlin bei Allerengersleben. A9 Richtung Berlin am Rasthof Köckern. 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
0: Der Dienstag erwacht. Es dämmert. Sonnenaufgang ist heute 5.52 Uhr. Das ist 4 Minuten später als gestern. Und ohne den Teufel an die Wand zu malen, die Tage werden kürzer. Und ja, das ist der Lauf der Dinge. Wir lieben es trotzdem. Im August. Schönen guten Morgen mit Radio Brocken und der besten Musik für Sachsen-Anhalt. Coldplay gibt's gleich. My Universe und Laura Branigan jetzt für Sie in der Radio Brocken Morgenshow.

Guten Morgen. Im Dienstag, hier ist die Radio Brocken Morgenshow um 5:50. Erholung pur oder Zoff ab Tag 1. Verreisen Sie mit Ihren Eltern. Also das kann entspannt sein, gerade wenn die dann auch mal die Kinder bespaßen und wir ein bisschen mehr Zeit für uns haben. Kann aber auch der totale Familienkoller werden. Naja, da prallen Freiheit, Familienliebe und kleine Macken frontal aufeinander. Wie ist es denn bei Ihnen? Machen Sie Urlaub mit Eltern oder Schwiegereltern? Da freuen wir uns sehr über Ihre Sprachnachricht an die 0345 20 44 300.

Guten Morgen um 5.51 Uhr. Radio Brocken hier. Na, hatten Sie Spaß? Im Harzer Seenland mit Abenteuerspielplatz und Badesee? Da waren wir gestern mit Ihnen bei Ferien for Free und das Wetter passte doch hervorragend. Und zack ist Dienstag und es geht weiter mit dem nächsten Highlight, zu dem wir Sie einladen. Wieder kostenlos Spaß haben mit einem Hallo Radio Brocken an der Kasse. Und wie immer um 7.10 Uhr verraten wir Ihnen, wohin es heute geht. Schön, dass Sie mit uns aufstehen. Hier ist die Radio Brocken Morgenshow.

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1: Es gibt nichts Neues unter der Sonne. Man könnte meinen, dieser Stoßseufzer stammte aus unserer Zeit, wo man über Dutzende Fernsehkanäle, Radio, Zeitungen und über das Internet eigentlich alles erfahren kann, wenn man es nur erfahren will. Das ist alles schon mal da gewesen. Dieses Gefühl befällt einen schnell. Nein, der Gedanke wurde schon vor mehr als 2000 Jahren aufgeschrieben in einem Buch der Bibel. Kohelet oder Prediger Salomos wird dieses Buch genannt. Dort sinnt ein Mann über das Leben nach. Dabei legt er eine recht pessimistische Haltung an den Tag. Er geht davon aus, dass immer alles dasselbe ist, eben alles schon da gewesen ist. Er sagt, es gibt nichts Neues unter der Sonne. Sein Fazit: Es gibt keine Gerechtigkeit und das Glück ist flüchtig. Deshalb seine Empfehlung: Halte dich an die Gebote Gottes, hänge dich nicht an Geld und Besitz und genieße die Augenblicke des Glücks, die du erlebst.
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5: Einen wunderschönen guten Morgen, unser Wetter. In Sachsen-Anhalt, also der Morgen herrlich. Zum Durchatmen bei 13 Grad in Goseck bei Weißenfels. In Wandsleben 11 Grad, klare Sicht auf den Himmel. Hier und da mal ein paar Wölkchen, aber wirklich selten. Wir bekommen ganz viel Sonne, leider keinen Regen und bis 25 Grad sind drin heute.
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6: Es ist 6 Uhr. Ich bin Dirk Rosenberg. Guten Morgen. Am Flughafen Leipzig-Halle gibt es nach dem Fund einer Sprengstoffdrohne weitere Konsequenzen. Vorerst bietet der Airport keine Besucherführungen mehr an. Auch die Aussichtsterrasse ist gesperrt. Dort ist jetzt die Drohnenabwehr der Bundespolizei im Einsatz. Im Fall der Drohne selbst hat inzwischen die Bundesanwaltschaft die Ermittlungen übernommen. Die Städte in Deutschland schlagen Alarm, ihnen geht das Geld aus. Die Stimmung in den Rathäusern sei so schlecht wie noch nie, hat der Präsident des Deutschen Städtetages Burkhard Jung dem Redaktionsnetzwerk Deutschland gesagt. Er fordert, dass der Bund die Kommunen im Herbst finanziell entlastet. Jedes Jahr fehlten den Städten weit mehr als 30 Milliarden Euro, heißt es. In Kolumbien sind bei einem schweren Erdbeben weit mehr als 100 Menschen gestorben. Viele werden noch unter den Trümmern vermisst. Die Regierung hat tausende Hilfskräfte ins Erdbebengebiet geschickt. Es war das stärkste Beben dort in der Region seit Jahrzehnten, sagen die Behörden. Zwischen Magdeburg und Halberstadt fährt ab heute wochenlang kein Zug mehr. Die Bahnstrecke ist bis Anfang Oktober wegen Bauarbeiten gesperrt. Reisende müssen auf Ersatzbusse umsteigen. Bei der Schwimm-EM in Paris hat die deutsche Mannschaft rund um den Magdeburger Lukas Mertens Bronze geholt. Und heute gibt es noch eine weitere große Medaillenchance. Isabel Gose aus Magdeburg geht im Finale über 800 Meter Freistil an den Start. Und das ist die gute Nachricht aus Sachsen-Anhalt. Magdeburgs Forschungscampus Stimulate kann wachsen und noch mehr Patienten mit neuen Therapien gegen Krebs und Schlaganfall helfen. Aus dem Infrastruktur-Sondervermögen des Bundes gibt es mehr als 17 Millionen Euro an Zuschüssen. Jetzt ist es kurz nach 6 und Sie sind auf dem aktuellsten Stand.
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7: Auf der A2 Richtung Hannover staut sich's gerade. Zwischen Irxleben und Bornstedt auf 6 Kilometer Länge kostet sie eine Viertelstunde. Und B86 Straußfurt. Zwischen Mansfeld und Siebigerode in beiden Richtungen ist hier gesperrt. Da wird aufgeräumt und die Umleitung ist eingerichtet. Geblitzt werden sie auf der A2 Richtung Berlin bei Allerengersleben und A9 Richtung Berlin am Rasthof Köckern. Sie melden Staus und Blitzer kostenlos 08000 52 58 52. Gute Fahrt.
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5: Ja, von wegen, Lehrer haben genauso lang Ferien wie unsere Kinder.
8: Nee.
5: die sind jetzt schon am Ackern, am Vorbereiten in der Vorbereitungswoche. Und wir wollen die mal ein bisschen testen. Sind sie denn richtig gut vorbereitet? Könnten sie denn auch Vertretungsstunden übernehmen?
7: Mit einer echten Lehrerin. Das ist ja eine geckernde Geschichte. Das machen wir also gleich. Nach der besten Musik für Sachsen-Anhalt und dem Wachwerden jetzt mit Nico Santos All Time High und die besten 80er mit den Pointers ist das. Guten Morgen.
5: Guten Morgen.

0: Guten Morgen mit Radio Bocken um 6.09 Uhr in der letzten Ferienwoche.
1: Okay, ausschlafen ist zumindest für die Lehrer jetzt vorbei. Die Lehrer stecken mitten in der Vorbereitungswoche fürs neue Schuljahr und wir checken mal, wie es läuft.
0: Guten Morgen.
2: Guten Morgen.
0: Mündliche Leistungskontrolle. Caro, bitte komm doch mal nach vorne und stell dich kurz vor.
3: Hallo, mein Name ist Caroline Spieß. Ich bin Lehrerin in Möser an der Sekundarschule. Ich bin Lehrerin für Geschichte, Französisch und für Hauswirtschaft.
0: Ah, okay. Also allseits gebildet.
1: Eine bunte Mischung.
0: Wir haben uns gedacht, für die Vertretungsstunden gibt es von uns Fragen zu anderen Fächern, liebe Caro. Wir starten mal mit Biologie. Welches Tier legt Eier, hat aber ein Fell und gehört trotzdem zu den Säugetieren? A. Der Wombat. B. Das Schnabeltier. C. Das Igeltier vom Nordpol.
3: Das dürfte B, das Schnabeltier sein.
1: Ganz sicher?
3: Ja.
0: Gut, da hast du den ersten Punkt eingeheimst, liebe Caro.
1: Bestanden zumindest, schon mal die erste Frage. Die zweite kommt aus dem Bereich Erdkunde. Wie kennst du dich da aus?
3: Gut. Ich würde sagen gut.
0: Okay.
1: Okay, wie heißt der größte Ozean der Erde? A, Atlantischer Ozean. B, Indischer Ozean. C, Pazifischer Ozean.
3: Das ist der Pazifische oder auch der Stille Ozean genannt.
0: Mensch, Caro!
1: Mensch, du kannst auch in diesen Fächern Vertretung geben.
0: Jawohl.
1: Herzlichen Glückwunsch!
0: Sehr schön!
1: Danke dafür, liebe Caro, und wir wünschen eine schöne Vorbereitung und einen guten Start ins neue Schuljahr mit deiner Klasse.
3: Vielen, vielen Dank. Euch auch eine schöne Zeit.

0: Genau, 7:15. Schönen guten Morgen mit Radio Brocken. Und den Blick in die Radio Brocken Verkehrszentrale, Thilo.
1: Es staut sich auf der A2 Richtung Hannover zwischen Irxleben und Allerengersleben. 8 Kilometer ist er lang, der Stau kostet sie. Naja, ungefähr eine Viertelstunde, ein bisschen mehr. Der aktuellste Blitzer steht A2 Richtung Berlin bei Allerengersleben. 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
0: Also das Wetter fantastisch heute, ne? Bis zu 25 Grad. Da können wir mal so alles frei machen. Einmal durchatmen. Ja. Und das bei ganz viel Sonne. Regen ist leider nicht in Sicht. Aber wir genießen den Sommer. Es wird ab morgen wieder wärmer. Und Police gibt's jetzt, die besten 80er hier bei Radio Brocken mit diesem wunderschönen Song Every Breath You Take. Schönen guten Morgen.

0: der Dienstagmorgen bei aufgehender Sonne. Die Radio Brocken Morgenshow ist bei Ihnen.
1: Guten Morgen.
0: Mit der besten Musik für Sachsen-Anhalt. Starship werden wir hören und Dua Lipa gleich. Jetzt haben wir es 6.19 Uhr.
1: Und wir wollen Ihnen nicht das Frühstück verderben, aber es gibt Menschen, die stopfen Dinge in sich rein. Das glaubst du nicht. Und damit kennt sich natürlich auch unser Meister aus.
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0: Guten Morgen an diesem Dienstag. Radio Brocken an Ihrer Seite.
1: 3:05 ist es.
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0: Fenster auf und tief durchatmen. Wir haben 12 Grad in Drohendorf und wieder ausatmen, Tilo. Drohendorf bei Aschersleben, wie gesagt, 12. 12 auch in Gentin. Das ist sehr, sehr angenehm und bleibt heute auch. Wir haben so ein paar harmlose Wolken auf dem Radiobrocken Wetterradar. Ganz viel Sonne und 25 Grad maximal.
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13: Es ist 6.30 Uhr. Ich bin Dirk Rosenberg. Guten Morgen. Der Drohnenvorfall am Flughafen Leipzig-Halle hat jetzt Konsequenzen für Besucher. Es gibt vorerst keine Besucherführungen mehr. Und auch die Besucherterrasse ist gesperrt, weil dort eine Drohnenabwehrtechnik stationiert worden ist. Und auch die Politik in Berlin reagiert. Das Bundeskabinett spricht morgen darüber, ob es für die Geheimdienste mehr rechtliche und technische Befugnisse geben soll. Die Elbe in Magdeburg hat einen neuen Pegeltiefststand erreicht. An der Strombrücke sind nur noch 39 cm gemessen worden. 6 cm weniger als der bisherige Tiefststand aus dem Sommer 2019. Offiziell bestätigt ist dieser Rekord aber noch nicht. Und wenig Wasser gibt es auch im Harz. Der Landkreis hat die Wasserentnahme aus Flüssen und Bächen von heute an verboten. Zudem darf nur noch begrenzt Grundwasser abgepumpt werden. Mit Thüringens Ex-Ministerpräsident Bodo Ramelow ist der nächste prominente linken Politiker für eine Zusammenarbeit von CDU und Linke in Sachsen-Anhalt. So könne eine AfD-Regierung verhindert werden, hat Ramelow dem Redaktionsnetzwerk Deutschland gesagt. In der neuesten Umfrage steht die AfD bei 42%, die CDU bei 22%. Der Schulstart wird für Eltern in Sachsen-Anhalt immer teurer. Die Preise für Schreibwaren und Zeichenmaterialien sind in den letzten 5 Jahren um ein Viertel nach oben gegangen, hat das Statistische Landesamt ausgerechnet. Noch kräftiger war das Plus bei Papierprodukten wie Heften und Zeichenblöcken mit gut 36%. Und das ist die gute Nachricht aus Sachsen-Anhalt. Die Schwimmhalle Gräfenhainichen öffnet Montag wieder pünktlich zum Schulstart. Während der Wartungswochen ist das Wasser getauscht und auch alles geschrubbt worden. Davon profitieren natürlich jetzt insbesondere die Grundschulen in der Region. Jetzt ist es kurz nach 6:30 und Sie sind auf dem aktuellsten Stand.
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1: A9 Richtung Berlin zwischen Nemeck und Brück, da liegen Reifenteile. Bitte Vorsicht. Und jetzt haben wir eine Vollsperrung auf der B86 im Kreis Mansfeld-Südharz zwischen Mansfeld und Siebigerode. Da wird aufgeräumt, die Umleitung geht über Kloster Mansfeld und geblitzt werden sie auf der A2 Richtung Berlin bei Aller Ingersleben, A9 Richtung Berlin am Rastorf Köckern, B B189 bei Polkern Richtung Seehausen und in Ileburg Richtung Parchau bzw. Magdeburg B1 Richtung Heiholzberge vor der Brücke über die Alte Elbe. 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
0: Was war das jetzt?
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1: Auf der B1 Richtung Heiholzberge, kurz vor der Brücke über die Alte Elbe.
0: Guck mal, geht doch.
1: So, das war's. Ja.
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1: Du bist doch hier, du fährst doch gar nicht nach Magdeburg jetzt.
0: Ich bin hier, Amrei und Tilo. Ja. Wir sind hier im Studio und wir möchten heute gerne wissen, machen Sie Urlaub mit Ihren Eltern? Und Andi aus Gardelegen so?
15: Niemals. Das ist ja ungefähr so, als wenn ich mit einer Flasche Bier in die Gaststätte gehe und mich wundere, dass ich nichts zu trinken kriege. Also sowas würde für mich nie in Frage kommen.
1: Okay, interessant. Welche Erfahrungen haben Sie denn gemacht? Urlaub mit Eltern oder... Für einen sind es dann die Schwiegereltern, ja. Vielleicht auch nur die Mama oder der Papa. Geht das gut? Funktioniert das? Wie ist das bei Ihnen? Sprechen wir heute drüber, hier in der Show und auch in 20 Minuten.

0: Guten Morgen.
1: Guten Morgen.
0: Um 6.40 Uhr. Sie stehen mit Radio Brocken auf. Das ist gut. Da wird der Dienstag richtig super. Und wir haben auch wieder ein tolles Ferienhighlight für Sie und Ihre Kinder. In der letzten Sommerferienwoche. Ferien for free. Jeden Tag laden wir Sie ja ein. Immer kostenlos für alle.
1: Und selbstverständlich lieben die das.
2: Wir waren selbst noch nie hier und haben halt gesehen, dass heute Radio Brocken hier ist. Und dann dachten wir, da nutzen wir die Zeit mal und gucken uns das heute mal an.
3: Ich finde es wahnsinnig toll. Und die Kinder waren auch total begeistert.
4: Ja, super. Erstmal, weil es kostenlos ist.
5: Wir hören jeden Morgen Radio Brocken, haben einen Wecker extra gestellt, dass wir auch im Urlaub jetzt nichts verpassen. Und da gucken wir mal ganz gespannt.
6: Jeden Tag eine neue Idee, was wir immer mehr.
1: So, und den Wecker stellen auf um 7, weil 7.10 Uhr haben wir immer unser Ferienerlebnis-Date hier in der Radio Brocken Morgenshow. Ja, also das können Sie nebenbei ganz einfach in die Morgenroutine mit einbauen, im Bad oder in der Küche. Und jetzt gibt's noch obendrauf Sophie Bjorkens.

0: Ganz entspannt geht's rein hier in den Dienstag, 6.44 Uhr. Auf der A2 allerdings ist es gar nicht so entspannt, Thilo, in der Radio Brocken Verkehrszentrale.
1: Ja, in der linken, auf der linken Spur, in der Baustelle. Da ist verstopft und staut sich Richtung Hannover. 15 Minuten kostet sie das im Moment. Und der aktuellste Blitzer steht auf der B189 bei Polkern Richtung Seehausen. 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
0: Ja, die Sonne strahlt schon, zumindest am Osthorizont, und strahlt dann auch den ganzen Tag. Bei 25 Grad. Sehr schön zum Erholen. Ab morgen wird es wieder wärmer.

0: Guten Start in den Dienstag wünschen wir. Amrei und Thilo hier.
1: Guten Morgen.
0: 6.48 Uhr, die Radio Bocken Morgenshow, und wir lassen die letzte Sommerferienwoche ganz entspannt auf uns zukommen. Heute ist Dienstag, also es ist noch viel Zeit, über Urlaub zu sprechen und über Dinge, die uns bewegen. Wie die Frage, machen Sie Urlaub mit Ihren Eltern oder Schwiegereltern?
1: Also in deinem Fall, Sven aus Hecklingen, wer ist dein Papa?
2: Die Frage ist, glaube ich, ob er mit mir wegfahren würde, weil die Älteren jetzt sich immer so ein bisschen so zurückziehen. Und da, wo viele Kinder sind, das empfinden die manchmal so als störend. Die brauchen so ein Erwachsenenhotel, und ich habe ja noch einen 11-jährigen Jungen, und der hat natürlich Lust, Miniclub und halt eben ein bisschen Rutschen, Highlife und sowas, ja. Und ich glaube, das würde gar nicht funktionieren, weil die einen ganz anderen Urlaub machen möchten als wir.
1: Boah. Gibt es aber auch, ne, dass sie auch mal ein paar Bock haben, irgendwie die Enkel zu bespaßen. Also das ist jetzt auch nicht selten. Ich bin mit meiner Mama unterwegs gewesen auf dem Hausboot oder auf Mallorca. Sie wäre da gar nicht, meine Mutter ist Mitte 80, die wäre da nicht mehr hingekommen. Und ich habe mir gesagt, komm, da sieht sie noch ein bisschen was von der Welt.
0: Das ist doch gut.
1: Und das, genau, also darum ging es, und das funktioniert auch.
0: Urlaub mit Eltern, oder für einen Teil sind es ja dann auch die Schwiegereltern, ne? Ja. Geht das gut oder sagen Sie nie wieder? Welche Erfahrungen haben Sie gemacht? Gerne eine Sprachnachricht an die 0345 20 44 300. Dienstagmorgen, Radio Brocken hier. Schön, dass Sie auch da sind.

0: Sie stehen auf mit Radio Brocken, das machen Sie richtig so.
1: 3 Minuten noch, dann wird 7. Guten Morgen.
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1: Hallihallo mit Sonne im Gesicht. Schöne, kühle Morgensonne bei 13 Grad in Libbesdorf bei Köthen. In Hohenmölsen aktuell auch 13 Grad. Ein paar harmlose Wolken schwirren dazu rum, zeigt das Radio Brocken Wetterradar. Aber ansonsten ein toller Tag mit viel Sonne und angenehmen 25 Grad.
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13: Es ist 7 Uhr. Ich bin Dirk Rosenberg. Guten Morgen. Am Flughafen Leipzig-Halle gibt es nach dem Fund einer Sprengstoffdrohne weitere Konsequenzen. Vorerst bietet der Airport keine Besucherführungen mehr an. Auch die Aussichtsterrasse ist gesperrt. Dort ist jetzt die Drohnenabwehr der Bundespolizei im Einsatz. Im Fall der Drohne selbst hat inzwischen die Bundesanwaltschaft die Ermittlungen übernommen. Die Städte in Deutschland schlagen Alarm, ihnen geht das Geld aus. Die Stimmung in den Rathäusern sei so schlecht wie noch nie, hat der Präsident des Deutschen Städtetages Burkhard Jung dem Redaktionsnetzwerk Deutschland gesagt. Er fordert, dass der Bund die Kommunen im Herbst finanziell entlastet. Jedes Jahr fehlten den Städten weit mehr als 30 Milliarden Euro, heißt es. In Kolumbien sind bei einem schweren Erdbeben weit mehr als 100 Menschen gestorben. Viele werden noch unter den Trümmern vermisst. Die Regierung hat tausende Hilfskräfte ins Erdbebengebiet geschickt. Es war das stärkste Beben dort in der Region seit Jahrzehnten, sagen die Behörden. Zwischen Magdeburg und Halberstadt fährt ab heute wochenlang kein Zug mehr. Die Bahnstrecke ist bis Anfang Oktober wegen Bauarbeiten gesperrt. Reisende müssen auf Ersatzbusse umsteigen. Bei der Schwimm-EM in Paris hat die deutsche Mannschaft rund um den Magdeburger Lukas Mertens Bronze geholt. Und heute gibt es noch eine weitere große Medaillenchance. Isabel Gose aus Magdeburg geht im Finale über 800 Meter Freistil an den Start. Und das ist die gute Nachricht aus Sachsen-Anhalt. Die Teufelsmauer im Harz könnte Deutschlands Naturwunder werden. Die mystischen Sandsteinformationen sind unter den 9 Finalisten der Sielmann-Stiftung. Wer für die Teufelsmauer abstimmen will, der findet den Link auf radiobrocken.de. Jetzt ist es 7:15 und Sie sind auf dem aktuellsten Stand.
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0: Mit einem Unfall auf der A2 Richtung Hannover zwischen Irxleben und Raststätte Börde. Linke Spur in der Baustelle, kostet sie eine Viertelstunde. Und wir haben eine Vollsperrung auf der B86 im Kreis Mansfeld-Südharz. Zwischen Mansfeld und Siebigerode, da wird aufgeräumt. Die Umleitung geht über Kloster Mansfeld. Geblitzt werden sie. A9 Richtung Berlin, Rastorf-Köckern, B107 in Schaar-Lippe, beide Richtungen. B189 bei Polkern Richtung Seehausen, in Atzendorf aus Richtung Förderstedt, in Ileburg Richtung Parchau und Magdeburg B1 Richtung Heirolsberge vor der Brücke über der Alten Elbe. Sie melden Staus und Blitzer kostenlos 08000 52 58 52. Gute Fahrt, kommen Sie gut an.
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0: Hi.
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0: Also unser Lieblingssatz in diesen Sommerferien.
4: Hallo Radio Brocken!
0: So viele haben das schon gesagt, ja. Und haben einfach eine schöne Zeit mit uns erlebt. Sie lieben Ferien for free und natürlich geht es weiter. Ja,
1: wohin wir Sie heute einladen, verraten wir Ihnen in 7 Minuten. Und Sie zahlen natürlich wieder keinen Eintritt mit eben diesen 3 magischen Worten. Und dazu gibt's viel Musik, gleich mit Sandra. Heaven Can Wait und das Beste von heute mit diesem coolen Boy hier, Teddy Swims, Mr. Know-It-All. In der Radio Brocken Morgen.

0: Dienstagmorgen. Es wird gleich 7.10 Uhr und ja, wir ziehen durch bis zum Ende der Sommerferien. Jeden Tag ein neues Ferienhighlight. Und heute kommen Sie richtig in Bewegung.
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0: Also um nicht zu sagen, Sie hopsen sich heute durch den Dienstag.
3: Und da brauchen Sie auf jeden Fall die passenden Schuhe.
4: Hochhackige Schuhe sind eher schlecht. Flipflops würde ich jetzt auch nicht empfehlen tatsächlich. Aber ein ganz normaler Schuh funktioniert wunderbar.
3: Okay, ein normaler Schuh.
0: Wir laden Sie ein. Tada! Zu den Pixel Games Magdeburg.
3: Und Kim Holoschek, haben wir gerade schon gehört vom Team, kennt sich da natürlich bestens aus.
4: Pixel Games ist tatsächlich ein interaktiver Floor. Das heißt, auf dem Boden werden ganz viele Platten sein. Der typischste Modus, den man sich vorstellen kann, ist eigentlich der Boden ist Lava. Das heißt, man weicht roten Stellen aus, man darf auf grünen sein und tatsächlich sammelt man dann blaue Plättchen ein. Auf die tritt man drauf und hoffentlich schafft man es alle einzusammeln, bevor die Zeit abläuft.
0: Ja, wir haben ja gesagt, ne? Sie kommen ins Hopsen heute. Von 15 bis 20 Uhr. Also es ist noch ein bisschen Zeit, sich zu organisieren.
3: Und die Eintrittskarte, wie immer bei Ferien for Free, ist das Hallo Radio Brocken an der Kasse für ein Spiel. Wir wünschen ganz viel Spaß bei den Pixel Games in Magdeburg.
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0: Einen schönen Dienstagmorgen.
1: Moin,
0: auf dem Weg zur Arbeit um 7:15. Da geht's auf die A2, Thilo, in der Radiowochenverkehrszentrale.
1: Ja, da gab's einen Unfall. Richtung Hannover zwischen Irxleben und Raststätte Börde. Linke Spur in der Baustelle, blöderweise. Das kostet sie gerade eine Viertelstunde. Und der aktuellste Blitzer, der steht auf der B189 bei Polkern Richtung Seehausen. 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
0: Es ist kühler, es ist angenehm heute, aber die Sonne strahlt weiter. Bis zu 25 Grad und ab morgen wird's dann wieder wärmer, sodass wir Richtung Wochenende wieder über die 30 Grad Marke steigen. So sind die Aussichten und die beste Musik für Sachsen-Anhalt, die gibt's hier bei Radio Brocken. Rod Stewart mit Young Turks. Schönen guten Morgen.
1: Guten Morgen.

0: mit Rod Stewart bei Radio Brocken in diesem sonnigen, wohltemperierten Dienstag.
1: Ja.
0: Schönen guten Morgen um 7.20 Uhr gleich. Amrei ist hier, Thilo und auch unser Nachrichtenchef Dirk Rosenberg.
2: Guten Morgen.
0: Der ja den Sommer liebt.
2: Absolut.
0: Die Wärme.
2: Ja.
0: Und jetzt kommt die Amrei um die Ecke und verbreitet Weihnachtsstimmung. Mit super Early Bird Vorbestellungen von Adventskalendern. Die schwirren gerade in meiner Timeline rum. Ich kriege Anzeigen von, ich weiß nicht, so Dattel-Schokoladenkalender. Bestelle jetzt das super Early Bird und dann kannst du, keine Ahnung.
2: Du weißt, der frühe Vogel fängt den Wurm.
0: Ja.
2: In 3,5 Monaten Weihnachtsmarkt.
0: Ja, verdammt.
2: Ja.
0: Es ist ja bald soweit. Aber hast du eine Idee, was du dir für einen Weihnachtskalender hinstellen möchtest? Also ich kann mal gucken. Vielleicht.
2: Ja, gerne. Irgendwas ist egal. Hauptsache Schokolade.
0: Okay. Super Early Bird. Und dann kriege ich das ganz, ganz günstig, du.
2: Ja.
0: Das ist Wahnsinn.
2: Stell den nur jetzt nicht in die Sonne, bitte.
0: Nein.
1: Ich überlege heute direkt, wenn ich nach Hause komme, wie das aussieht, wenn der Christbaum direkt neben der Klimaanlage steht.
0: Du bist ja noch Zahnschärfer.

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0: spannend.
1: Meine Güte, der Enrique Iglesias verausgabt sich. Aber gut, es ist auch nicht so warm heute, da kann man schon mal ein bisschen Gas geben.
0: Ja, aber der passt doch super in den Sommer. Guten Morgen mit Radio Brocken, 3 Minuten vor 7:30.
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0: Wir werden wohl weiterhin unsere Trinkwasserrechnung belasten, beziehungsweise vielleicht sind ja Ihre Wassertonnen auch noch voll vom letzten Regen. Bei mir passt das gerade noch einigermaßen. Irgendwie, ja, gießen, gießen, gießen. Kein Regen in Sicht. Sommer, 13 Grad haben wir in Altenroda bei Bad Bibra, Wernigerode 12 Grad bis zu 25. Werden es ab morgen aber auch wieder wärmer.
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10: Es ist 7.30 Uhr. Ich bin Dirk Rosenberg. Guten Morgen. Der Drohnenvorfall am Flughafen Leipzig-Halle hat jetzt Konsequenzen für Besucher. Es gibt vorerst keine Besucherführungen mehr. Und auch die Besucherterrasse ist gesperrt, weil dort eine Drohnenabwehrtechnik stationiert worden ist. Und auch die Politik in Berlin reagiert. Das Bundeskabinett spricht morgen darüber, ob es für die Geheimdienste mehr rechtliche und technische Befugnisse geben soll. Die Elbe in Magdeburg hat einen neuen Pegeltiefststand erreicht. An der Strombrücke sind nur noch 39 cm gemessen worden, 6 cm weniger als der bisherige Tiefststand aus dem Sommer 2019. Offiziell bestätigt ist dieser Rekord aber noch nicht. Und wenig Wasser gibt es auch im Harz. Der Landkreis hat die Wasserentnahme aus Flüssen und Bächen von heute an verboten. Zudem darf nur noch begrenzt Grundwasser abgepumpt werden. Mit Thüringens Ex-Ministerpräsident Bodo Ramelow ist der nächste prominente Linken-Politiker für eine Zusammenarbeit von CDU und Linke in Sachsen-Anhalt. So könne eine AfD-Regierung verhindert werden, hat Ramelow dem Redaktionsnetzwerk Deutschland gesagt. In der neuesten Umfrage steht die AfD bei 42%, die CDU bei 22%. Der Schulstart wird für Eltern in Sachsen-Anhalt immer teurer. Die Preise für Schreibwaren und Zeichenmaterialien sind in den letzten 5 Jahren um 1/4 nach oben gegangen, hat das Statistische Landesamt ausgerechnet. Noch kräftiger war das Plus bei Papierprodukten wie Heften und Zeichenblöcken mit gut 36%. Und das ist die gute Nachricht aus Sachsen-Anhalt. Das Zeltstoffwerk in Arneburg in der Altmark wird umweltfreundlicher. Eine neue 12-Millionen-Euro-Anlage wird künftig wertvolle Chemikalien aus dem Produktionsprozess zurückgewinnen und dann auch wiederverwenden. Jetzt ist es 7:45 und Sie sind auf dem aktuellsten Stand.
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1: Es gab einen Unfall auf der A2 Richtung Hannover zwischen Irxleben und der Raststätte Börde auf der linken Spur. In der Baustelle kostet sie eine Viertelstunde. Wir haben eine Vollsperrung auf der B86 im Kreis Mansfeld-Südharz zwischen Mansfeld und Siebigerode. Da wird aufgeräumt. Die Umleitung geht über Kloster Mansfeld und geblitzt werden sie auf der A9 Richtung Berlin am Rasthof Köckern, B107 in Schaar-Lippe, beide Richtungen, B189 bei Polkern Richtung Seehausen. In Atzendorf Richtung Förderstedt und in Ileburg Richtung Parchau. Sie finden alle Staus und Blitzer jederzeit in unserer kostenlosen Radio Brocken App. Gute Fahrt.
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1: Um Gottes Willen, im Leben nicht, schreibt Bea zu unserer Frage. Urlaub mit den Eltern, beziehungsweise mit den Schwiegereltern, kommt das in Frage?
0: Ja, Andrea aus Eisleben dagegen, ja, haben wir gemacht. Sogar mit Schwiegereltern, meine Eltern auch noch dazu. Unser Sohn war damals 19 und wollte auch mit. Das war ein wunderschöner Urlaub an der Ostsee mit der ganzen Familie. Hm. Diese Erinnerung bleibt. Also ich glaube ja, es gibt kein Dazwischen. Ne? Es passt oder es passt eben nicht. Ansonsten ja. Knallt im Urlaub und das wollen wir ja nicht.
1: Ja. Also Sie teilen gerne Ihre Erfahrung mit uns. Das ist cool. Gleich auch in 20 Minuten. Und werden natürlich begleitet von der besten Musik für Sachsen-Anhalt. Logisch mit Pink. What about us? Nach diesem schönen 80er von Steve Winwood. Guten Morgen mit Radio Brocken.
0: Guten Morgen.

0: Die Radio Brückenmorgenshow um 7.41 Uhr.
1: Guten Morgen.
0: An diesem sonnigen Dienstag. Wieder ein Sommertag mehr. Ja, der Regen fehlt, wie Amre sagt.
2: Ja.
0: Es gibt auch viele Dinge, die sie glücklich machen im Sommer.
2: Leckeres gegrilltes Essen und ganz viel Spaß und Entspannung.
3: Gutes Wetter, gute Freunde, schöne Getränke und einen schönen Sonntag.
4: Ausspannen, spazieren gehen, in der Natur sein.
2: Ja. Und dazu die Happy Hits hören. Hier bei Radio Brocken. Den ganzen Sommer lang spicken wir die beste Musik für Sachsen-Anhalt mit Songs, die ins Ohr gehen, in die Beine, ans Herz. Die einfach happy machen. Wie dieser Disco-Fox angehauchte Nick Heyman. Einen schönen Dienstag wünschen wir.

genau 7:45. Hier ist die Radeburg-Morgenshow mit dem leider Unfall auf der A2 in Richtung Hannover zwischen Irxleben und der Raststätte Börde. Auf der linken Spur in der Baustelle. Das kostet Sie eine Viertelstunde. Und der aktuellste Blitzer steht auf der B107 in Scharlibbe in beiden Richtungen. 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Ich weiß nicht. Amma ist gerade weggelaufen. Ich glaube, sie kümmert sich draußen ums Wetter, das heute recht angenehm daherkommt. Also wir haben ja im Moment so Temperaturen im Schnitt um die 14, 15 Grad. Und bis zu 25 heute werden es nur. Ich finde das großartig.

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0: Morgen an diesem Dienstag, 7.50 Uhr, 10 vor 8. Sie hören die Radio Brockenmorgenshow mit Amrei und Thilo in der letzten Ferienwoche. Es ist noch Urlaubszeit und Urlaub ist ja eben auch genau die Zeit, um auszuspannen, um sich zu erholen. Ich möchte keinen Stress, ich möchte keinen Streit. Geht das auch gemeinsam mit Ihren Eltern oder Schwiegereltern? Andi aus Gardelegen.
1: Niemals. Das ist ja ungefähr so, als wenn ich mit der Flasche Bier in die Gaststätte gehe und mich wundere, dass ich nichts zu trinken kriege. Okay. Also sowas würde für mich nie in Frage kommen.
2: Ja. Wie melden Sie die Show? Alex aus Kaden, Urlaub mit den Eltern, das geht klar. Ihr reist zusammen durch die Welt und so.
3: So nach Kroatien oder zum Balaton nach Ungarn. Ja, also ich bin ja jetzt 31 bin ich jetzt. Ich glaube, war mal letzte Urlaub mit meinen Eltern. Ich weiß nicht, 5, 6 Jahre ist jetzt her oder so.
2: Okay. Ja.
0: Und das war völlig in Ordnung. Da seid ihr also nicht aneinander geraten, hattet Crash, habt euch nicht verstanden und habt euch dann nach dem Urlaub 4 Wochen hier angeguckt.
3: Nein, so schlimm war das jetzt nicht. Nee.
0: Das ist doch super.
3: Es war schon alles vernünftig, ja. Es passt einfach.
0: Das ist fantastisch. Also würdest du auch immer wieder machen?
3: Ja, gerne, auf jeden Fall. Ich sag mal, man spart vielleicht okay ein bisschen was, ja.
0: Ah.
2: Das ist natürlich bei spendablen Eltern dann auch noch ein Vorteil. Das haben wir auch in den Kommentaren gehabt, ne? So irgendwie von wegen.
0: Ja, 3 Wochen Marokko, ich habe nie was bezahlt, hat einer kommentiert.
2: Das ist natürlich schön. Ja. Also melden sich gerne weiter zu uns in die Show 0345 20 44 300. Urlaub mit den Eltern oder mit den Schwiegereltern wahlweise. Kommt das in Frage oder sagen Sie, nee, das brauche ich nicht zwingend.

0: Ja, the final countdown kurz vor 8 ist es nämlich. 2 Minuten, ja. Hier ist die Radio Rock Morgenshow.
1: Schönen Dienstag wünschen wir.
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1: Unser Sommerwetter in Sachsen-Anhalt geht weiter. Heute mal so kurz zum Durchatmen. Wir haben im Moment 14 Grad in Stegelitz bei Möckern. In Merseburg aktuell 15 Grad. Also der Morgen war zum Teil richtig frisch, ne? Mit einstellig so. Und jetzt geht's wieder hoch auf moderate 25 Grad mit ganz viel Sonne.
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8: Es ist 8 Uhr. Ich bin Dirk Rosenberg. Guten Morgen. Der Flughafen Leipzig-Halle schraubt nach dem Drohnenvorfall die Sicherheitsvorkehrungen weiter hoch. Es gibt vorerst keine Besucherführungen mehr und auch die Besucherterrasse ist gesperrt. Auch die Politik in Berlin, die reagiert. Das Bundeskabinett spricht morgen darüber, ob es für die Geheimdienste mehr rechtliche und technische Befugnisse geben soll. Nach dem schwersten Erdbeben seit Jahrzehnten in Kolumbien ist das ganze Ausmaß noch nicht absehbar. Rettungskräfte suchen in eingestürzten Gebäuden nach Überlebenden. Die Regierung hat einen landesweiten Notstand ausgerufen. Wie viele Menschen jetzt in den Trümmern der eingestürzten Häuser liegen, ist unklar. Offiziell sprechen die Behörden bis jetzt schon von weit über 100 Toten. Wer mit dem Zug zwischen Magdeburg und Halberstadt unterwegs ist, der braucht ab heute viel Geduld. Die Strecke ist bis Anfang Oktober gesperrt. Die Deutsche Bahn baut bei Groß-Quenstedt eine alte Brücke über den Irlandgraben komplett neu. Fahrgäste müssen deshalb zwischen Halberstadt und Dodendorf in Ersatzbusse umsteigen. Die partielle Sonnenfinsternis wird morgen von Sachsen-Anhalt aus gut zu sehen sein. Der Deutsche Wetterdienst erwartet ruhiges Sommerwetter, fast ohne Wolken. Um kurz nach 8 am Abend soll dann ein Großteil der Sonne verdeckt sein. Wichtig ist aber, man darf wirklich nur mit einer speziellen Schutzbrille direkt in die Sonne schauen, weil das Sonnenlicht durch dieses Schauspiel viel heller als sonst sein wird. Und das ist die gute Nachricht aus Sachsen-Anhalt. Mehr als 1000 Haushalte im Saalekreis bekommen schnelles Glasfaser-Internet, unter anderem in Peißen, Reußen, Domnitz und Schlettau. Die Arbeiten können jetzt starten. Der Kreis hat den Vertrag mit einem Bauunternehmen dazu unterzeichnet. Jetzt ist es kurz nach 8 und Sie sind auf dem aktuellsten Stand.
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0: Es staut sich auf der A2 Richtung Hannover zwischen Irxleben und Bornstedt in der Baustelle. 5 Kilometer Stop and Go, kostet sich eine Viertelstunde. Reifenteile liegen auf der A9 Richtung Berlin zwischen Coswig und Köselitz. Bitte Vorsicht auf allen Spuren. Und geblitzt werden Sie A9 Richtung Berlin am Rasthof Köckern, B107 in Scharlippe, beide Richtungen, B189 bei Polkern Richtung Seehausen, in Atzendorf Richtung Förderstedt, Halle, Freiburger Straße Richtung Paul-Suhr-Straße und in Ileburg Richtung Parchau. Und Sie melden Staus und Blitzer kostenlos 08000 52 58 52. Gute Fahrt, kommen Sie gut an.
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1: So, unsere Kinder genießen ja noch die Sommerferien, die letzten Tage. Nicht rumheulen, das war doch schön, oder?
0: Eben, lange
1: genug. Eure Lehrer sind ja schon unterwegs, ne? Lehrervorbereitungswoche. Und wir wollen die mal so ein bisschen testen, ob sie dann wirklich richtig gut vorbereitet sind fürs neue Schuljahr.
0: Das machen wir in 20 Minuten. Haben wir ein kleines Quiz vorbereitet und natürlich genießen Sie weiterhin die beste Musik für Sachsen-Anhalt an diesem Dienstagmorgen bei Radio Brocken mit Purple Disco Machine, gleich nach Ace of

0: Die Radio Bocken Morgenshow ist bei Ihnen.
1: Ja, mal moin.
0: Bei der Arbeit. Ja, so viele sind ja schon fleißig um 8.10 Uhr. Aber wir versetzen Sie mal kurz in den Feierabend. An den See, im Garten, auf der Terrasse, ganz entspannt auf der Liege. Und plötzlich setzt sich ein wunderschön farbiger Schmetterling auf Ihren großen Zeh. Was für ein Glücksmoment.
1: Oder ein Schreckensmoment. Hätte sein können.
0: Für mich ist das ein Glücksmoment.
1: Okay. Aber worauf Amre hinaus will, genau solche Momente finden Sie bei uns im Programm. Das sind unsere Radiobrocken Happy Hits. Die machen einfach glücklich. Die kommen so einfach um die Ecke und dann fangen sie an mitzuschwingen, vielleicht auch mit zu singen. Das können Sie gerne machen. Jetzt auch bei Michael Sabello, Maniac. Schöne Nummer.

0: Guten Morgen um 8.14 Uhr. Der Blick in die Radiobocken-Verkehrszentrale, Thilo.
1: Es staut sich auf der A2 Richtung Hannover zwischen Irxleben und Bornstedt in der Baustelle. 5 Kilometer Stop and Go kostet sie eine Viertelstunde. Und der aktuellste Blitzer steht in Halle in der Freiburger Straße Richtung Paul-Suhr-Straße. 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
0: Sie bettelt sich heute mit ihren Kindern oder Freunden. Wer ergattert die meisten Punkte bei den Pixel Games in Magdeburg? Dort sind wir heute mit Ferien for free. Kostenloser Eintritt. Und das mit einem Hallo Radio Brocken. Spaß haben von 15 bis 20 Uhr. Und auch in Magdeburg wird es wie in ganz Sachsen-Anhalt heute sonnig bis 25 Grad angenehm warm.

0: Die Radebock morgen schon mit der besten Musik für Sachsen-Anhalt in der allerletzten Ferienwoche.
1: Okay, ausschlafen ist zumindest für die Lehrer jetzt vorbei. Ja. Die Lehrer stecken mitten in der Vorbereitungswoche fürs neue Schuljahr und wir checken mal, wie es läuft.
0: Guten Morgen.
2: Guten Morgen.
0: Mündliche Leistungskontrolle. Caro, bitte komm doch mal nach vorne und stell dich kurz vor.
3: Hallo, mein Name ist Caroline Spieß. Ich bin Lehrerin in Möser an der Sekundarschule. Ich bin Lehrerin für Geschichte, Französisch und für Hauswirtschaft.
0: Ah, okay. Also allseits gebildet.
1: Eine bunte Mischung.
0: Wir haben uns gedacht, für die Vertretungsstunden gibt es von uns Fragen zu anderen Fächern, liebe Caro. Wir starten mal mit Biologie. Welches Tier legt Eier, hat aber ein Fell und gehört trotzdem zu den Säugetieren? A. Der Wombat. B. Das Schnabeltier. C. Das Igeltier vom Nordpol.
3: Das dürfte B, das Schnabeltier sein.
1: Ganz sicher.
3: Ja.
0: Gut, da hast du den ersten Punkt eingeheimst, liebe Caro.
1: Bestanden zumindest, schon mal die erste Frage. Die zweite kommt aus dem Bereich Erdkunde. Wie kennst du dich da aus?
3: Ich würde sagen gut.
0: Okay.
1: Okay, wie heißt der größte Ozean der Erde? A. Atlantischer Ozean. B. Indischer Ozean. C. Pazifischer Ozean.
3: Das ist der Pazifische oder auch der Stille Ozean genannt.
0: Mensch, Caro!
1: Du kannst auch in diesen Fächern Vertretung geben. Jawohl. Herzlichen Glückwunsch!
0: Sehr schön!
1: Danke dafür, liebe Caro, und wir wünschen eine schöne Vorbereitung und einen guten Start ins neue Schuljahr mit deiner Klasse.
3: Vielen, vielen Dank. Euch auch eine schöne Zeit.

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0: Das ist die Motivation, die Sie brauchen hier mit den Communards bei Radio Brocken. Schönen guten Morgen an diesem Dienstag.
1: 8.27 Uhr, 8:35, ist es Moin.
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0: Unser Wetter mit ganz viel Sonne. Das geht weiter so in dieser Woche. Im Moment haben wir 15 Grad in Körmig bei Könnern. Möckern ist auch mit 15 Grad dabei. Es schwirren so ein paar harmlose Wolken, aber eigentlich ist der Himmel ganz strahlend blau. Die Sonne lacht heute bei angenehmen 25 Grad. Ab morgen wird es dann wieder wärmer.
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15: Es ist 8.30 Uhr. Ich bin Dirk Rosenberg. Guten Morgen. Am Flughafen Leipzig-Halle gibt es nach dem Fund der Sprengstoffdrohne weitere Konsequenzen. Vorerst bietet der Airport keine Besucherführungen mehr an. Auch die Aussichtsterrasse ist gesperrt. Dort ist jetzt die Drohnenabwehr der Bundespolizei im Einsatz. Im Fall der Drohne hat inzwischen die Bundesanwaltschaft die Ermittlungen übernommen. Bei Nempitz im Saalekreis ist ein LKW am Abend komplett ausgebrannt. Der Lastwagen hatte schwere Geräte für den Straßenbau geladen. Auch Gasflaschen sind bei dem Feuer explodiert. Der Fahrer hatte auf der A9 plötzlich einen Knall gehört und konnte den Lastwagen auch noch rechtzeitig verlassen. Der Schaden liegt bei fast 500.000 Euro. Zwischen Magdeburg und Halberstadt fährt ab heute wochenlang kein Zug. Die Bahnstrecke ist bis Anfang Oktober wegen Bauarbeiten gesperrt. Reisende müssen auf Ersatzbusse umsteigen. Bei der Schwimm-EM in Paris hat die deutsche Männerstaffel um den Magdeburger Lukas Mertens Bronze geholt. Und heute gibt es dann noch eine weitere große Medaillenchance. Isabel Gose aus Magdeburg geht im Finale über 800 Meter Freistil an den Start. Und das ist die gute Nachricht aus Sachsen-Anhalt. Magdeburgs Forschungscampus Stimulate kann wachsen und noch mehr Patienten mit neuen Therapien gegen Krebs und Schlaganfall helfen. Aus dem Infrastruktur-Sondervermögen des Bundes gibt es mehr als 17 Millionen Euro an Zuschüssen. Jetzt ist es kurz nach 8:30 und Sie sind auf dem aktuellsten Stand.
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1: Es staut sich auf der A2 Richtung Hannover zwischen Irxleben und Bornstedt in der Baustelle. 5 Kilometer Stop and Go. Das kostet Sie gerade eine Viertelstunde. Sonst ist es im Moment jedenfalls ruhig. Geblitzt werden Sie auf der B107 in Schaal-Lippe, beide Richtungen. B189 bei Polkern Richtung Seehausen. In Atzendorf Richtung Förderstedt. In Bernburg, Roschwitz Richtung Innenstadt. Halle, Freiburger Straße Richtung Paul-Suhr-Straße. Und in Ileburg Richtung Parchau. Sie finden alle Staus und Blitzer jederzeit in unserer kostenlosen Radio-Brocken-App. Gute Fahrt.
2: 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Helfen Sie mit Leben zu retten. Linke Spur nach links, alle anderen nach rechts. Halten Sie die Rettungsgasse frei bei Stau und stockendem Verkehr. 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
1: Schwiegereltern sind nicht gleich Schwiegereltern. Das muss man, glaube ich, tatsächlich an der Stelle auch feststellen,
0: wenn
1: wo es um die Frage geht. Genau,
0: ja.
1: Wenn es um die Frage geht, würden Sie mit Ihren Eltern oder eben den Schwiegereltern in den Urlaub fahren? Wir schwatzen heute drüber und hören gleich auch eine spannende Geschichte dazu.
0: Die beste Musik für Sachsen-Anhalt ist auch dabei. Wir haben viel davon mit George Harrison gleich. Got My Mind Set on You und das Beste von heute. Jetzt mit Miley Cyrus, End of the World bei Radio Brocken.

0: Rinja hauen und Ruffi kloppt. So klingt dieser Song. Einfach cool. Gute Laune hier bei Radio Brocken um 8.40 Uhr an diesem Dienstag. Amrei und Thilo hier mit Ihnen in der Urlaubszeit. Ist ja die schönste Zeit, oder? Als Kind fährst du mit den Eltern in Urlaub, das ist irgendwie klar. Und später trennen sich dann die Wege, oder? Oder finden sich wieder zusammen?
1: Urlaub mit den Eltern oder Schwiegereltern, kommt das für Sie in Frage? Radio Brockenhörerin Sina?
2: Mein Mann und ich haben schon Urlaub mit meinen Eltern und meinem Bruder gemacht. Das war eigentlich ziemlich cool. Man muss sich halt abstimmen. Mein Mann und ich, wir sind dann eher so die Chilis und haben halt nicht dieselben Interessen. Aber wir haben uns dann abgesprochen, das klappte sehr gut. Und Urlaub mit meiner Schwiegermutter kann ich mir nicht vorstellen, würde ich auch nicht machen, weil ich glaube, danach bräuchte ich nochmal Urlaub.
0: Okay, also mit seinen Eltern, da haut das offenbar nicht so reibungslos hin, ja?
1: Na gut, also wie ist es denn bei Ihnen? Wir sind ein bisschen neugierig, weil es auch ein schönes Thema ist. Urlaub mit den Eltern oder den Schwiegereltern, yo oder no? Melden Sie gerne zu uns in die Show, um den Rahmen noch komplett zu machen. 0345 20 44 300.

0: Bei uns gibt es im Moment nur Kaffee und das aus gutem Grund.
1: Das ist aber schade.
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1: Ein wunderbarer Sommertag, angenehm zum Durchschnaufen. 16 Grad in Bühlsdorf bei Tangermünde. Aachen aktuell 15 Grad, harmlose Wölkchen, ganz viel Sonne und bis zu 25 Grad sind drin.
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11: Es ist 9 Uhr. Ich bin Dirk Rosenberg. Guten Tag. Nach dem schwersten Erdbeben seit Jahrzehnten in Kolumbien ist das ganze Ausmaß noch gar nicht absehbar. Rettungskräfte suchen in eingestürzten Gebäuden nach Überlebenden. Die Regierung hat einen landesweiten Notstand ausgerufen. Wie viele Menschen unter den Trümmern der eingestürzten Häuser liegen, ist unklar. Offiziell sprechen die Behörden bis jetzt schon von weit über 100 Toten. Die Elbe in Magdeburg hat einen neuen Pegeltiefststand erreicht. An der Strombrücke sind nur noch 39 cm gemessen worden. 6 cm weniger als der bisherige Tiefstwert aus dem Sommer 2019. Offiziell bestätigt ist dieser Rekord allerdings noch nicht. Wenig Wasser gibt es auch im Harz. Der Landkreis hat die Wasserentnahme aus Flüssen und Bächen von heute an verboten. Zudem darf nur noch begrenzt Grundwasser abgepumpt werden. Der Drohnenvorfall am Flughafen Leipzig-Halle hat jetzt Konsequenzen für Besucher. Es gibt vorerst keine Besucherführungen mehr und auch die Besucherterrasse ist gesperrt, weil dort eine Drohnenabwehrtechnik stationiert worden ist. Auch die Politik in Berlin reagiert. Das Bundeskabinett spricht morgen darüber, ob es für die Geheimdienste mehr rechtliche und technische Befugnisse geben soll. Der Schulstart wird für Eltern in Sachsen-Anhalt immer teurer. Die Preise für Schreibwaren und Zeichenmaterialien sind in den letzten 5 Jahren um ein Viertel nach oben gegangen, hat das Statistische Landesamt ausgerechnet. Und noch kräftiger war das Plus bei Papierprodukten wie Heften oder Zeichenblöcken mit gut 36%. Und das ist die gute Nachricht aus Sachsen-Anhalt. Die Teufelsmauer im Harz könnte Deutschlands Naturwunder werden. Die mystischen Sandsteinformationen sind unter den 9 Finalisten der Sielmann-Stiftung. Wer für die Teufelsmauer abstimmen will, der findet den Link auf radiobrocken.de. Jetzt ist es 9:15 und Sie sind auf dem aktuellsten Stand.
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0: Es staut sich auf der A2 Richtung Hannover zwischen Irxleben und Bornstedt in der Baustelle. 5 Kilometer Stop and Go kostet Sie eine Viertelstunde und geblitzt werden Sie auf der B189 bei Polkern Richtung Seehausen. In Atzendorf

0: Richtung Förderstedt, in Bernburg-Roschwitz Richtung Innenstadt, Halle, Freiburger Straße Richtung Paul-Suhr-Straße, in Ileburg Richtung Parchau und zwischen Zörbich und Wadendorf am Kieswerk. Sie melden Staus und Blitzer kostenlos 08000 52 58 52. Gute Fahrt.
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0: Ein Burger, Pommes, Nuggets, Eis, Cola Light.
2: Oh.
0: Das Frühstück für einen Allesfresser.
2: Ja, das ist aber noch gar nichts, ne?
0: Nee.
2: Unser Marc Angerstadt hat einen Allesfresser im Echt des Tages. Der lässt das alles ganz mager aussehen, was du da gerade aufgeführt hast.
0: Okay.
2: In 20 Minuten hören Sie hier bei uns, wo es und wie es da abgeht. Und die beste Musik für Sachsen-Anhalt gibt es obendrauf. Da wird man noch voller.
0: Ja.
2: Mit Bruno Mars.

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0: Dienstag. Ein Tag zum Durchatmen. Angenehme 25 Grad. Wir sind bei Ihnen mit der besten Musik für Sachsen-Anhalt, gleich mit Glockenbach. Das Beste von heute und Bananarama sind mit dabei, die besten 80er.
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2: Nein, schönen Dienstag wünschen wir noch.
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2: Unser Wetter für diesen Dienstag, ganz viel Sonne am strahlend blauen Himmel. Hin und wieder sind da mal so ein paar Wolken unterwegs, aber leider, muss man mal so sagen, völlig harmlos. Regen ist weiter nicht in Sicht. Angenehme 25 Grad sind heute drin.
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12: Das Zellstoffwerk in Arneburg in der Altmark wird jetzt deutlich umweltfreundlicher. Eine neue 12-Millionen-Euro-Anlage wird künftig wertvolle Chemikalien aus dem Produktionsprozess zurückgewinnen und dann auch wiederverwenden.
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1: Mit Stau auf der A2 Richtung Hannover zwischen Irxleben und Bornstedt in der Baustelle. 5 Kilometer Stop and Go kostet sie eine Viertelstunde. Dann ein kaputtes Auto auf der A9 Richtung Nürnberg zwischen Rastplatz Klick in der Aue und Fockerode. Linke Spur. Geblitzt werden sie. B189 bei Polkern Richtung Seehausen. In Atzendorf Richtung Förderstedt. In Bernburg-Roschwitz Richtung Innenstadt. Halle Freiburger Straße Richtung Paul-Suhr-Straße. In Ileburg Richtung Parchau und zwischen Zörbich und Wadendorf am Kiesberg. Sie finden alle Staus und Blitzer jederzeit in unserer kostenlosen Radio Brocken-App. Gute Fahrt.
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0: Was für ein geiler Song von Bebe Rexha hier in der Radio Bocken Morgenshow. Und was wäre das Leben ohne Musik?
1: Das wäre kein Leben.
0: Gut, wir liefern zur besten Musik für Sachsen-Anhalt immer auch noch die Happy Hits in diesem Sommer. Musik, die direkt ins Tanzbein geht, zum Mitnicken, zum Mitsingen, zum Mitzappeln oder Tanzen. Ganz ja, wie Sie das
1: tun
0: wollen.
1: Tun sich da keinen Zwang an. Hier sind Bad Boys Blue bei Radio Bocken, unser Happy Hits.

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7: Ganz schön frischer Start in den Tag heute. Es wechseln sich Sonne und Wolken ab. Regen ist erstmal nicht in Sicht. 25 Grad werden es aber heute noch. Und morgen richtig schön, viel Sonne. Bleibt weiter trocken und ist auch wieder ein bisschen wärmer. 28 Grad. Donnerstag meistens sonnig, trocken, 30 Grad.
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10: Es ist 10 Uhr. Ich bin Dirk Rosenberg. Guten Tag. Die Elbe in Magdeburg hat einen neuen Pegel-Tiefststand erreicht. An der Strombrücke sind nur noch 39 cm gemessen worden. Das sind 6 cm weniger als der bisherige Tiefstwert aus dem Sommer 2019. Offiziell bestätigt ist dieser Rekord allerdings noch nicht. Und wenig Wasser gibt es auch im Harz. Der Landkreis hat die Wasserentnahme aus Flüssen und Bächen von heute an verboten. Zudem darf nur noch begrenzt Grundwasser abgepumpt werden. Der Drohnenvorfall am Flughafen Leipzig-Halle hat jetzt Konsequenzen für die Besucher. Es gibt vorerst keine Besucherführungen mehr und auch die Besucherterrasse ist gesperrt, weil dort eine Drohnenabwehrtechnik stationiert worden ist. Auch die Politik in Berlin reagiert. Das Bundeskabinett spricht morgen darüber, ob es für die Geheimdienste mehr rechtliche und technische Befugnisse geben soll. Bei Nempitz im Saalekreis ist ein LKW am Abend komplett ausgebrannt. Der Lastwagen hatte schwere Geräte für den Straßenbau geladen. Auch Gasflaschen sind bei dem Feuer explodiert. Der Fahrer hatte auf der Autobahn A9 einen Knall gehört und konnte den Lastwagen dann noch rechtzeitig verlassen. Der Schaden liegt bei fast 500.000 Euro. Die partielle Sonnenfinsternis wird morgen von Sachsen-Anhalt aus gut zu sehen sein. Der Deutsche Wetterdienst erwartet ruhiges Sommerwetter, fast ohne Wolken. Um kurz nach 8 am Abend soll dann ein Großteil der Sonne verdeckt sein. Wichtig ist, man darf wirklich nur mit einer speziellen Schutzbrille direkt in die Sonne schauen, weil das Sonnenlicht durch dieses Schauspiel viel heller ist als sonst. Jetzt ist es kurz nach 10 und Sie sind auf dem aktuellsten Stand.
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7: Stau auf der A2 in Richtung Hannover zwischen Irxleben und Bornstedt in der Baustelle. 5 Kilometer ist er lang, 15 Minuten dauert es dafür sie länger. Reifenteile auf der A9 in Richtung Nürnberg zwischen Dessau Süd und dem Rastplatz Mosigkauer Heide auf der rechten Spur. Und Holzteile auf der A14 Richtung Magdeburg zwischen Wansleben und Magdeburg Stadtfeld. Die Blitzer B189 bei Polke in Richtung Seehausen, in Atzendorf in Richtung Förderstedt, Bernburg-Roschwitz Richtung Innenstadt, in Ileburg Richtung Parchau, Lostau Richtung A2 und zwischen Zörbich und Wadendorf wird am Kieswerk geblitzt. Melden Sie Staus und Blitzer kostenlos unter 08.052 58 52.
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7: Schönen Dienstag und gleich kümmern wir uns wieder um Ihren Spaß in den Sommerferien. Machen wir ja jeden Tag mit einem kostenlosen Highlight. Ferien for free. Und für das heute, da brauchen Sie Turnschuhe, um richtig zu punkten. Warum? Das hören Sie bei mir in 10 Minuten. Jetzt erstmal rein in die beste Musik für Sachsen-Anhalt. Gleich mit den Sugar Babes und Push the Button. Und das hier sind die besten 80er. Johnny and Mary. Robert Palmer.

0: Radio Brocken hier, wir machen Spaß bei der Arbeit mit Ihren Lieblingssongs. Gleich habe ich einen von Peter Kent, It's a Real Good Feeling. Ja, und in den Ferien jeden Tag mit einem neuen kostenlosen Erlebnis.
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0: Heute ist bei uns Action angesagt. Wir laden Sie nämlich ins Pixel Games ein in der Leipziger Chaussee in Magdeburg. Was Sie und Ihre Ferienkinder da erleben können, das weiß Kim Holocek.
3: Pixel Games ist tatsächlich ein interaktiver Floor. Das heißt, auf dem Boden werden ganz viele Platten sein. Der typischste Modus, den man sich vorstellen kann, ist eigentlich der Boden ist Lava. Das heißt, man weicht roten Stellen aus, man darf auf grünen sein und tatsächlich sammelt man dann blaue Plättchen ein. Auf die tritt man drauf und hoffentlich schafft man es, alle einzusammeln, bevor die Zeit abläuft.
0: Okay, können wir uns jetzt alle gut vorstellen, aber viel besser ist es natürlich, das selber auszuprobieren und das geht am besten in Turnschuhen. 15 Uhr geht's heute Nachmittag los. Hallo Radio Brocken an der Kasse sagen und schon geht es für Sie und alle, die Sie mitbringen, kostenlos rein. Viel Spaß dabei.
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0: Radio Morgen hier, schönen Dienstag wünschen wir mit der besten Musik für Sachsen-Anhalt. Gleich weiter die 90er habe ich mit Texas und Summer Sun für Sie. Und das Beste von heute kommt von Summer, gleich mit Homewrecker.
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0: Kurzer Blick auf unser Wetter. Nach einem frischen Tagesstart setzt sich die Sonne durch, ein paar Wolken ziehen durch. Regen ist nicht in Sicht. 25 Grad werden es heute maximal.
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0: Auf der A2 in Richtung Hannover, 5 Kilometer Stop and Go zwischen Uexleben und Bornstedt in der Baustelle da. Dauert 15 Minuten für Sie länger. Und die Blitzer Atzendorf Richtung Förderstedt, in Bernburg-Roschwitz Richtung Innenstadt, in Ileburg in Richtung Parchau, Lostau Richtung A2, Weißenfels-Käthe-Kollwitz-Straße, das ist die B87 in beiden Richtungen und zwischen Zörbich und Wadendorf am Kieswerk. 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
0: Hallo am Dienstag.

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Sie sind die größten flugfähigen Vögel Deutschlands, waren hier bei uns mal zu Hause und waren fast verschwunden. Jahrelang konnten wir Großtrappen eigentlich nur noch auf Bildern bestaunen. Jetzt könnten ihnen welche wieder in freier Wildbahn begegnen, denn vor ein paar Jahren sind die ausgewildert worden, sind wieder heimisch geworden. 19 Großtrappen leben zum Beispiel rund um Zerbst. Das sind so die kleinen Geschichten, die einfach gut tun. Ne? Genau wie die beste Musik für Sachsen-Anhalt, die spielen wir jetzt bei der Arbeit von Donna Summer. Hier sind die besten 80er für Sie und She Works Hard for the Money bei Radio Brocken.

0: Radio Borken hier, einen schönen Dienstag. Den machen wir Ihnen noch ein kleines bisschen schicker mit Ihren Lieblingssongs aus den 80ern. Gleich von Peter Schilling. Ich spiele Ihnen aus den 90ern die Backstreet Boys gleich mit Show Me the Meaning of Being Lonely und das Beste von heute von Taylor Swift. Die beste Musik für Sachsen-Anhalt hier bei Radio Borken.
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0: Das Wetter für Sachsen-Anhalt. Ein freundlicher Tag wartet auf uns mit Sonne, mit Wolken. Regen gibt's leider nicht in den nächsten Stunden bis 25 Grad. Morgen nochmal schön, Sonnenschein. Es bleibt weiter trocken, Temperaturen bis 28 Grad. Auch Donnerstag kein Regen in Sicht. Meistens scheint die Sonne. Da kriegen wir dann wieder 30 Grad.
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12: Es wird 11 Uhr. Ich bin Elisa Engel. Guten Tag. Mitten in der Hauptreisesaison sitzen bis zu 30.000 Urlauber auf der italienischen Urlaubsinsel Sizilien fest. Schuld ist Europas aktivster Vulkan, der Ätna, der weiter Asche spuckt. Alle Landungen am Flughafen Catania sind vorsorglich bis 19 Uhr gestrichen. Schon seit Freitag gibt es Flugausfälle. Und weil die Unterkünfte auf der Insel voll sind, kampieren viele Menschen am Flughafen. Die Städte in Deutschland schlagen Alarm. Ihnen geht das Geld aus. Die Stimmung in den Rathäusern sei so schlecht wie nie, hat der Präsident des Deutschen Städtetages Burkhard Jung dem Redaktionsnetzwerk Deutschland gesagt. Er fordert, dass der Bund die Kommunen im Herbst finanziell entlastet. Jedes Jahr fehlten den Städten mehr als 30 Milliarden Euro, heißt es. Bei Nempitz im Saalekreis ist ein LKW am Abend komplett ausgebrannt. Der Laster hatte schwere Geräte für den Straßenbau geladen. Auch Gasflaschen sind bei dem Feuer explodiert. Der Fahrer hatte auf der A9 einen Knall gehört und konnte den Laster noch rechtzeitig verlassen. Der Schaden liegt bei fast 500.000 Euro. Wer mit dem Zug zwischen Magdeburg und Halberstadt unterwegs ist, der braucht ab heute ziemlich viel Geduld. Die Strecke ist bis Anfang Oktober gesperrt. Die Deutsche Bahn baut bei Großquenstedt eine alte Brücke über den Irlandgraben komplett neu. Fahrgäste müssen zwischen Halberstadt und Dodendorf in Ersatzbusse umsteigen. Jetzt haben wir es 11:01 und Sie sind auf dem aktuellsten Stand.
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0: Auf der R2 Richtung Hannover haben wir Stau zwischen Irxleben und Bornstedt in der Baustelle. 5 Kilometer ist er lang, dauert 15 Minuten für Sie länger. Und ein Spanngurt liegt auf der A38 Richtung Leipzig zwischen Roßlar und dem Rastplatz Helmetal auf der rechten Spur. Blitzer in Atzendorf in Richtung Förderstedt, Bernburg-Roschwitz Richtung Innenstadt, in Lostau in Richtung A2, Magdeburg-Schleinufer Richtung Rotensee in Höhe Fürstenwall, in Weißenfels Käthe-Kollwitz-Straße beide Richtungen und zwischen Zörbig und Wadendorf wird am Kieswerk geblitzt. Melden Sie Staus und Blitzer kostenlos unter 08000 52 58 52.
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0: Noch ist ja Urlaubszeit bei uns in Sachsen-Anhalt, aber nach dem Urlaub ist ja auch vor dem nächsten. Ne? Wenn Sie den jetzt schon planen, würden Sie denn mit Ihren Eltern oder Schwiegereltern in den Urlaub fahren? Wie die Sachsen-Anhalter die Sache sehen, das hören Sie bei mir noch vor 12. Jetzt die beste Musik für Sachsen-Anhalt gibt's gleich von Peter Schilling, die besten 80er, Major Tom, nach dem Black Eyed Peas. Schönen Dienstagvormittag mit Where is

Kaffee haben sie, mit dem Lieblingskollegen haben sie heute auch schon gequatscht. Da fehlt ja nur noch ein echter Gute-Laune-Booster und den gibt es jetzt hier bei uns. Die Radio Brocken Happy Hits spielen wir Ihnen ja den ganzen Tag und der hier kommt von Bruno Mars jetzt mit Heart Skips a Beat. Schönen Dienstag.

0: das ist der Sound der 80er. Immer wieder schön. Und hier ist er zu Hause bei Radio Brocken. Darum habe ich gleich noch einen für Sie von den Pet Shop Boys, spiele ich in Domino Dancing. Und das Beste von heute gibt's obendrauf, Leonie The Weeknd.
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9: Die Stadt Alsleben war mal bekannt als echte Zuckerstadt. In den 80ern wurden hier über 800 Tonnen Zucker am Tag produziert.
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0: Nach der Hitze gestern mal einen Tag zum Durchschnaufen. 25 Grad heute maximal. Dazu Sonne und Wolken. Es bleibt trocken.
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0: Wir haben Stop and Go auf der A2 in Richtung Hannover. 5 Kilometer zwischen Irxleben und Bornstedt hier in der Baustelle. Das dauert für Sie 15 Minuten länger. Reifenteile auf der A9 in Richtung Nürnberg zwischen Kleinmarzins und Köselitz und in Halle ein Unfall auf der Reitstraße direkt in der Kurve kurz vorm Zoo. Die Blitzer auf der B107 Gentin aus Richtung Burg kurz vom Wasserturm, in Bernburg-Roschwitz Richtung Innenstadt, in Köthen Stiftstraße bei Tempo 30, Magdeburg-Schleinufer Richtung Rotenseenhöhe Fürstenwall, am Ortsausgang Tornau vor der Heide Richtung Hinsdorf und Weißenfels Blitzer hier in der Käthe-Kollwitz-Straße in beiden Richtungen. 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
0: Schönen Dienstag.

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0: Viele von uns sind ja schon wieder aus dem Urlaub zurück. Aber wir planen ja auch schon die nächsten und das ist das Gute daran. Und dann stellt sich ja auch die Frage, mit wem wollen wir denn so fahren? Ne? Nur mit den Kindern oder nur als Pärchen? Oder geht da auch Urlaub mit Eltern oder Schwiegereltern?
1: Ja, gerne, auf jeden Fall. Ich sag mal, man spart vielleicht okay ein bisschen was, ja. So nach Kroatien oder zum Balaton nach Ungarn, ja.
2: Mein Mann und ich haben schon Urlaub mit meinen Eltern und meinem Bruder gemacht. Das war eigentlich ziemlich cool. Wir haben uns dann abgesprochen, das klappte sehr gut. Und Urlaub mit meiner Schwiegermutter.

0: Kann ich mir nicht vorstellen, würde ich auch nicht machen, weil ich glaube, danach bräuchte ich noch mal Urlaub.
1: Niemals. Also sowas würde für mich nie in Frage kommen.
2: Urlaub mit den Eltern oder Schwiegereltern ist also was, das jetzt nicht so unbedingt für jeden funktioniert. Aber wie ist denn das bei Ihnen? Würden Sie denn gemeinsam Urlaub machen oder besser nicht? Na, sagen Sie es uns gerne als WhatsApp-Sprachnachricht 0345 20 44 300 und ich bin schon sehr gespannt, wie Sie das sehen.
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0: Radio Brocken am Dienstag, kurz vor der Mittagspause. Und in die Mittagspause begleiten wir Sie mit den besten 80ern gleich von Foreigner. Ich habe aus den 90ern mit dabei No Mercy, Where Do You Go? Und Harry Styles, das Beste von heute. Ist die beste Musik für Sachsen-Anhalt hier bei Radio Brocken.
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0: Sonnig heute, ein paar Wolken ab und zu, Regen ist nicht in Sicht bei Temperaturen bis 25 Grad. Auch morgen viel Sonnenschein und es bleibt weiter trocken. Wird ein bisschen wärmer bis 28 Grad und da legen wir am Donnerstag noch einen drauf bis 30 Grad. Und auch am Donnerstag scheint den ganzen Tag die Sonne.
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3: Es ist 12 Uhr. Ich bin Elisa Engel. Guten Tag. Auf Sizilien sitzen wegen des Ätna-Ausbruchs mitten in der Hauptreisezeit etwa 30.000 Urlauber fest. Der Flughafen Catania kämpft schon seit Freitag mit den Aschewolken. Heute Morgen ist nur eine einzige Maschine abgehoben. Landungen sind bis 19 Uhr komplett ausgesetzt. Weil die Unterkünfte voll sind, mussten manche Reisende die Nacht am Flughafen verbringen. Passagiere berichten von chaotischen Szenen und überfordertem Personal. Und dann wird die Notlage auch noch ausgenutzt für einen Shuttlebus von Catania nach Palermo. Gerade mal 200 Kilometer sollen Geschäftemacher happige 700 € verlangt haben. Der Flughafen Leipzig-Halle schraubt nach dem Drohnenvorfall die Sicherheitsvorkehrungen weiter hoch. Es gibt vorerst keine Besucherführungen mehr und auch die Besucherterrasse ist gesperrt, weil dort eine Drohnenabwehrtechnik stationiert worden ist. Auch die Politik in Berlin reagiert. Das Bundeskabinett spricht morgen darüber, ob es für die Geheimdienste mehr rechtliche und technische Befugnisse geben sollte. Immer mehr Mädchen und junge Frauen landen wegen Essstörungen im Krankenhaus. Laut Statistischem Bundesamt hat sich die Zahl binnen 20 Jahren verdoppelt. Der aktuellste Wert stammt aus dem Jahr 2024. 6000 Mädchen und Frauen zwischen 10 und 17 mussten in diesem Jahr wegen Essstörungen in die Klinik und haben damit unter allen Patienten in diesem Bereich die größte Gruppe gestellt. Auch insgesamt sind Frauen deutlich häufiger betroffen als Männer. Die partielle Sonnenfinsternis wird morgen von Sachsen-Anhalt aus gut zu sehen sein. Der Deutsche Wetterdienst erwartet ruhiges Sommerwetter, fast ohne Wolken. Um kurz nach 8 am Abend soll ein Großteil der Sonne verdeckt sein. Wichtig ist, man darf nur mit einer speziellen Schutzbrille direkt in die Sonne schauen, weil das Sonnenlicht durch das Schauspiel viel heller als sonst sein wird. Jetzt haben wir es kurz nach 12 und Sie sind auf dem aktuellsten Stand.
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0: Da gucken wir erstmal auf die A2 in Richtung Hannover. Stauden gibt es hier zwischen Irxleben und Bornstedt 5 Kilometer. 15 Minuten dauert es in der Baustelle hier für Sie länger. Reinigungsarbeiten ein Stückchen weiter auf der A2 Richtung Hannover zwischen Magdeburg Zentrum und dem Kreuz Magdeburg. Die rechte Spur ist hier gesperrt, aber Diesel ausgelaufen. Und Reifenteile auf der A9 in Richtung Nürnberg zwischen Kleinmarzenz und Köselitz. Unfall in Halle, Reilstraße direkt in der Kurve kurz vorm Zoo. Blitzer, B107 in Gentin aus Richtung Burg kurz vorm Wasserturm. In Bernburg, Roschwitz Richtung Innenstadt, Köthen, Stiftstraße bei Tempo 30. In Magdeburg, Schleinufer in Richtung Rotensee in Höhe Fürstenwall. Aus Ausgang Tornau vor der Heide in Richtung Hinsdorf und Weißenfeld. Sie haben auch nochmal einen Blitzer in der Käthe-Kollwitz-Straße. Wird in beiden Richtungen geblitzt. Melden Sie Staus und Blitzer kostenlos unter 08000 52 58 52.
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0: 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Heute perfekt auch nach Feierabend noch zu machen. Denn unser kostenloses Ferien-Highlight, das können Sie bis 20 Uhr genießen. Wo es hingeht und was Sie da erwartet, in gut 10 Minuten hören Sie es hier bei mir. Jetzt erstmal die beste Musik für Sachsen-Anhalt. Die gibt es gleich von Fastball und Clock Clock Born Again, das Beste von heute. Und das hier sind die 90er. All That She Wants von Ace of Base.

0: ist Lava. Ja, große und kleine Kinder lieben dieses Spiel, bei dem auf keinen Fall der Boden berührt werden darf. Zu Hause geht dabei schon mal eine Blumenvase zu Bruch oder leidet das Sofa. Und darum haben wir heute was für Sie.
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0: Jeden Tag ein neues kostenloses Ferienerlebnis. Da geht es in die Pixel Games in Magdeburg. Kim Holuschek, was erleben wir denn da genau bei euch?
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0: Super, also geht auch prima noch nach Feierabend des Pixel Games in der Leipziger Chaussee in Magdeburg. Vorher vielleicht noch baden gehen, da ist eine Badeanstalt gegenüber. Und dann 15 Uhr einfach rüber und Pixel Games genießen. Für ein Hallo Radio Brocken an der Kasse für Sie und alle, die Sie mitbringen, ist das Ganze kostenlos. Hier ist Beste von heute von Harry Styles.

0: Radio Bocken am Dienstag. Gleich mehr von der besten Musik für Sachsen-Anhalt. Madonna, die besten 80er in True Blue gibt es. Und das Beste von heute spiele ich Ihnen von Sunrise Avenue, Lifesaver.
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0: Sonne, ein paar Wolken dazu und Temperaturen bis 25 Grad. Das ist das Wetter für heute.
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0: Auf der A2 in Richtung Hannover wird gerade sauber gemacht zwischen Magdeburg Zentrum und Kreuz Magdeburg. Die rechte Spur ist da immer noch gesperrt. Diesel war ausgelaufen. Stückchen weiter auf der A2 in Richtung Hannover zwischen Irxleben und Bornstedt in der Baustelle. 5 Kilometer Stop and Go. Dauert 15 Minuten länger und Blitzer. Auf der B107 in Gentin aus Richtung Burg, kurz vorm Wasserturm. In Bernburg-Roschwitz Richtung Innenstadt. In Köthen Stiftstraße bei Tempo 30. Magdeburg-Schleinufer in Richtung Rothensee, Höhe Fürstenwall. Am Ortsausgang Tornau vor der Heide Richtung Hinsdorf wird geblitzt. Und in Wernigerode-Benzingeröder Chaussee stadtauswärts. 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
0: Schönen Dienstag.

Er ist in Magdeburg nicht nur in Deutschland für allerfeinsten Handball berühmt, auch in ganz Europa. Ja, und dass das so ist, das ist auch einem Mann zu verdanken, der heute gefeiert wird. Bennett Wiegert, er hat den höchsten Handball-Europapokal nicht nur als Spieler, sondern auch als Trainer gewonnen und wird heute mit dem Landesverdienstorden ausgezeichnet. Von uns Glückwunsch. Ja, und

wir freuen uns auf noch mehr Erfolge der Grün-Roten von der Elbe. In der nächsten Runde der ERF Champions League sind die Magdeburger mit Trainer Wiegert jedenfalls wieder mit dabei. Und das ist international der erfolgreichste Handballverein aus dem ganzen deutschsprachigen Raum jetzt schon. Also inklusive Schweiz und Österreich. Das muss man sich mal so ein bisschen auf der Zunge zergehen lassen. Eine tolle Sache. Radio Brocken hier. Schönen Dienstag. Die beste Musik für Sachsen-Anhalt gibt's hier von No Mercy.

0: Das ist die beste Musik für Sachsen-Anhalt hier bei uns bei Radio Brocken. Und damit geht's gleich weiter mit den besten 80ern von den Eurythmics. Deepish Mode und Policy of Truth und das Beste von heute von Benson Boone. Das und mehr gleich hier bei Radio Brocken.
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0: Das Wetter für Sachsen-Anhalt, heute ein sehr schöner, freundlicher Dienstag. Sonne, Wolken, gibt leider keinen Regen. 25 Grad, trocken bleibt es auch in den nächsten Tagen. Morgen mit viel Sonnenschein und 28 Grad. Und am Donnerstag auch viel Sonne und da kriegen wir dann sogar 30 Grad.
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10: Es ist 13 Uhr. Ich bin Elisa Engel. Guten Tag. Die Bahn krempelt ihren großen Sanierungsplan schon wieder um. Nach Verzögerungen und höheren Kosten will Bahnchefin Evelyn Paller Anzahl und Umfang der sogenannten Generalsanierung jetzt neu überprüfen und auch neue Prioritäten setzen. Künftig sollen sanierte Strecken nicht mehr auf einen Schlag, sondern schrittweise wieder ans Netz gehen. Da soll realistischer geplant werden, heißt es. Denn zum Beispiel bei der Strecke Hamburg-Berlin hat es zuletzt ja gehakt. Da sind wegen Nachtarbeiten weiter Sperrungen nötig, obwohl eigentlich schon alles fertig sein sollte. Bis 2036 sollen eigentlich mehr als 40 wichtige Strecken saniert werden, jeweils ein halbes Jahr komplett gesperrt, dafür dann im Anschluss 5 Jahre baustellenfrei. Ein syrisches Gericht hat den gestürzten Präsidenten Assad in Abwesenheit zum Tode verurteilt, wegen Mordes, Folter, willkürlicher Inhaftierung und Verbrechen gegen die Menschlichkeit. Assad hält sich in Russland auf, das ihn bislang nicht ausliefert. Eine Vollstreckung der Strafe gilt deshalb als unwahrscheinlich. Mitten in der Hauptreisesaison sitzen bis zu 30.000 Urlauber auf der italienischen Urlaubsinsel Sizilien fest. Schuld ist Europas aktivster Vulkan, der Ätna, der weiter Asche spuckt. Alle Landungen am Flughafen Catania sind vorsorglich bis 19 Uhr gestrichen. Auch in den vergangenen Tagen gab es schon Flugausfälle. Weil die Unterkünfte auf der Insel voll sind, kampieren viele Menschen am Flughafen und berichten von Chaos und überfordertem Personal. Der Deutschlandtourismus hat im Juni einen deutlichen Dämpfer bekommen. Hotels und Pensionen haben knapp 49 Millionen Übernachtungen gezählt, fast 3% weniger als voriges Jahr um diese Zeit, sagt das Statistische Bundesamt. Vor allem Inlandsgäste sind seltener geblieben. Grund sind laut Branchenverband auch die schlechte Konsumlaune und schlechte Verkehrsverbindungen zu den Urlaubszielen. Im ersten Halbjahr ist die Branche mit 223,8 Millionen Übernachtungen aber knapp auf Rekordkurs geblieben. Jetzt haben wir es 2:02 und Sie sind auf dem aktuellsten Stand.
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0: Eine Meldung von der A2 habe ich für Sie. In Richtung Hannover gibt es Stau zwischen Irxleben und Bornstedt in der Baustelle. 5 Kilometer ist er lang, 15 Minuten dauert es, bis Sie durch sind. Die Blitzer. B107 Gentin aus Richtung Bug, kurz vorm Wasserturm. In Bernburg-Roschwitz in Richtung Innenstadt. Köthen-Stiftstraße bei Tempo 30. In Magdeburg-Steinufer in Richtung Rotensee, Höhe Fürstenwall. Ortsausgang Tornau vor der Heide in Richtung Hinsdorf und im Wernigerode Benzingeröder Chaussee stadtauswärts. 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
0: So, schönes Sommerwetter haben wir auch heute wieder und dazu genießen wir, na klar, die beste Musik für Sachsen-Anhalt. Gleich von Nena, die besten 80er. Leuchtturm nach Alex Warren. Das Beste von heute kommt jetzt von ihm.

0: Radiowoggen hier am Dienstag ab 14 Uhr bei uns, die Radiowoggen Nachmittagsshow mit Lucy Melissa und Janis Bundenkötter. Und ihr seid da einem sehr spannenden Phänomen auf der Spur, wie wir uns nämlich selber austricksen.
1: Ja, wie unser Gehirn uns quasi leitet, ohne dass wir es wollen. Es geht um Dinge, die man nie haben wollte, gegen die man sich immer so gewehrt hat. Und wenn man sie dann einmal hat, dann liebt man sie ab Tag 1 und schwört drauf. Was da im Hirn vor sich geht, ist sehr interessant. Beispiel Janis und sein Saugroboter.
0: Er wollte nicht und jetzt...
1: Wochenlang gewehrt und jetzt hat er einen und schwört natürlich drauf. Und was da im Hirn so abgeht, das ist wirklich sehr spannend. Und
0: das
1: Sie werden sich wieder kennen.
0: Ab 14 Uhr und ich bin sehr gespannt, wann ihr mal klärt, denn ich bin auch so ein Technikspielekind, wie ich meine Frau davon überzeugen soll. Ich will immer alles haben, aber meine Frau sagt, nee, brauchen wir nicht.
1: Ja, womöglich kannst du dir da auch was draus herleiten, wie du es überzeugt
0: Ich bin dabei,
1: bekommst.
0: 14 Uhr. Lucy Melissa, Janis Bundenkötter hier bei uns und jetzt die Eurythmics, die beste Musik für Sachsen-Anhalt bei Radio Walken.

0: Radio Brocken am Dienstag, gleich Bruno Mars und Marry You und ich habe Roxette für Sie, Sleeping in My Car.
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0: Viel Sonne heute an unserem Dienstag. Ein paar Wolken ziehen durch. Dazu gibt es... 25 Grad maximal.
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13: Die Teufelsmauer im Harz könnte Deutschlands Naturwunder werden. Die mystischen Sandsteinformationen sind nämlich unter den 9 Finalisten der Sielmann-Stiftung. Wer für die Teufelsmauer abstimmen will, der findet den Link auf radiobrocken.de.
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0: Relativ übersichtlich heute. Stau gibt es nur auf der A2 in Richtung Hannover zwischen Irxleben und Bornstedt. Stop and go ist es, um genau zu sein. 5 Kilometer lang. Das dauert eine Viertelstunde, bis Sie da durch sind. Und die Blitzer. B107 in Gentin aus Richtung Burg kurz vom Wasserturm. In Köthen in der Stiftstraße, wenn Sie schneller als 30 fahren. In Halberstadt, Westendorf, stadtauswärts am Trapohaus. Magdeburg-Schleinufer Richtung Roten See in Höhe des Fürstenwalds. Am Ortsausgang Tollnau vor der Heide Richtung Hinsdorf und Wernigerode-Benzingeröder Chaussee. Hier haben wir auch einen Blitzer stadtauswärts. 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
2: 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Bei Stau linke Spur nach links, alle anderen nach rechts. 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

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Wir unterbrechen für eine Sofortmeldung aus unserer Verkehrszentrale von der A9 Richtung Berlin zwischen Dreußig und Naumburg. Hier liegen Spanngurte auf der rechten Spur. Polizei ist noch unterwegs dorthin. Mit Radio Brocken immer sofort informiert, wenn was passiert. Hier liegen Spanngurte auf der rechten Spur. Polizei ist noch unterwegs dorthin. Mit Radio Brocken immer sofort informiert, wenn was passiert.

0: Eltern oder Schwiegereltern in den Urlaub fahren, darüber sprechen wir heute mit Ihnen. Und das geht natürlich auch umgekehrt. Dagmar aus Schönebeck, ihr fahrt mit der jüngeren Generation und das klappt super, ne?
1: Tochter und Schwiegersohn, ja, wir waren schon des Öfteren in Urlaub mit den beiden. Die fragen uns ja immer. Mit meiner Nichte und ihrem Mann waren wir Anfang des Jahres in Paris. Hat Spaß gemacht. Mm. Und Nichte und ihr Mann, die waren so begeistert, dass wir jetzt im Oktober nochmal nach Paris fliegen.
0: Doch, sehr schön. Urlaub mit jüngerer oder älterer Generation, geht das oder ist das für Sie ein absolutes No-Go? Einfach her mit Ihrer Meinung als WhatsApp-Sprachnachricht an die 0345 20 44 300. Ja, und während Sie uns das schicken, einfach dranbleiben für den nächsten Radio Brocken Happy Hit. Musik, die einfach gute Laune macht, gibt's jetzt von David Bowie hier am Dienstag.

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3: Das ist ein freundlicher Sommertag in Sachsen-Anhalt. Wir haben auf dem Radio Brocken Wetterradar viel Sonne dabei. Richtung Altmark auch paar harmlose Wolken und angenehme Temperaturen zum Durchschnaufen. 22 Grad in Dornburg bei Gommern. Auch in Gernrode haben wir 22. Der Wettertrend für Sachsen-Anhalt sieht wärmer aus. Ab morgen liegen wir wieder um die 30 Grad.
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3: Es ist 14 Uhr. Ich bin Elisa Engel. Guten Tag. Die Bahngeneralsanierung könnte sich noch länger hinziehen als geplant. Eigentlich sollen die 40 wichtigsten Strecken bis 2036 fertig sein. Aber Bahnchefin Palla will den Plan nochmal umkrempeln. Nur wie genau, das ist noch unklar. Hintergrund: Bei der Bahnstrecke Hamburg-Berlin hat es schon mal nicht geklappt, dass nach einem halben Jahr alles fertig und baustellenfrei ist. Palla will nun realistischer planen und neue Prioritäten setzen. Das Niedrigwasser am Rhein treibt die Spritpreise nach oben. Der ADAC sagt, weil auf dem Fluss weniger Öl und Sprit transportiert werden kann, müssen Firmen teurer auf Laster und Bahn umsteigen. Besonders NRW und Hessen trifft es. Da ist Sprit aktuell einige Cent teurer als in Bayern, wo die Preise am niedrigsten sind. Erschwerend kommt dazu, dass wegen Bauarbeiten auf der Bahnstrecke am Rhein nur die Hälfte der Gleise nutzbar ist. Mehrere Bundesländer haben schon das Lkw-Fahrverbot am Sonntag gelockert. Morgen berät dann Verkehrsminister Bilger mit den Ländern über weitere Schritte. Auf Sizilien sitzen wegen des Ätna-Ausbruchs mitten in der Hauptreisezeit etwa 30.000 Urlauber fest. Der Flughafen Catania kämpft schon seit Freitag mit den Aschewolken. Heute Morgen ist nur eine einzige Maschine abgehoben. Landungen sind bis 19 Uhr komplett ausgesetzt. Weil die Unterkünfte auf der Insel voll sind, mussten manche Reisende die Nacht am Flughafen verbringen. Passagiere berichten davon chaotischen Szenen und überfordertem Personal. Und dann wird die Notlage offenbar auch noch ausgenutzt für einen Shuttlebus von Catania nach Palermo. Gerade mal 200 Kilometer sollen Geschäftemacher happige 700 Euro verlangt haben. Und das ist die gute Nachricht aus Sachsen-Anhalt. Mehr als 1000 Haushalte im Saalekreis bekommen schnelles Glasfaser-Internet, unter anderem in Peißen, Reußen, Domnitz und Schlettau. Die Arbeiten können starten. Der Kreis hat jetzt den Vertrag mit einem Bauunternehmen unterzeichnet. Jetzt haben wir es 2:02 und Sie sind auf dem aktuellsten Stand.
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0: Stop and go mal wieder auf der A2 Richtung Hannover zwischen Irxeleben und Bornstedt in der Baustelle. Gerade sind es 8 Kilometer, eine halbe Stunde brauchen Sie dadurch länger. Reifenteile liegen auf der B246A zwischen Schönebeck und der A14 Auffahrt. Dann gibt es eine Vollsperrung in Eisleben auf der Halleschen Straße zwischen dem Ortseingang und der Rathenaustraße nach einem Unfall. Einen Unfall haben wir in Halle auch, in der Herrenstraße in der Auffahrt zur Hochstraße. Da ist ein Auto mit einem Fahrradfahrer zusammengestoßen. Das Warndreieck steht erst hinter der Kurve und ist schlecht zu sehen, hat uns Anita gerade Bescheid gegeben. Und wir haben auch in der Börde einen Unfall zwischen Ursleben und Erxleben. Da ist die Polizei schon vor Ort. Blitzer auf der B107 in Gentin, wenn Sie aus Richtung Burg kommen, kurz vorm Wasserturm. In Köthen in der Stiftstraße bei Tempo 30. In Halberstadt, Westendorf, stadtauswärts am Trafohaus. In Magdeburg blitzen Sie auf dem Schleinufer Richtung Roten See, Höhe Fürstenwall. Am Ortsausgang Tornau vor der Heide Richtung Hinsdorf. Und in Wernigerode steht ein Blitzer mal wieder in der Benzinger-Röder-Chaussee stadtauswärts. Melden Sie Staus und Blitzer kostenlos unter 08000 52 58 52.
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3: Schönen Dienstag.
0: Hi.
3: Auf Richtung Feierabend. Es wird mit uns heute ein sehr sportlicher, gewissermaßen. Also es ist schon so, dass es noch Spaß macht. Den Kiddies genauso wie Ihnen nach der Arbeit. Ferien for free, heute auch was für den Kollegenkreis. Sie hören es in einer Viertelstunde.
0: Dazu schon mal Musik, die Sie dafür motiviert, die schon mal nach vorne pusht von Bonnie Tyler jetzt. Aha, haben wir auch gleich noch mit dabei. Beloved. Ganz viel von der besten Musik für Sachsen-Anhalt.

0: glücklich werden hier bei Radio Brocken. Also zumindest der Jenny aus Magdeburg geht's jedes Mal so.
1: Wenn ihr Aha spielt, dann bekomme ich einen Endorphinschub. Ich war auf zahllosen Konzerten von Aha.
2: Wie cool. Ja, das ist auch einfach eine tolle Band. Die besten Bands, ihre Lieblingsbands und Künstler, die haben wir natürlich hier.

0: Ihr Kopf und Ihr Körper gehen heute ans Limit. Und gleichzeitig werden Sie so viel Spaß haben.
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0: Wir schicken Sie jeden Tag kostenlos zu einem anderen Ferienhighlight. Heute spielen Sie quasi wie damals als Kinder. Der Boden ist Lava. Nur, dass sich dieser Boden halt gewissermaßen auch bewegt. Mhm. Es geht heute zu den Pixel Games Magdeburg.
2: Diese Pixel, die sind in verschiedenen Farben und die sehen Sie da auf dem Boden. Manche dürfen Sie betreten, andere wiederum nicht. Was ist das Coolste daran, Kim Holuschek von den Pixel Games?
3: Tatsächlich das Miteinander. Also wir haben das bisher immer auch bei Teammeetings und so zusammengespielt. Das hat einfach wahnsinnig viel Spaß gemacht. Und es hat ja auch einen sportlichen Charakter, weil man bewegt sich schnell, man ist da viel unterwegs und man hat natürlich auch so ein bisschen Ehrgeiz immer dabei, weil man möchte es ja auch unbedingt schaffen und alles einsammeln und das in der Zeit hinkriegen.
2: Ja, ich glaube, da erleben Sie heute Charakterzüge bei Ihren Freunden, die Sie so noch nicht kannten.
0: Da kommt man ins Pumpen ohne Ende. 15 Uhr geht das los und dann toben Sie sich bis 20 Uhr richtig aus. Hallo Radio Brocken an der Kasse sagen, dann kommen Sie kostenlos auf ein Spiel rein. All Ihre Kollegen auch gerne, also das nutzen Sie nicht nur mit den Ferienkindern, auch gerne heute Abend als Teambuilding-Event.
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0: Schönen Nachmittag. Die beste Musik für Sachsen-Anhalt begleitet Sie durch die restliche Arbeit bei Radio Brocken.
1: Gleich ein schön rockiger 80er mit Yes, Owner of a Lonely Heart. Kylie Minogue haben wir auch dabei. Und das Beste von heute sind DJ Beats von Purple Disco Machine. Der hat schön Hurts Wonderful Life nochmal aufgemotzt.
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0: Heute schwitzen nur in der prallen Sonne. Ansonsten haben wir sehr angenehme 24 Grad maximal.
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10: Halberstadt hält zusammen. Vorgestern ist ein Haus in der Richard-Wagner-Straße komplett ausgebrannt. Und für die Betroffenen koordiniert die Stadt jetzt eine Spendensammlung. Denn die Feuerwehr konnte die Menschen zum Glück retten. Ihre persönlichen Dinge sind aber wohl komplett verbrannt. Die betroffenen Bewohner sind erst einmal in einer Pflegeeinrichtung untergekommen. Dirk Rosenberg, Radio Brocken, Halberstadt.
11: Die Uni Magdeburg will dem Bäckerhandwerk im Kampf gegen den Fachkräftemangel helfen. Zusammen mit der Bundesakademie und dem Zentralverband des Deutschen Bäckerhandwerks entwickeln Forscher ein neues Weiterbildungsprogramm. Mentoren sollen Beschäftigte im Bäckerhandwerk direkt ansprechen, ihnen Weiterbildungsmöglichkeiten zeigen und sie dabei begleiten. Die Zahl der Bäckereien ist in 60 Jahren von 55.000 auf unter 9.000 gesunken. Gleichzeitig fehlen Fachkräfte und Nachfolger. Sebastian Berger, Radio Brocken, Magdeburg.
12: Das ist die gute Nachricht aus Sachsen-Anhalt. Wer mit seinem Hund älteren Menschen eine Freude machen möchte, kann sich jetzt für die zweite Besuchshundeausbildung der Malteser bewerben. 4 Hund-Mensch-Teams besuchen bereits Pflegeeinrichtungen in Magdeburg und Halle und sorgen dort schon für schöne Momente. Der neue Ausbildungskurs startet am 18. September diesen Jahres und dauert 3 Monate. Alle Infos zur Anmeldung finden Sie auf radiobrocken.de. Conny Bohls, Radio Brocken, Magdeburg.
1: Mehr Nachrichten von unseren Sachsen-Anhalt-Reportern um 3:30.
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1: Stop and go auf der A2 Richtung Hannover zwischen Irxleben und Bornstedt in der Baustelle. 8 Kilometer sind's, eine halbe Stunde brauchen Sie dadurch gerade länger. Reifenteile liegen auf der B246A zwischen Schönebeck und der A14 Auffahrt. Es gibt einen Unfall in Halle in der Herrenstraße in der Auffahrt zur Hochstraße. Da sind ein Auto und ein Fahrradfahrer zusammengekracht. Das Warndreieck steht erst hinter der Kurve und ist schlecht zu sehen. Und einen Unfall gibt's in der Börde zwischen Ursleben und Erxleben. Die Blitzer. A2 Richtung Berlin am Rastplatz Ilegrund. Dann blitzen sie in der Großbreser Allee Richtung Wittenberge. In Halberstadt steht ein Blitzer, in Westendorf statt auswärts am Trafohaus. In Ihleburg blitzen Sie auf dem Berliner Damm, wenn Sie aus Richtung Güsen kommen, hat uns Matthias gemeldet. Dankeschön. In Magdeburg, Olvenstädter Chaussee, Richtung Alt-Olvenstädt am Sternsee, hat Christian gemeldet. Und in Wittenberge blitzen Sie in der Warenberger Straße Richtung Solarpark. 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
1: Wir Menschen sind Allesfresser, obwohl es einen gab, der das mit dem Allesfresser-Sein etwas zu wörtlich genommen hat.
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0: Ananas auf Pizza, Nudeln mit Ketchup. Jeder kennt irgendwen mit verrückten Essgewohnheiten.
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1: Hallo.
0: Das Fenster funktioniert heute wie so eine natürliche Klimaanlage. Endlich mal durchschnaufen.
1: Ich find's gut.
0: Obwohl Ilona aus Wittenberg findet's gar nicht mal so gut.
2: Ich liebe den Sommer. Ich liebe 28, 30 Grad. 22 Grad finde ich ätzend. Weil an einem Sommertag hat auch Sommer zu sein. Und die fangen eben ab 25 Grad an.
1: Ja, kriegst du ja ab morgen wieder, liebe Ilona. Ab morgen sind wir wieder um die 30 unterwegs. Da schwitzt man wieder vor uns hin. Ich finde das gut, dass es heute mal so schön entspannt ist. Mal alles auf Durchzug zu Hause.
0: Herrlich.
1: Und dazu natürlich Radio Brocken.

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Wir unterbrechen für eine Sofortmeldung aus der Verkehrszentrale. Ein Metallrohr liegt auf der A38 Richtung Leipzig zwischen Eisleben und Querfurt auf der rechten Spur. 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

0: super gut drauf, mit ganz viel Sonne und ganz viel guter Musik, der besten für Sachsen-Anhalt, auch nach 15 Uhr.
1: Der Sebo bei Radio Brockengleich, die besten 80er, coole 90er auch dabei, Big Mountain, Baby I Love Your Way und das Beste von heute.
0: Mit dem Song hat er sich in unsere Herzen gesungen. Samba, so ein toller Künstler und Newcomer. Natürlich auch Teil der besten Musik für Sachsen-Anhalt.
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1: So macht unser Wetter in Sachsen-Anhalt doch Spaß. Auf dem Radio Brocken Wetterradar viel Sonne mit dabei, nur ein paar harmlose Wölkchen und angenehme Temperaturen. Ich finde das richtig schön, dass wir heute mal so durchschnaufen können. 23 Grad haben wir in Micheln bei Köthen, 22 sind es in Halberstadt. Der Wettertrend für Sachsen-Anhalt wird wieder wärmer und schwitziger. Ab morgen liegen wir wieder bis mindestens zum Wochenende um die 30 Grad.
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13: Es ist 15 Uhr. Ich bin Elisa Engel. Guten Tag. Die großen deutschen Flüsse trocknen immer weiter aus. Nach dem Rekordtief von 39 Zentimetern in der Elbe in Magdeburg meldet jetzt auch der Rhein in Köln einen historischen Tiefstand. Laut ADAC treibt das Niedrigwasser im Rhein auch die Spritpreise, weil die Lieferung auf Straßen und Schienen verlegt und damit teurer wird. Immer mehr Bundesländer setzen auch deswegen das Sonntagsfahrverbot für Lkw aus, weil die Schifffahrt so langsam zum Erliegen kommt. Neu dabei sind jetzt Schleswig-Holstein und Hamburg. In Sachsen-Anhalt könnten mehr als 100 AfD-Mitglieder ihre Waffen loswerden. Grund ist eine Entscheidung des Oberverwaltungsgerichts. Die Richter haben klargestellt, dass allein die Parteimitgliedschaft die waffenrechtliche Zuverlässigkeit in Frage stellen kann, denn der Landesverband ist als gesichert rechtsextrem eingestuft. Der Staat muss demnach nicht erst warten, bis etwas passiert, sagen die Richter. Betroffen sind Jagd- und Sportschützen sowie Inhaber kleiner Waffenscheine. Innenministerin Zieschang begrüßt das Urteil. Die AfD-Fraktion spricht von Schikane und will vor das Verfassungsgericht ziehen. Die Bahn krempelt ihren großen Sanierungsplan um. Nach Verzögerungen und höheren Kosten will Bahnchefin Evelyn Paller Anzahl und Umfang der sogenannten Generalsanierungen neu überprüfen und priorisieren. Künftig sollen sanierte Strecken nicht mehr auf einen Schlag, sondern schrittweise wieder ans Netz gehen. Der Grund: bei der Strecke Hamburg-Berlin hat es zuletzt gehakt. Dort sind wegen Nachtarbeiten weiter Sperrungen nötig, anders als geplant. Bis 2036 sollen eigentlich über 40 Strecken saniert werden, jeweils ein halbes Jahr komplett gesperrt, dafür dann im Anschluss 5 Jahre baustellenfrei. Und das ist die gute Nachricht aus Sachsen-Anhalt. Das Zellstoffwerk in Arneburg in der Altmark wird umweltfreundlicher. Eine neue 12-Millionen-Euro-Anlage wird künftig wertvolle Chemikalien aus dem Produktionsprozess zurückgewinnen und wiederverwenden. Jetzt haben wir es 2:02 und Sie sind auf dem aktuellsten Stand.
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0: Stop and go auf der A2 Richtung Hannover zwischen Irxleben und Bornstedt in der Baustelle. 13 Kilometer sind, eine halbe Stunde brauchen Sie gerade länger. Ein Metallrohr liegt auf der A38 Richtung Leipzig zwischen Eisleben und Querfurt auf der rechten Spur. Reifenteile haben wir auf der B246A zwischen Schönebeck und der A14 Auffahrt. Und einen Unfall in der Börde zwischen Ursleben und Erxleben. Blitzer stehen auf der A2 Richtung Berlin beim Rastplatz Ihlegrund, B81 in Waldesruh Richtung Almsfeld, B245 in Schwanebeck Richtung Groß-Quenstedt, in Halberstadt Westendorf stadtauswärts am Trafohaus. In Magdeburg blitzen sie in der St. Josef-Straße an der St. Josef-Kirche, hat uns Michaela gerade Bescheid gegeben. Und in Wittenberge steht ein Blitzer in der Warenberger Straße Richtung Solarpark. Melden Sie Staus und Blitzer kostenlos unter 08000 52 58 52.
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0: Brauche ich nicht, will ich nicht, kaufe ich nicht. Ja, so fängt's an, ne? Und am Ende heißt es, boah, das Teil gebe ich nie wieder her.
1: Ja, solche Anschaffungen kennen wir alle. Erzählen Sie uns gern, was es bei Ihnen ist, per WhatsApp-Sprachnachricht an die 0345 20 44 300. In einer Viertelstunde checken wir mal, was da eigentlich im Gehirn so vor sich geht. Sie werden eine Menge über sich selber lernen.
0: Was bei den Radiobrocken Happy Hits in Ihrem Gehirn so vor sich geht, das liegt auf der Hand. Da werden Glückshormone ausgeschüttet. Ganz viele. Jetzt mit Vanessa Amorosi.

0: Alle regen sich nur über ihren Baulärm auf. Dabei denkt keiner an sie, die jeden Tag in der prallen Hitze schuften.
1: Ja, das ist schon heftig bei den Temperaturen. Wir haben sie auf dem Schirm. Kommen Sie gut durch den Nachmittag.
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0: Wozu brauchen wir diesen Quatsch? Das können wir doch auch selber. Was habe ich mich gewehrt gegen diesen Staubsaugroboter? Und kaum ist er da, liebe ich das Ding. Hier ist Radio Brocken.
1: Hallo.
0: Bei Marion aus Naumburg war es der Kaffeeautomat. Bei Mike aus Gardelegen der Mähroboter. Erst wehrst du dich wochenlang mit Füßen und Händen dagegen. Und wenn man's hat, dann will man auch nicht mehr drauf verzichten.
1: Das ist überhaupt nichts Ungewöhnliches. Psychologisch ist es total spannend. Unser Gehirn übernimmt da nämlich komplett das Ruder und trickst uns gewissermaßen auch aus. Erst wehren wir uns dagegen, weil Neues Veränderung bedeuten würde. Und das mag unser Gehirn gar nicht. Mhm. Umgewöhnung ist per se erstmal anstrengend, wollen wir nicht. Und wir fühlen uns auch, ohne es zu wissen, unsicher. Weil Neues ist halt schlecht zu kontrollieren. Man weiß nicht, was auf einen zukommt. Das Vertraute ist uns lieber und deshalb völlige Abwehrhaltung.
0: Ich erkenne mich da sehr wieder, muss
1: Siehste?
0: Ich sagen. Ja?
1: Und dann haben wir das neue Gerät und dann switcht unser Gehirn direkt um. Ein Besitz ist für uns gleich direkt wertvoller. Was uns gehört, ist grundlegend toll. Und wenn wir dann wirklich merken, Mensch, dieser Saugroboter zum Beispiel, nimmt man ja wirklich Arbeit ab, dann springt auch gleich das Belohnungssystem im Gehirn noch an und sagt dann, alles richtig gemacht, beste Entscheidung aller Zeiten. Und dann ist das auch unser neuer Standard.
0: Vielleicht können wir das ja dann auch nutzen, um unseren Partnern was unterzuschieben. Gucken wir nachher noch, ob wir das nutzen können hier in der Radio-Nachmittagsshow.

0: ist für mich so klassische Irish-Pappenmucke. Ich direkt Bock irgendwie, ein bisschen zu feiern, ein bisschen was zu trinken, gute Freunde um mich rum zu haben.
1: Die beste Musik für Sachsen-Anhalt bei Radio Brocken. In der nächsten halben Stunde mit Billy Ocean zum Beispiel, F.R. David spielen wir ihn. Und das Beste von heute kommt von David Guetta.
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7: Super Wohlfühlwetter heute in Sachsen-Anhalt. Wir haben Sonne und Wolken im Wechsel und dazu bis 24 Grad.
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9: Die partielle Sonnenfinsternis morgen wird wohl in Sachsen-Anhalt gut zu sehen sein. Der Wetterdienst rechnet mit ruhigem Sommerwetter, nur Richtung Westen könnten leichte Schleierwolken die Sicht etwas trüben. Gegen 19.17 Uhr schiebt sich der Mond vor die Sonne, den Höhepunkt gibt's gegen 20.10 Uhr, dann sind rund 86% der Sonne bedeckt. Wichtig, nur mit speziellen Sonnenfinsternisbrillen schauen, nie mit bloßem Auge. Conny Bohls, Radio Brocken, Halle.
10: Unser Land ist Deutschlands Rentnerparadies. Das beste Land für den Ruhestand. Zu dem Schluss kommt eine neue Studie der Finanzplattform Broker Chooser. Und das liegt an Gründen, die auch für Berufstätige durchaus erfreulich sind. Bei uns sind die Immobilienpreise die niedrigsten in ganz Deutschland. Dazu gibt es eine gute Luftqualität und überdurchschnittlich viele Krankenhausbetten. Den ersten Platz teilen wir uns mit Sachsen. Ganz hinten im Ranking landet Bremen. Franziska Mühlhause, Radio Brocken, Halle.
11: Heute Abend wird's emotional in der Magdeburger GTEC Arena. Ministerpräsident Sven Schulze ehrt SCM-Trainer Bennett Wiegert mit dem Landesverdienstorden, der höchsten Auszeichnung Sachsen-Anhalts. Der SCM hat unter Wiegert seit 2021 unter anderem 3 Meistertitel und 2 Champions-League-Siege geholt. Die Ehrung gibt's vor dem Saisonauftakt gegen GWD Minden. Anwurf ist 18.30 Uhr. Sebastian Berger, Radio Brocken, Magdeburg.
12: Mehr Nachrichten von unseren Sachsen-Anhalt-Reportern um 16:30 Uhr.
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12: Stop and go mal wieder auf der A2 Richtung Hannover. In der Baustelle zwischen Irxleben und Bornstedt brauchen Sie gerade eine halbe Stunde länger. 6 Kilometer Stop and go haben wir hier. Reifenteile auf der B246A zwischen Schönebeck und der A14 Auffahrt. Und es gibt einen Unfall in der Börde zwischen Ursleben und Erxleben. Die Blitzer. A2 Richtung Berlin beim Rastplatz Idelgrund. B81 in Waldesruh Richtung Almsfeld hat Linda gesehen. Frank Jürgen hat uns auch eingemeldet auf der B100 Richtung Bitterfeld. Bei Halle-Peißen, da blitzen sie an der Fußgängerbrücke. B245 in Schwanebeck wird geblitzt Richtung Groß-Quenstedt. In Magdeburg in der St. Josef-Straße an der St. Josef-Kirche. Und in Wittenberge in der Warenberger Straße Richtung Solarpark. 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
7: Jetzt aber schnell, wenn Sie noch Brillen für die Sonnenfinsternis morgen wollen.
12: Wie stehen die Chancen beim Optiker noch was zu kriegen? Wir checken's in einer Viertelstunde.

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1: Weil einfach abwechslungsreiche Musik läuft und überhaupt immer zu lachen gibt, immer irgendwie. Also das ist das Beste, was man machen kann.
2: Es freut uns, dass wir dich jeden Tag begleiten, dass wir dich happy machen auf Arbeit, beim Nachhausefahren, im Feierabend, im Garten. Radio Brocken ist immer mit dabei. Jetzt mit einem 80er von John Parr.

sondern Run. Erleben Optiker selten. Ganz Sachsen-Anhalt ist gerade auf der Suche nach Sonnenfinsternisbrillen. Hier ist Radio Brocken und morgen ist die partielle Sonne.

0: Finsternis.
1: Ja, 85% der Sonne werden verdeckt sein.
0: Das ist echt viel, ja.
1: Das ist ein großes Highlight für Weltraum-Nerds wie mich. Ja. Aber um es zu sehen, braucht man halt so eine spezielle Brille. Diana Peierl vom Augenoptiker Lachmund in Halberstadt. Wie oft geht bei dir diese Woche die Tür auf, weil die Leute so eine Brille wollen?
2: Meistens rufen sie an. Also die rufen alle Optiker durch, wer noch was hat. Und echt, das klingelt das Telefon seit gestern pausenlos. Und die meisten wollen die Brillen haben. Und ab und zu kommt auch mal wer rein, wer hier fußläufig uns erreicht.
1: Und dann musst du leider sagen, wir sind aus.
2: Ja, wir hatten noch welche von 99, wirklich ganz wenige.
1: Wirklich?
2: Aber ja, das sind halt so damals Restbestände gewesen. Damals wurden die halt überall mitgegeben, da konnte man sich kaum retten.
1: Ja, genau, ja, da kann ich mich auch noch dran erinnern. So in der Fernsehzeitschrift war das als Beilage.
2: Genau, genau. Und dieses Jahr, ja, haben sich vielleicht viele gedacht, auch die gibt es ja bei Amazon. Wer sich kümmern will, kann sich die kaufen. Und jetzt auf einmal sind die Optiker wieder gefragt, aber ja, wir haben uns damit nicht so eingedeckt.
0: Also wer jetzt noch spontan sich so eine Brille anschaffen möchte, der muss echt Glück haben und der muss auch viel Geduld haben, glaube ich.
2: Rumtelefonieren und vielleicht wirklich nochmal gucken, ob im Schubfach irgendwo noch was von 1999 doch mal zu finden ist, zwischen den ganzen 3D-Kinobrillen.
1: Ja, und es gibt kein Mindesthaltbarkeitsdatum. Das ist eine gute Info, dass sie noch halten.
0: Ansonsten gibt es ja mit Morgensicherheit, auch genug Livestreams, die die Sonnenfinsternis übertragen. Schönen Dienstagnachmittag mit Radio Brocken und der besten Musik für Sachsen-Anhalt.

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0: Feierabend voraus. Den Dienstag haben sie schon fast in der Tasche. Und wir bringen sie nach Hause. Hier ist Radio Brocken mit der besten Musik für Sachsen-Anhalt.
1: Herbert Grönemeyer spielen wir ihn. Das sind die besten 80er. 90er Mucke haben wir dabei, auch mit Simply Red und Stars. Und dazu gibt es das Beste von heute.
0: Dieser Song ist so allgegenwärtig, ne? Wer singt den eigentlich? So Namen, die man sich nicht merken kann. Just Say, Jack Style und John.
1: Frage ich dich in einer halben Stunde nochmal ab.
0: Nee, egal, wir singen einfach mit, weil das ist sehr eingängig. Turn the Lights Off, hören Sie auch gleich nach Revier.
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0: Ach, das ist doch heute ein wunderbarer Tag. Auf dem Radio Brocken Wetterradar haben wir Sonne und in der Altmark auch ein paar Wolken, aber die bleiben harmlos. Dazu haben wir 23 Grad in Packendorf bei Zerbst, 21 sind es in Wernigerode. Der Wettertrend für Sachsen-Anhalt wird wieder schwitziger. Ab morgen bis mindestens ins Wochenende so Temperaturen um die 30 Grad. Regen ist nicht in Sicht.
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0: Es ist 16 Uhr. Ich bin Elisa Engel. Guten Tag. Wegen der niedrigen Pegelstände der großen deutschen Flüsse lockern immer mehr Bundesländer das Sonntagsfahrverbot für Lkw. Neu dabei sind jetzt Hessen, Schleswig-Holstein und Hamburg. Insgesamt machen damit jetzt 12 Bundesländer mit. Die Elbe in Magdeburg ist auf einem neuen Rekordtief von 39 Zentimetern und auch der Rhein in Köln ist so flach wie noch nie. Für Freitag erwarten Experten, dass der Pegel dort unter einen halben Meter fällt. Der geringe Rheinpegel treibt auch die Spritpreise, warnt der ADAC, denn weniger Lieferungen kommen übers Wasser und per Lkw oder Zug ist der Transport teurer. Ein syrisches Gericht hat den gestürzten Präsidenten Assad in Abwesenheit zum Tode verurteilt. Wegen Mordes, Folter, willkürlicher Inhaftierung und Verbrechen gegen die Menschlichkeit. Auch mehrere seiner Verwandten wurden zum Tode verurteilt, darunter der ehemalige Sicherheitschef von Daraa. Der war 2011 für die Verhaftungen verantwortlich, die den syrischen Bürgerkrieg ausgelöst haben. Assad hält sich in Russland auf, das ihn bislang nicht ausliefert. Es gilt deshalb als unwahrscheinlich, dass die Strafen vollstreckt werden. Immer mehr Mädchen und junge Frauen landen wegen Essstörungen im Krankenhaus. Laut Statistischem Bundesamt hat sich die Zahl binnen 20 Jahren verdoppelt. Der aktuellste Wert stammt aus dem Jahr 2024. 6.000 Mädchen und Frauen zwischen 10 und 17 mussten in diesem Jahr wegen Essstörungen in die Klinik und haben damit unter allen Patienten in diesem Bereich die größte Gruppe gestellt. Auch insgesamt sind Frauen deutlich häufiger betroffen als Männer. Und das ist die gute Nachricht aus Sachsen-Anhalt. Magdeburgs Forschungscampus Stimulate kann wachsen und noch mehr Patienten mit neuen Therapien gegen Krebs und Schlaganfall helfen. Aus dem Infrastruktur-Sondervermögen des Bundes gibt es mehr als 17 Millionen Euro Zuschuss. Jetzt haben wir es 4:02 und Sie sind auf dem aktuellsten Stand.
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1: Stop and go auf der A2 Richtung Hannover zwischen Irxleben und Bornstedt in der Baustelle. 6 Kilometer sind's, eine Viertelstunde brauchen Sie hier länger. Reifenteile liegen auf der B246A zwischen Schönebeck und der A14 Auffahrt. Und es gibt einen Unfall in der Börde zwischen Ursleben und Erxleben. Die Blitzer. Auf der A2 steht einer Richtung Berlin beim Rastplatz Ihlegrund. A14 Richtung Magdeburg zwischen dem Rastplatz 3 Höhenberg und Schönebeck. B81 in Waldeshoe Richtung Almsfels. Auf der B100 Richtung Bitterfeld blitzen sie bei Halle Peißen an der Fußgängerbrücke. B245 in Schwanebeck Richtung Groß-Quenstedt und in Magdeburg in der Helle Straße Richtung Magdeburger Ring, hat Holger gemeldet. Melden Sie Staus und Blitzer kostenlos unter 08000 52 58 52.
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6: Die Joggingrunde nachher, die sparen Sie sich heute mal. Heute wird sich anders ausgepowert. Und Ihre Ferienkinder nehmen Sie gleich mit. Die werden dann später auch völlig kaputt ins Bett fallen. Ferien for free. Heute perfekt für den Feierabend. Sie hören es in einer Viertelstunde.
1: Vorher die beste Musik für Sachsen-Anhalt. Gleich mit einem Happy Hits für die Extraportion Gute Laune von Katy Perry. Simply Red haben wir dabei. DJ Beats von Felix Jehn. Und ein Song, der jetzt zu diesen Ferien wunderbar passt, von den Other Ones.

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1: Wie schnell das immer geht. Dieses schöne Sonnenblumenfeld, an dem Sie jeden Tag vorbeifahren auf dem Weg nach Hause, ist jetzt schon wieder durch. Alles verblüht. Es geht schon wieder Richtung Herbst.
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0: Extra Portion gute Laune zum Feierabendstart. Katy Perry mit einem Radio Brocken Happy Hit. Und richtig happy macht auch das, was sie heute im Feierabend mit uns vorhaben. Radio Brocken Ferien for free. Jeden Tag gibt's ein neues kostenloses Ferienhighlight für sie. Heute spielen sie Der Boden ist Lava. Aber halt in der 2026er Edition.
1: Es geht zu den Pixel Games Magdeburg. Bis 20 Uhr haben sie da heute ganz viel Spaß. Auf dem Boden erscheinen immer mal wieder so verschiedene Farben. Manche dürfen sie berühren, andere nicht. Und dann kämpfen sie sich so von Level zu Level.
2: Na geil. Na klar ist das geil.
3: Cool und anstrengend.
4: Also hat super Spaß gemacht auf jeden Fall, ne?
1: Ihre Kinder werden heute auf jeden Fall ganz müde ins Bett fallen, so ausgepowert, wie die sein werden. Und sie werden sich ja auch richtig gut schlafen können, nach dem, was ihr Körper da heute geleistet hat. Und ihr Kopf auch, ne? Ist ja auch Konzentration.
0: Ja, Sport und Gehirnjogging in einem quasi. Also ihrer Gesundheit tun sie heute was richtig Gutes. Und ihrem Konto auch. Der Eintritt geht ja auf uns. Wenn sie an der Kasse Folgendes sagen.
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0: nehmen wir mit zum Start in den Feierabend. Kommen Sie gut nach Hause mit Radio Brocken, mit der besten Musik für Sachsen-Anhalt.
1: Die besten 80er gleich mit Altrox und Fergal Sharkey. Und das Beste von heute klingt schön sommerlich. Super High mit Nika und Following the Sun.
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8: In Halberstadt glitzert und funkelt es. Der Halberstädter Dom beherbergt mit etwa 1200 Objekten einen der kostbarsten mittelalterlichen Kirchenschätze.
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0: Das tut gut, heute mal nicht so im eigenen Saft vor sich hin zu blubbern. Die Temperaturen sehr angenehm, um die 23 Grad, dazu viel Sonne.
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1: Halberstadt hält zusammen. Vorgestern ist ein Haus in der Richard-Wagner-Straße komplett ausgebrannt. Und für die Betroffenen koordiniert die Stadt jetzt eine Spendensammlung. Denn die Feuerwehr konnte die Menschen zum Glück retten. Ihre persönlichen Dinge sind aber wohl komplett verbrannt. Die betroffenen Bewohner sind erst einmal in einer Pflegeeinrichtung untergekommen. Dirk Rosenberg, Radio Brocken, Halberstadt.
12: Die Uni Magdeburg will dem Bäckerhandwerk im Kampf gegen den Fachkräftemangel helfen. Zusammen mit der Bundesakademie und dem Zentralverband des Deutschen Bäckerhandwerks entwickeln Forscher ein neues Weiterbildungsprogramm. Mentoren sollen Beschäftigte im Bäckerhandwerk direkt ansprechen, ihnen Weiterbildungsmöglichkeiten zeigen und sie dabei begleiten. Die Zahl der Bäckereien ist in 60 Jahren von 55.000 auf unter 9.000 gesunken. Gleichzeitig fehlen Fachkräfte und Nachfolger. Sebastian Berger, Radio Brocken, Magdeburg.
13: Das ist die gute Nachricht aus Sachsen-Anhalt. Wer mit seinem Hund älteren Menschen eine Freude machen möchte, kann sich jetzt für die zweite Besuchshundeausbildung der Malteser bewerben. 4 Hund-Mensch-Teams besuchen bereits Pflegeeinrichtungen in Magdeburg und Halle und sorgen dort schon für schöne Momente. Der neue Ausbildungskurs startet am 18. September diesen Jahres und dauert 3 Monate. Alle Infos zur Anmeldung finden Sie auf radiobrocken.de. Conny Bohls, Radio Brocken, Magdeburg.
1: Mehr Nachrichten von unseren Sachsen-Anhalt-Reportern um 5:30.
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1: Auf Ihrem Nachhauseweg müssen Sie wieder, wenn Sie auf der A2 unterwegs sind, durch den stockenden Verkehr in der Baustelle zwischen Irxleben und Bornstedt auf der A2 Richtung Hannover. 35 Minuten brauchen Sie da gerade länger. 8 Kilometer Stop and Go haben wir. Die Blitzer. A14 Richtung Magdeburg zwischen dem Rastplatz 3 Höhenberg und Schönebeck. B81 in Waldesruh Richtung Almsfeld. B100 Richtung Bitterfeld bei Halle Peißen an der Fußgängerbrücke. In Tagewerden blitzen sie. Im Stadtweg, wenn sie von Weißenfels auskommen. Und der Axel hat noch einen Blitzer gesehen.
14: Es wird gelasert in Bismarck Richtung Hohenwulsch.
1: Danke fürs Bescheid geben. 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
0: Erst voll dagegen gewehrt und wenn es da ist, will man nicht mehr ohne.
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0: Sie haben es doch bald geschafft. Radio brauchen wir bei den letzten Aufgaben kurz vorm Feierabend. Du verbringst diesen Nachmittag auch mit uns, Sandra aus Biere in der Börde. Wie geht's denn dir so?
1: Super, ich bin bei der Arbeit und höre Radio Brocken.
2: Ja, so muss es sein.
0: Was machst du auf Arbeit gerade?
1: Ich mache sauber. Ich habe eine Firma, Gebäudereinigung.
2: Cool. Ja, da brauchst du immer gute Musik, die dich motiviert, ha?
1: Richtig. Ohne Musik kann man nicht putzen. Ihr seid der beste Sender. Weil es abwechslungsreich ist, ich höre auch mal öfters 80er und 90er. Also es gibt halt alles für euch.
2: Ja, die 80er jetzt zum Beispiel am Start. Mhm. Mit Ultravox. Es ist einfach die beste Musik für Sachsen-Anhalt.

0: Gut gelaunt geht's nach Hause mit Radio Brocken. Dann kommen sie an und die ganze Wohnung ist schon gestaubsaugt. Wie von Zauberhand. Ey, also mein Staubsaugroboter, ne? Das ist wirklich mein Ein und Alles mittlerweile. Habe ich mich lange gewehrt, aber kaum ist er seit einigen Wochen da, will ich nicht mehr auf den verzichten.
1: Siehste?
0: Und Ihnen geht's genauso. Maria aus Magdeburg hat die gleichen Erfahrungen mit ihrem Airfryer gemacht und bei Mirko aus Zeitz ist es die Alexa zu Hause.
1: Das hat jeder so ein Beispiel, ne? Da wurden wir lange von unseren Gehirnen ausgetrickst. Unser Gehirn ist, was Neuanschaffungen angeht, nämlich total altertümlich und auch irgendwie voll negativ. Neues ist für unser Gehirn prinzipiell erstmal Gift. Mhm. Nur Gewohntes fühlt sich gut an und deshalb sind wir erstmal skeptisch, was Neues angeht. Wir wollen auch erstmal uns per se nicht jetzt umgewöhnen, das wäre ja anstrengend.
0: Ja.
1: Aber wenn wir das Gerät dann haben, dann springt unser Gehirn sofort um. Was mir gehört, ist prinzipiell schon mal mehr wert. Wir gewöhnen

0: uns dann auch rasend schnell an den neuen Komfort. Und das gibt unserem Gehirn dann auch nochmal so einen Extra-Kick. So, da springt dann das Belohnungssystem an.
1: Das könnte ich doch bei meiner Freundin auch wunderbar nutzen. Wenn die mal was nicht haben will, dann kaufe ich es uns einfach und dann kriegt sie ihre Erleuchtung.
0: Ja, aber nicht aufdrängen. Weil da würde das Gehirn dann auf stur schalten. Das wäre auch so eine völlig natürliche Reaktion. Wenn, dann musst du das unterschwellig machen. So vielleicht, wir haben uns das jetzt mal ausgeliehen bei Freunden und dann wird sie ja sehen, was sie davon hat.
1: So umgekehrte Psychologie, das ist es.
0: Genau.
1: Mit Radio Brocken. Wissen Sie Bescheid. Schönen Dienstag, Feierabend.

0: Die besten 80er hier bei Radio Brocken, die kriegen Sie auch nach 17 Uhr.
1: Dusty Springfield am Start. Außerdem spielen wir einer ihrer Lieblingsbands. Depeche Mode haben wir dabei, Just Can't Get Enough. Und zu den besten 80ern gibt's das Beste von heute.
0: Macht im Sommer irgendwie noch mehr Bock die Nummer von Naked und Portugal the Man. Spielen wir ihn auch gleich.
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6: Baden wie auf Wolke 7. Das geht in Schönebeck im Ortsteil Bad Salzämen. Seit 800 Jahren wird hier Salz gewonnen und das weiße Gold verleiht dem Ortsteil auch seinen Ruhm. Im Jahr 1802 wurde hier das erste Sohle-Heilbad Deutschlands eröffnet. Beim Baden in der Sohle kann man sich wunderbar erholen und man fühlt sich völlig schwerelos.
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1: Ein wunderschöner Tag ist das in Sachsen-Anhalt. Wir haben ganz viel Sonne auf dem Radiobrocken, Wetterradar, ein paar harmlose Wolken, die noch mit durchziehen, aber auch nur so Richtung Altmark. 21 Grad in Thiessen bei Wittenberg, 23 in Merseburg. Mir persönlich reicht das vollkommen aus, wenn der Sommer einfach so bleiben könnte.
0: Ja, aber zum Baden ist es noch ein bisschen frischer.
1: Ja, gut, dafür wäre der Wettertrend für Sachsen-Anhalt ja dann in den nächsten Tagen sowieso wieder besser geeignet. Wir bekommen in den nächsten Tagen bis zum Wochenende mindestens um die 30 Grad.
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1: Es ist 17 Uhr. Ich bin Elisa Engel. Guten Tag. Die großen deutschen Flüsse trocknen immer weiter aus. Nach dem Rekordtief von 39 Zentimetern in der Elbe bei Magdeburg meldet jetzt auch der Rhein in Köln einen historischen Tiefstand. Laut ADAC treibt das Niedrigwasser im Rhein auch die Spritpreise, weil die Lieferung auf Straßen und Schienen verlegt und damit teurer wird. Immer mehr Bundesländer setzen das Sonntagsfahrverbot für Lkw auch deswegen aus. Neu sind jetzt Schleswig-Holstein, Hamburg und Hessen. In Sachsen-Anhalt könnten mehr als 100 AfD-Mitglieder ihre Waffen loswerden. Grund ist eine Entscheidung des Oberverwaltungsgerichts. Die Richter haben klargestellt, dass allein die Parteimitgliedschaft die waffenrechtliche Zuverlässigkeit in Frage stellen kann. Denn der Landesverband ist als gesichert rechtsextrem eingestuft. Der Staat muss demnach nicht erst warten, bis etwas passiert. Betroffen sind Jagd- und Sportschützen sowie Inhaber kleiner Waffenscheine. Innenministerin Zieschang begrüßt das Urteil. Die AfD-Fraktion spricht von Schikane und will vors Verfassungsgericht ziehen. Einer der größten deutschen Ferkelerzeuger, die Geest Ferkel GmbH, hatte vor 2 Wochen Insolvenz angemeldet. Inzwischen gibt es für 13 der 14 Standorte in Sachsen-Anhalt Lösungen, sagt das Landesverwaltungsamt. Es gibt neue Betreiber oder zumindest Interessenten. Betroffen sind 106.000 Tiere. Die Veterinärämter überwachen die Stelle und sagen, ihre Versorgung ist sichergestellt. Und das ist die gute Nachricht aus Sachsen-Anhalt. Die Schwimmhalle Gräfenhainichen öffnet am Montag wieder, pünktlich zum Schulstart. Während der Wartungswochen ist das Wasser getauscht und alles geschrubbt worden. Davon profitieren insbesondere die Grundschulen der Region beim Schwimmunterricht. Jetzt haben wir es kurz nach 5 und Sie sind auf dem aktuellsten Stand.
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0: Stop and go auf der A2 Richtung Hannover zwischen Irxleben und Bornstedt in der Baustelle. 5 Kilometer sind's, eine Viertelstunde brauchen Sie hier länger. Und Dirk, ist noch was in Halle aufgefallen?
10: Ich fahre gerade der Döllauer Straße Richtung Krömitz. Gab's einen kleinen Unfall, also staut sich das jetzt alles.
0: Danke fürs Bescheid geben. Die Blitzer noch. Auf der A14 Richtung Magdeburg zwischen dem Rastplatz Dreihöhenberg und Schönebeck. B1 in Eichenbarleben Richtung Autobahn. B81 in Waldesruh Richtung Almsfeld. In Bismarck, da lasern sie Richtung Hohenwulsch. Auf der Ortsdurchfahrt Düse-Dau wird geblitzt Richtung Osterburg. Und in Tagewerben im Stadtweg, wenn sie von Weißenfels auskommen, auch ein Blitzer. Melden Sie Staus und Blitzer kostenlos unter 08000 52 58 52.
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1: Das ist so typisch menschlich. Erst kurz vor der Angst setzen wir uns in Bewegung. Erst auf den letzten Drücker wird geguckt, woher wir eigentlich für morgen die Sonnenfinsternisbrillen kriegen.
0: Ja.
1: Es waren noch nie so viele Leute beim Optiker wie diese Woche. Gibt's noch Chancen auf solche Brillen? Sie hören es in einer Viertelstunde.
0: Vorher die beste Musik für Sachsen-Anhalt. Mit Tom Gregory, Blondie haben wir dabei. Und das hier sind sommerliche Beats mit Topic und Nico Santos.

0: In den Büros ist alles schon runtergefahren. Im Geschäft müssen Sie noch ein Stück. Wir sind bei Ihnen.
1: Schön, dass Sie bei uns sind.
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0: Brocken geht's in den Feierabend. So langsam ist auch bei den Optikern in Sachsen-Anhalt Schluss für heute. Die sind heiß gefragt in dieser Woche.
1: Ja.
0: Bei denen geht ständig die Tür auf. Guten Tag, haben Sie vielleicht noch solche Brillen für die Sonnenfinsternis?
1: Ja, wir kommen irgendwie alle immer so ein bisschen auf den letzten Drücker damit um die Ecke. Ja. Morgen Abend ist die Sonnenfinsternis zu sehen. Bei uns in Sachsen-Anhalt nur teilweise, aber immerhin sogar 85%. Also
0: ja, ja, ja.
1: Das ist echt ein Ding. Also 85% der Sonne werden bedeckt sein. In dem Fall was Besonderes. Das will man sehen. Und dafür braucht es halt diese speziellen Brillen, die kaum noch zu kriegen sind. Eckhard Berger, Jürgen, Augenoptiker in Halle. Ihr habt gar nichts mehr.
2: Also ich hatte einige wenige Brillen. Also kleine Bestände, 10, 20 Stück, die waren aber praktisch in ein, zwei Tagen schon weg. Und die letzten zwei Tage war die Nachfrage sehr hoch.
0: Auch Diana in Halberstadt, in ihrem Optikergeschäft, haben sie die Bude eingerannt. Ihr hattet ja bis vor kurzem sogar noch die Restbestände von der Sonnenfinsternis 99. Diese Brillen laufen nicht ab, ne?
3: Nee, das läuft nicht ab, aber ich habe auch tatsächlich auch keine mehr. Nee, man darf sich auch nicht notbehelfen, man muss schon diese Brille auch wirklich nehmen, ja. Also
1: ja.
3: Früher haben sie durch Schweißerbrillen geguckt oder viele denken, so eine 3D-Brille macht das, aber das darf man ja nicht. Ja,
0: da wird das Auge nachhaltig geschädigt und dann kommt ja man zu dir wegen anderer Beschwerden.
3: Oh ja, denn aber dann komme ich eher zum Augenarzt dann erst noch, zum Nothilfedienst, ja.
1: Also im besten Fall nochmal gucken, ob vielleicht nicht noch auf dem Dachboden oder in irgendeiner Schublade so eine Brille von 99 noch liegt.
0: Das ist bestimmt noch Rissen.
1: Und ansonsten, es gibt ja bestimmt morgen Abend auch richtig viele Livestreams im Internet über die Sonnenfinsternis, wo sie zuschauen können.
0: Aber live ist immer noch schöner.
1: Das stimmt. Schönen Feierabend.

0: Der Song begegnet uns zurzeit sehr häufig auf so Stadtfesten. Ne? Kein Bierzelt ohne Journey.
1: Ja, der erlebt nochmal so eine richtige, wie sagt man?
0: Revival.
1: Ja, sowas.
0: Auch ihr Feierabend ist voll mit der besten Musik für Sachsen-Anhalt hier bei Radio Brocken.
1: Die besten 80er gleich zum Beispiel mit Bryan Adams und Falco. Shakira haben wir dabei und das Beste von heute kommt von Kygo.
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0: Dieses Wetter heute ist wie festgetackert, es ändert sich gar nichts. Es bleibt den ganzen Tag schön sonnig, auch über den Abend hinweg noch. Wir haben ein paar harmlose Wolken dabei und Temperaturen um 23 Grad.
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14: Die partielle Sonnenfinsternis morgen wird wohl in Sachsen-Anhalt gut zu sehen sein. Der Wetterdienst rechnet mit ruhigem Sommerwetter. Nur Richtung Westen könnten leichte Schleierwolken die Sicht etwas trüben. Gegen 19.17 Uhr schiebt sich der Mond vor die Sonne. Den Höhepunkt gibt's gegen 20.10 Uhr. Dann sind rund 86% der Sonne bedeckt. Wichtig, nur mit speziellen Sonnenfinsternisbrillen schauen, nie mit bloßem Auge. Conny Bohls, Radio Brocken, Halle.
15: Unser Land ist Deutschlands Rentnerparadies. Das beste Land für den Ruhestand. Zu dem Schluss kommt eine neue Studie der Finanzplattform Broker Chooser. Und das liegt an Gründen, die auch für Berufstätige durchaus erfreulich sind. Bei uns sind die Immobilienpreise die niedrigsten in ganz Deutschland. Dazu gibt es eine gute Luftqualität und überdurchschnittlich viele Krankenhausbetten. Den ersten Platz teilen wir uns mit Sachsen. Ganz hinten im Ranking landet Bremen. Franziska Mühlhause, Radio Brocken, Halle.
16: Heute Abend wird's emotional in der Magdeburger GTEC Arena. Ministerpräsident Sven Schulze ehrt SCM-Trainer Bennett Wiegert mit dem Landesverdienstorden, der höchsten Auszeichnung Sachsen-Anhalts. Der SCM hat unter Wiegert seit 2021 unter anderem 3 Meistertitel und 2 Champions-League-Siege geholt. Die Ehrung gibt's vor dem Saisonauftakt gegen GWD Minden. Anwurf ist 18.30 Uhr. Sebastian Berger, Radio Brocken, Magdeburg.
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1: Stop and go auf der A2 Richtung Hannover zwischen Irxleben und Bornstedt in der Baustelle. 5 Kilometer sind es, 10 Minuten brauchen Sie dadurch gerade länger nach Hause. Und es gibt einen Unfall in Halle Richtung Kröllwitz an der Kreuzung zum Vorwerk. Wenn Sie da lang müssen, dann dauert es wahrscheinlich auch hier ein bisschen länger gerade. Die Blitzer auf der A14 Richtung Magdeburg zwischen dem Rastplatz 3 Höhenberg und Schönebeck. B1 in Eichenbarleben Richtung Autobahn. B81 in Waldesruh Richtung Almsfeld. B185 in Dessau Richtung Zoberberg. In Bismarck noch Richtung Hohenwulsch und in Magdeburg auf der Harzburger Straße Richtung Ottersleben. 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
0: Auspowern zum Feierabend. Heute nicht mit Sport, sondern mit Ferien for free.
1: Das ist heute nicht nur was für die Kids. Sie hören's in einer Viertelstunde.

0: Nur 18 Euro für ein Ticket von einem Spiel der deutschen Nationalmannschaft? Bei dem Preis würde ich mir auch wieder mal ein Spiel angucken.
1: Offenbar nicht in den USA, weil da sind die Preise ja höher.
0: Ja, da kannst du noch zwei Nullen dranhängen. Mindestens zwei Nullen. Radio Borken hier mit erfreulichen Neuigkeiten für alle Fußballfans. Beim letzten DFB-Spiel in Leipzig, was ich besucht habe, da habe ich noch so um die 90 Euro gezahlt für einen Sitzplatz. Jetzt geht's wohl bald schon ab 18 Euro los. Liegt daran, dass ab sofort auch Stehplätze erlaubt sind wieder bei Länderspielen. Und die sind ohnehin immer viel, viel günstiger als Sitzplätze.
1: Ja, wäre nichts für mich. Ich bin echt Typ Sitzplatz. Seitdem ich über 30 bin, bin ich Typ Sitzplatz. Stimmung hin oder her, aber es sind 90 Minuten.
0: Ja, aber trotzdem, diese Stehplätze, dass es die gibt, das finde ich schon mal gut, weil die Stimmung, die können wir echt gut gebrauchen. Da gehen die Leute mit, die haken sich ein, die hüpfen. Das macht beim Sitzplatz keiner. Da gibt es nur die Laola, die ist aber auch schon mittlerweile ausgelutscht. Also ich finde, sowas brauchen wir nach der verkorksten WM. Und jetzt, wo Kloppo noch als Trainer da ist, da ist ja ohnehin schon so eine leichte Aufbruchstimmung da. Also ich glaube, da kann was entstehen.
1: Vielleicht war es auch seine Idee mit den Stehplätzen. Wer weiß?
0: Ja, also wenn, dann bedanke ich mich hier.
1: Danke, Kloppo.
0: Kommen Sie gut nach Hause mit Radio Brocken.

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1: Radio Brocken Ferien for Free ist heute auch Teambuilding. Ja. Wir sagen es ja immer wieder, es ist nicht nur was für die Kinder bei uns dabei. Jeden Tag ein kostenloses Ferienerlebnis, es ist für alle.
0: Ja.
1: Heute sind wir bei den Pixel Games in Magdeburg. Das geht bis 20 Uhr, also lohnt sich auch jetzt noch gerne rumzukommen.
0: Pixel Games ist was, worunter Sie sich vielleicht erstmal nichts vorstellen können, aber das ist eine richtig coole Möglichkeit, sich auszutoben. Mitarbeiterin Kim Holuschek.
2: Der typischste Modus, den man sich vorstellen kann, ist eigentlich der Boden ist Lava. Das heißt, man weicht roten Stellen aus, man darf auf grün sein und tatsächlich sammelt man dann blaue Plättchen ein. Auf die tritt man drauf und hoffentlich schafft man es alle einzusammeln, bevor die Zeit abläuft.
0: Klingt nach unfassbar viel Spaß.
1: Klingt nach sehr viel Anstrengung.
0: Ja. Kostenlos. Ein Spiel geht auf uns, wenn Sie an der Kasse Hallo Radio Brocken sagen. So läuft das hier mit Ferien for Free. Auch morgen wieder. Wo es hingeht, hören wir Sie wie immer früh um 7:10 Uhr. Und morgen geht's in dem Fall tief hinein.

0: ist Radio Brocken mit der besten Musik für Sachsen-Anhalt. Die kriegen Sie natürlich auch nach 18 Uhr bei uns.
1: Besten 80er am Start mit Kim Carnes. Queen spielen wir Ihnen, Radio Gaga. Und zu den besten 80ern gibt's das Beste von heute.

0: ihren coolen Stimmen. Das vibet. Gibt's auch gleich in der 18 Uhr.
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3: So ein schöner, angenehmer Abend in Sachsen-Anhalt. Wir haben auf dem Radio Brocken Wetterradar ganz viel Sonnenschein, nur so ein paar kleine, harmlose Schäfchenwolken. Und dazu 21 Grad in Lindenthal bei Gardelegen, 23 sind es in Magdeburg. Der Wettertrend für Sachsen-Anhalt wird wieder ungleich wärmer. Ab morgen kommt der Hochsommer so richtig zurück, wieder um die 30 Grad.
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9: Es ist 18 Uhr. Ich bin Elisa Engel. Guten Tag. Wegen der niedrigen Pegelstände der großen deutschen Flüsse lockern immer mehr Bundesländer das Sonntagsfahrverbot für Lkw. Neu dabei sind jetzt Hessen, Schleswig-Holstein und Hamburg. Insgesamt machen damit jetzt 10 Bundesländer mit, Sachsen-Anhalt allerdings bislang nicht. Die Elbe in Magdeburg ist auf einem neuen Rekordtief von 39 Zentimetern und auch der Rhein in Köln ist so flach wie noch nie. Für Freitag erwarten Experten, dass der Pegel dort unter einen halben Meter fällt. Der geringe Rheinpegel treibt auch die Spritpreise, warnt der ADAC. Denn weniger Lieferungen kommen übers Wasser und per Lkw oder Zug ist der Transport teurer. Die Bundesregierung will den Geheimdiensten mehr Befugnisse geben, aber auch neue Grenzen setzen. Der BND soll künftig aktiv eingreifen dürfen. Geplant ist, dass er während einer laufenden Cyberattacke die Systeme der Angreifer manipulieren darf. Gleichzeitig wird die Beobachtung von Verdachtsfällen wie der AfD durch den Verfassungsschutz künftig begrenzt auf 5 Jahre. Verlängern geht nur, wenn das Bundesinnenministerium zustimmt. Die neuen Regelungen sollen morgen auf den Weg gebracht werden. Der Deutschlandtourismus hat im Juni einen deutlichen Dämpfer bekommen. Hotels und Pensionen haben knapp 49 Millionen Übernachtungen gezählt. Fast 3% weniger als im Vorjahresmonat, sagt das Statistische Bundesamt. Vor allem Inlandsgäste sind seltener geblieben. Grund sind laut Branchenverband BTW auch die schlechte Konsumlaune und schlechte Verkehrsanbindungen. Im gesamten ersten Halbjahr sind aber fast 224 Millionen Übernachtungen zusammengekommen und damit ist der Deutschlandtourismus noch auf Rekordkurs. Und das ist die gute Nachricht aus Sachsen-Anhalt. Mehr als 1000 Haushalte im Saale-Kreis bekommen schnelles Glasfaser-Internet, unter anderem in Peißen, Reußen, Domnitz und Schlettau. Die Arbeiten können starten, denn der Kreis hat jetzt den Vertrag mit einem Bauunternehmen dazu unterzeichnet. Jetzt haben wir es kurz nach 6 und Sie sind auf dem aktuellsten Stand.
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0: Keine Staus, keine Unfälle, Sie kommen gut durch. Blitze haben wir noch. Auf der A14 Richtung Magdeburg zwischen dem Rastplatz 3 Höhenberg und Schönebeck. B1 in Eichenbarleben Richtung Autobahn. B185 in Dessau Richtung Zoberberg. In Bismarck lasern sie Richtung Hohenwulsch. In Halle haben sie einen Blitzeranhänger im Robert-Franz-Ring aufgestellt, den hat Sandra gerade gemeldet. Und in Magdeburg blitzen sie in der Harzburger Straße Richtung Ottersleben. Melden Sie Staus und Blitzer kostenlos unter 08000 52 58 52.
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3: Endlich mal wieder Abendessen auf der Terrasse, ohne dass der Käse schmilzt. Machen Sie sich einen schönen Feierabend. Vielleicht noch mit ein paar Schwimm-EM-Medaillen später. Wir gucken in einer Viertelstunde mal, wann welche Sachsen-Anhalter heute Abend Chancen haben.
0: Dazu die beste Musik für Sachsen-Anhalt mit Seal gleich. Celine Dion haben wir. Und los geht's mit diesem coolen Klassiker von Queen.

0: wann auch immer sie den Fernseher anmachen, es läuft immer irgendwie Sport. Also für Sportinteressierte gerade echt eine geile Zeit. Mhm. Leichtathletik-EM oder auch Schwimmen. Da haben unsere Sachsen-Anhalter-Schwimmer ja auch schon richtig was eingefahren bei der Europameisterschaft in Frankreich. Ja,
1: gestern erst Bronze im Freistil der Männer, also die Staffel. Damit auch die nächste Medaille für unseren Magdeburger Lukas Mertens. Und heute geht es ja direkt weiter bei den Wettbewerben im Becken. Sachsen-Anhalter auch am Start beim 800 Meter Freistil der Frauen. Isabel Gose und Maja Werner, beide vom SC Magdeburg, haben sich qualifiziert. Kurz vor um 8 ist dann nachher Start. Und ein paar Minuten später in der Mixed-Staffel 4x100 Meter ist auch ein deutsches Team dabei.
0: Radio Brocken drückt die Daumen und wir wünschen einen schönen und hoffentlich erfolgreichen Feierabend.

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1: Die besten 80er in der nächsten halben Stunde mit Milli Vanilli. Paul McCartney haben wir mit dabei, Mental as Anything. Und das Beste von heute kommt unter anderem von Michael Schulte.
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1: Nur wenige harmlose Wolken heute an unserem Abendhimmel. Wird auch in der Nacht so bleiben. Die Temperaturen gehen runter auf 11 bis 6 Grad.
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7: Halberstadt hält zusammen. Vorgestern ist ein Haus in der Richard-Wagner-Straße komplett ausgebrannt. Und für die Betroffenen koordiniert die Stadt jetzt eine Spendensammlung. Denn die Feuerwehr konnte die Menschen zum Glück retten. Ihre persönlichen Dinge sind aber wohl komplett verbrannt. Die betroffenen Bewohner sind erst einmal in einer Pflegeeinrichtung untergekommen. Dirk Rosenberg, Radio Brocken, Halberstadt.
8: Die Uni Magdeburg will dem Bäckerhandwerk im Kampf gegen den Fachkräftemangel helfen. Zusammen mit der Bundesakademie und dem Zentralverband des Deutschen Bäckerhandwerks entwickeln Forscher ein neues Weiterbildungsprogramm. Mentoren sollen Beschäftigte im Bäckerhandwerk direkt ansprechen, ihnen Weiterbildungsmöglichkeiten zeigen und sie dabei begleiten. Die Zahl der Bäckereien ist in 60 Jahren von 55.000 auf unter 9.000 gesunken. Gleichzeitig fehlen Fachkräfte und Nachfolger. Sebastian Berger, Radio Brocken, Magdeburg.
9: Das ist die gute Nachricht aus Sachsen-Anhalt. Wer mit seinem Hund älteren Menschen eine Freude machen möchte, kann sich jetzt für die zweite Besuchshundeausbildung der Malteser bewerben. 4 Hund-Mensch-Teams besuchen bereits Pflegeeinrichtungen in Magdeburg und Halle und sorgen dort schon für schöne Momente. Der neue Ausbildungskurs startet am 18. September diesen Jahres und dauert 3 Monate. Alle Infos zur Anmeldung finden Sie auf radiobrocken.de. Conny Bohls, Radio Brocken, Magdeburg.
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0: Keine Staus oder Unfälle, Sie kommen gut nach Hause. Die Blitzer. Auf der A14 steht einer Richtung Magdeburg zwischen dem Rastplatz 3 Höhenberg und Schönebeck. Auf der B1 in Eichenbarleben Richtung Autobahn. B185 in Dessau Richtung Zoberberg. In Bismarck blitzen Sie Richtung Hohenwulsch. In Halle auf dem Robert-Franz-Ring hat Sandra gemeldet. Und in Magdeburg blitzen Sie in der Harnsburger Straße Richtung Ottersleben. 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

0: Bitte verzichten Sie möglichst auf Duschen. Mhm. Wenn du das hörst, weißt du, dass die Kacke am Dampfen ist. In dem Fall sogar wortwörtlich. In Hessen ist die Feuerwehr noch damit beschäftigt, Waldbrände zu löschen. Da wird natürlich unfassbar viel Wasser verbraucht, sodass in einem Landkreis jetzt der Wasserversorger sagt, ey Leute, guckt mal, dass ihr, wenn möglich, nicht duscht, wenn es geht.
1: Wirklich krass, aber gerade wenn es zu heiß ist. Also ich meine, die Dusche ist ja das Letzte, auf das du verzichten willst.
0: Ja, wirklich.
1: Will nicht wissen, wie das da in manchen Haushalten riecht.
0: Muss er dir halt den guten alten Waschlappen nehmen, ja, okay. So wie ganz früher. Aber ein bisschen eklig ist es schon.
1: Wir haben keinen Einfluss drauf, wie es bei Ihnen riecht. 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
1: Das Messer schneidet im Takt. Das Gemüse fürs Abendbrot. Wenn Wham laufen. Außerdem haben wir David Bowie dabei. Absolut Beginners, das sind die besten 80er und dazu das Beste von heute.
0: David Guetta und die Hammerstimme von Sia. Beautiful People, auch dabei nach 19 Uhr. Schönen Abend.
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6: Es ist 19 Uhr. Ich bin Helen Martin. Guten Abend. Hitzeschutz sollte im Grundgesetz als gemeinsame Aufgabe festgeschrieben werden. Das fordern der Städtetag-Präsident Jung, der Sozialverband VdK und der Handelsverband Deutschland. Strukturell unterfinanzierte Kommunen sollen so unterstützt werden, beispielsweise indem sie Kühlräume, Bäume oder Trinkwasserspender finanziert bekommen. Einer der größten deutschen Ferkelerzeuger, die Gestferkel GmbH, hatte vor 2 Wochen Insolvenz angemeldet. Inzwischen gibt es für 13 der 14 Standorte in Sachsen-Anhalt Lösungen, meldet das Landesverwaltungsamt. Es gibt neue Betreiber oder zumindest Interessenten. Betroffen sind 106.000 Tiere. Die Veterinärämter überwachen die Stelle und sagen, ihre Versorgung ist sichergestellt. Ungarns Parlament hat einen scharfen Orbán-Kritiker zum neuen Staatspräsidenten gewählt, András Borko. Der war 2011 vom langjährigen Regierungschef Orbán als Präsident des obersten Gerichtshofs abgesetzt worden. Der 73-jährige Borko hatte Ungarn unter Orbán einen besetzten Staat genannt. Im April war Orbán nach 16 Jahren als Ministerpräsident von Peter Motyar abgelöst worden. Mehr Stimmung, mehr Euphorie, mehr Spaß im Stadion. Das wünscht sich der DFB für die Spiele der deutschen Fußballnationalmannschaft. Deswegen verkauft der Verband erstmals seit mehr als 25 Jahren wieder Stehplatztickets für Heimspiele. Thomas Bremser mit den Einzelheiten.
7: Der große Motivator Jürgen Klopp will wieder Euphorie entfachen bei der Mannschaft und den Fans. Da passt es gut, dass es bald auch wieder preiswerte Stehplätze geben wird. Schon bei den Klopp-Heimpremieren in rund 6 Wochen in Augsburg und München werden die Tickets angeboten für 18 Euro. Stehplätze seien ein wichtiger Bestandteil der Fankultur und des Stadionerlebnisses, sagt DFB-Präsident Neuendorf.
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1: Es gibt nichts Neues unter der Sonne. Man könnte meinen, dieser Stoßseufzer stammte aus unserer Zeit, wo man über Dutzende Fernsehkanäle, Radio, Zeitungen und über das Internet eigentlich alles erfahren kann, wenn man es nur erfahren will. Das ist alles schon mal da gewesen. Dieses Gefühl befällt einen schnell. Nein, der Gedanke wurde schon vor mehr als 2000 Jahren aufgeschrieben, in einem Buch der Bibel. Kohelet oder Prediger Salomos wird dieses Buch genannt. Dort sinnt ein Mann über das Leben nach. Dabei legt er eine recht pessimistische Haltung an den Tag. Er geht davon aus, dass immer alles dasselbe ist, eben alles schon da gewesen ist. Er sagt, es gibt nichts Neues unter der Sonne. Sein Fazit: Es gibt keine Gerechtigkeit und das Glück ist flüchtig. Deshalb seine Empfehlung: Halte dich an die Gebote Gottes, hänge dich nicht an Geld und Besitz und genieße die Augenblicke des Glücks, die du erlebst.
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4: Es ist 20 Uhr. Ich bin Helen Martin. Guten Abend. Durch Trockenheit und Hitze ist die Lage auf wichtigen Flüssen für Gütertransporte gerade sehr angespannt. Und Bundesverkehrsminister Bilger macht wenig Hoffnung darauf, dass die Pegelstände sich schnell erholen. Er gehe noch den ganzen August von Beeinträchtigungen aus. Unterdessen lockern immer mehr Bundesländer das Sonntagsfahrverbot für Lkw. Der Logistikverband BGL sagt allerdings, dass es nicht genügend Fahrer gibt. Mitten in der Hochsaison hat Deutschlands Tourismusbranche Minus gemacht. Hotels und andere Unterkünfte haben im Juni knapp 49 Millionen Übernachtungen gezählt. Das sind fast 3% weniger als im Vorjahreszeitraum, so das Statistische Bundesamt. Claudia Wächter kennt die Details.
5: Die Deutschen haben seltener in Hotels und Pensionen eingecheckt. Campingplätze sind in der Statistik nicht berücksichtigt. Aber immerhin, es kamen mehr Gäste aus dem Ausland. Die haben den Dämpfer abgemildert. Und unterm Strich lief das gesamte erste Halbjahr mit mehr als 200 Millionen Übernachtungen ziemlich gut für die Branche. Das Tourismusjahr liegt auf Rekordniveau.
4: In Sachsen-Anhalt gibt es mehrere neue Mittelzentren, die mehr Geld vom Land bekommen. Gentin, Gardelegen, Jessen und Osterburg zusammen mit Seehausen. Das steht so im neuen Landesentwicklungsplan, der jetzt fertig ist und nächsten Monat in Kraft treten soll. Darin ist festgelegt, wo in Zukunft Gewerbegebiete gebaut, Windkraftanlagen entstehen und Rohstoffe abgebaut werden dürfen. Das Verfahren hat mehrere Jahre gedauert, 11.000 Hinweise sind eingeflossen. Vor allem beim Gipscast gab es viele Einwendungen von Anwohnern. Wärmepumpen werden immer beliebter. Wie der zuständige Branchenverband mitgeteilt hat, wurden in den ersten 6 Monaten des Jahres rund 194.500 Wärmepumpen verkauft, ganze 40% mehr als im Vorjahreszeitraum. Aber auch Gasheizungen bleiben nach wie vor sehr gefragt. Der Verband betont außerdem, dass viele Heizungen nicht dem aktuellen Stand der Technik entsprechen, ein Problem, wenn man die Klimaziele erreichen wolle. 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
4: Es ist 21 Uhr. Ich bin Helen Martin. Guten Abend. Wenn es nach Bundesverkehrsminister Bilger geht, dann braucht man nicht immer wieder eine neue E-Auto-Förderung. Elektroautos seien gut entwickelt und mittlerweile auch kostengünstig, so der CDU-Politiker. Auch wenn er einräumt, dass die aktuelle E-Auto-Förderung gut angenommen werde. Das Programm der schwarz-roten Koalition läuft bis maximal Ende 2029. In Kolumbien wird nach der Erdbebenkatastrophe weiter nach Überlebenden gesucht. Mindestens 180 Todesopfer sind mittlerweile bestätigt. Mehr als 1000 Häuser sollen beschädigt oder eingestürzt sein. Philipp Snieder berichtet.
5: Besonders schwer getroffen ist Cali, die drittgrößte Stadt Kolumbiens. Dort wurden bislang die meisten Todesopfer gemeldet. Anwohner suchen gemeinsam mit Rettungskräften weiter in den Trümmern eingestürzter Gebäude nach Überlebenden. Unterstützung kommt derweil auch aus dem Ausland. Deutschland und die EU haben Hilfe zugesichert. Der europäische Erdbeobachtungsdienst Copernicus soll dabei helfen, das Ausmaß der Schäden zu erfassen.
4: Einer der größten deutschen Ferkelerzeuger, die Gestferkel GmbH, hatte vor 2 Wochen Insolvenz angemeldet. Inzwischen gibt es für 13 der 14 Standorte in Sachsen-Anhalt Lösungen, meldet das Landesverwaltungsamt. Es gibt neue Betreiber oder zumindest Interessenten. Betroffen sind 106.000 Tiere. Die Veterinärämter überwachen die Stelle und sagen, ihre Versorgung ist sichergestellt. Die Spiele der deutschen Fußballnationalmannschaft sollen wieder mehr begeistern, nicht nur sportlich, sondern auch in Sachen Stimmung im Stadion. Der DFB lässt erstmals seit 25 Jahren wieder Stehplatztickets bei Länderspielen zu. Damit will der Verband die Fankultur stärken. Die ersten Stehplatzkarten gibt's für das Heimdebüt von Bundestrainer Jürgen Klopp am 27. September in Augsburg. 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
4: Es ist 22 Uhr, ich bin Stefan Schütz. Rhein, Elbe, Donau, sie alle führen momentan zu wenig Wasser. Verkehrsminister Bilger geht davon aus, dass das auch den ganzen August über so bleiben wird. Er bezeichnet die Lage für die Binnenschifffahrt als angespannt. Tine Klimach berichtet.
5: Es hat zwar immer mal wieder geregnet, aber es reicht bei weitem nicht aus, um die Flüsse annähernd zu füllen. Das stellt auch Verkehrsminister Bilger fest. Er will sich an diesem Mittwoch wieder mit seinen Kollegen aus den Ländern über die Lage und weitere, auch kurzfristige Maßnahmen austauschen. Mehrere Bundesländer haben schon das Sonntagsfahrverbot für Lastwagen vorübergehend ausgesetzt. Um Logistikketten aufrechtzuerhalten, sollen Transporte so zumindest teilweise auf die Straße verlagert werden.
4: Die Deutsche Bahn überarbeitet ihr Sanierungskonzept für wichtige Bahnstrecken. Projekte sollen neu priorisiert und Strecken besser für die Digitalisierung vorbereitet werden. Demnach sollen sanierte Strecken in Zukunft nicht mehr auf einen Schlag, sondern schrittweise wieder in Betrieb genommen werden. Was das für die Dauer einzelner Baustellen und den gesamten Zeitplan bedeutet, ist noch unklar. In Sachsen-Anhalt gibt es mehrere neue Mittelzentren, die mehr Geld vom Land bekommen. Genthin, Gardelegen, Jessen und Osterburg zusammen mit Seehausen. So steht es im neuen Landesentwicklungsplan, der jetzt fertig ist und nächsten Monat in Kraft treten soll. Darin ist festgelegt, wo in Zukunft Gewerbegebiete gebaut, Windkraftanlagen entstehen und Rohstoffe abgebaut werden dürfen. Das Verfahren hat mehrere Jahre gedauert. Vor allem bei Gipscast gab es viele Einwendungen von Anwohnern. Silber und Bronze für Deutschland. Diesen Erfolg konnten Isabel Gose und Maja Werner bei der Schwimm-Europameisterschaft in Paris feiern. Im Freistil über 800 Meter war nur die Italienerin Simona Quadarella schneller. Für Isabel Gose geht mit dem zweiten Platz das Medaillensammeln bei diesen Titelkämpfen weiter. Vergangene Woche hatte sie im Freiwasser schon zweimal Gold geholt. 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
4: Es ist 23 Uhr. Ich bin Stefan Schütz. Mitten in der Hochsaison verzeichnet Deutschlands Tourismusbranche eine Delle. Hotels und andere Unterkünfte haben im Juni knapp 49 Millionen Übernachtungen gezählt. Das sind fast 3% weniger als im Vorjahreszeitraum. Claudia Wächter berichtet.
5: Die Deutschen haben seltener in Hotels und Pensionen eingecheckt. Campingplätze sind in der Statistik nicht berücksichtigt. Aber immerhin, es kamen mehr Gäste aus dem Ausland. Die haben den Dämpfer abgemildert. Und unterm Strich lief das gesamte erste Halbjahr mit mehr als 200 Millionen Übernachtungen ziemlich gut für die Branche. Das Tourismusjahr liegt auf Rekordniveau.
4: Wegen des aktuellen Ausbruchs des Vulkans Ätna sitzen mehrere tausend Urlauber auf der italienischen Insel Sizilien fest. Der Betrieb auf dem Flughafen in Catania wird durch Aschewolken behindert. Am Morgen konnte nur eine einzige Maschine für einen Inlandsflug abheben. Alle Landungen wurden am Abend vorsorglich ausgesetzt. Einige Flüge wurden in die Inselhauptstadt Palermo verlegt. Der Botanische Garten Basel bleibt heute Nacht bis 2 Uhr geöffnet wegen einer stinkenden Tropenpflanze. Die Titanwurz soll laut den Gärtnern bis Mitternacht ihre volle Blüte entfalten. Die Pflanze aus den Regenwäldern Sumatras gilt als größte Blüte der Welt, blüht aber nur selten und kurz. Wer nicht nach Basel gereist ist, kann das Spektakel auch im Livestream verfolgen. Freistil-Schwimmerin Isabel Gose hat in Paris EM Silber über 800 Meter gewonnen. Bronze sicherte sich die zweite deutsche Finalteilnehmerin Maja Werner. Die beiden mussten sich der Goldmedaillengewinnerin Simona Quadarella aus Italien geschlagen geben. Für die 24-jährige Gose war es bereits das dritte Edelmetall bei den Titelkämpfen in der französischen Hauptstadt. 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
1: Es ist 0 Uhr, ich bin Stefan Schütz. Hitzeschutz sollte im Grundgesetz als gemeinsame Aufgabe festgeschrieben werden. Das fordern der Städtetagpräsident Jung, der Sozialverband VDK und der Handelsverband Deutschland. Strukturell unterfinanzierte Kommunen sollen so unterstützt werden, beispielsweise indem sie Kühlräume, Bäume oder Trinkwasserspender finanziert bekommen. Der ausbleibende Regen wird zum zunehmenden Problem für Natur und Wirtschaft. Bundesverkehrsminister Bilger rechnet damit, dass Niedrigwasser noch den ganzen August über die Binnenschifffahrt beeinträchtigen wird. Immer mehr Bundesländer lockern deshalb das Sonn- und Feiertagsfahrverbot für Lkw. Ob das wirklich hilft, ist unklar. Der Logistikverband BGL sagt, dass seit Jahren mehr als 100.000 Lkw-Fahrer fehlen. Mindestens eine ganze Generation wird um ihre Bildung gebracht. Mädchen in Afghanistan dürfen unter den Taliban nach der Grundschule nicht weiter zur Schule gehen. Die UNESCO geht davon aus, dass aktuell 2,4 Millionen Mädchen von weiterführender Bildung ausgeschlossen sind. Bis 2030 könnte die Zahl sogar auf knapp 4 Millionen steigen. Die UN-Organisation spricht von schweren Verstößen gegen die Menschenrechte von Mädchen und Frauen. Hammerwerfer Merlin Hummel hat bei der Leichtathletik-EM in Birmingham Silber geholt und Owen Ansah Bronze über die 100-Meter-Strecke. Ausgelassene Stimmung im Stadion erhofft sich auch der DFB. Für Spiele der Fußballnationalmannschaft gibt es nach 25 Jahren wieder Stehplatztickets für Heimspiele. Thomas Bremser berichtet.
2: Der große Motivator Jürgen Klopp will wieder Euphorie entfachen bei der Mannschaft und den Fans. Da passt es gut, dass es bald auch wieder preiswerte Stehplätze geben wird. Schon bei den Klopp-Heimpremieren in rund 6 Wochen in Augsburg und München werden die Tickets angeboten für 18 Euro. Stehplätze seien ein wichtiger Bestandteil der Fankultur und des Stadionerlebnisses, sagt DFB-Präsident Neuendorf.
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0: Jan Radig.
1: Wenn man sagt, dass man jemanden einen Denkzettel verpassen will, dann meint man damit meistens kein Stück Papier. Meist will man dann jemanden etwas antun, das ihm möglichst lange im Gedächtnis bleibt. Im Mittelalter gab es den Ausdruck Denkzettel als Bezeichnung für eine schriftliche Vorladung vor Gericht. Aber dieses Wort spielte auch in der jüdisch-christlichen Tradition eine Rolle. Martin Luther hat dieses Wort in seiner Bibelübersetzung mehrfach benutzt. Da werden die Israeliten an manchen Stellen aufgefordert, sich daran zu erinnern, was Gott alles für ihre Vorfahren getan hat. Und dazu sollen sie sich Denkzeichen an Stirn und Handgelenk machen. Luther übersetzt statt Denkzeichen Denkzettel. Denn die Juden haben aus der biblischen Anweisung tatsächlich Zettel gemacht. An den Gebetsriemen, die orthodoxe Juden heute noch anlegen, gibt es eine Kapsel an der Stirn und eine am Handgelenk. Und in beiden Kapseln sind Zettel eingeschlossen mit wichtigen Zitaten aus der Bibel. Denkzettel also.
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2: Elmer Vance bewohnte Räumlichkeiten in der Dover Street am Piccadilly. Da ich mich dazu entschlossen hatte, mich ihm anzuschließen und ihn somit als meinen Ausbilder ansah, was den Umgang mit übersinnlichen Phänomenen und meinen eigenen schlummernden medialen Fähigkeiten betraf, mietete ich kurzerhand eine zufällig gerade frei gewordene Wohnung im gleichen Haus. Ich sah mit wachsender Freude, wie schnell wir beide uns anfreundeten. Was für eine unerwartete Wendung mein Leben durch die Begegnung mit dem Geisterseher doch genommen hatte. Es war faszinierend, was Vance mir alles beibrachte und mir erklärte. Im Gegenzug betätigte ich mich als sein Chronist und führte akribisch Buch über die seltsamen Ereignisse, die wir gemeinsam erlebt hatten. Er selbst gierte übrigens keineswegs nach Aufmerksamkeit oder Berichterstattung über seine Arbeit, ganz im Gegenteil. Es gelang mir jedoch, ihn nach und nach davon zu überzeugen, dass es im Zuge einer wissenschaftlich geführten Debatte äußerst hilfreich sein könnte, wenn wir einige unserer bestens dokumentierten Fälle publizieren würden. Beginnen möchte ich mit der Schilderung eines Falls, der mich damals wahrlich in allergrößtes Erstaunen versetzt hat. Wir waren gerade erst vor ein paar Tagen von Surrey nach London zurückgekehrt. Um kurz nach 10 an diesem Morgen meldete der Butler einen frühen Besucher.
3: Die Karte, Sir.
4: Danke, George. Ah, Paul Davenant. Er hatte seinen Besuch ja bereits avisiert. Herein mit ihm.
3: Sehr wohl, Sir.
2: Davenant? Ist das etwa unser neuer Auftraggeber? Paul Davenant?
4: Ja, so steht es auf der Karte, lieber Dexter. Hört sich nach einem äußerst interessanten Fall an.
2: Und der Name sagt Ihnen gar nichts?
4: Sollte er?
2: Aber ja, Paul Davenant ist ein Liebling der Klatschblätter. Er ist ein junger, unverschämt gut aussehender und ziemlich betuchter Gentleman.
4: Aha.
2: Darüber hinaus ist er das größte Talent unseres Landes im Polospielen und im Motorrennsport.
4: Schau an.
2: Im letzten Jahr hat er eine Frau geheiratet, die in allen Gazetten als die Schönste der Schönen der vergangenen Saison tituliert wurde. Alle Zeitungen brachten Porträts der beiden und ich erinnere mich gut, dass ich von diesem in der Tat äußerst attraktiven Paar mächtig beeindruckt war.
4: Was für ein unerhörtes Glück Sie doch haben, dass Sie mir bei diesem Fall assistieren dürfen. Und wie gut für mich, dass Sie im Gegensatz zu mir derlei Magazine zur Kenntnis zu nehmen geruhen, mein Lieber.
3: Mr. Vance lässt küssen.
5: Danke.
4: Ruhig jetzt, Dexter.
2: Ja, ja, schon gut.
3: Mr. Davenant, Sir.
4: Oh. Sie können sich zurückziehen, George.
3: Sehr wohl.
5: Guten Morgen, Mr. Vance.
4: Mr. Davenant?
5: Es ist sehr freundlich von Ihnen, dass Sie mich gleich empfangen.
4: Das ist doch selbstverständlich. Offenbar brauchen Sie dringend Hilfe. Verzeihen Sie, wenn ich das sage, aber das sieht man Ihnen durchaus an.
5: Ich weiß.
4: Oh, ja, natürlich. Daran, dass ich nun nicht mehr allein arbeite, werde ich mich wohl erst noch gewöhnen müssen. Darf ich Ihnen Mr. Dexter, meinen Assistenten, vorstellen?
5: Mr. Dexter?
2: Mr. Davenant?
4: Bitte, nehmen Sie Platz.
5: Danke.
4: Leisten Sie uns bei einer Tasse Tee Gesellschaft?
5: Gerne.
4: Dexter, wenn Sie bitte so freundlich wären, unseren Gast einzuschenken.
2: Wie soll ich meine Gefühle beschreiben, als ich mich diesem Bild des Jammers gegenüber sah? Paul Davenant war abgemagert bis auf die Knochen. Sein Haar war glanzlos, die Haut fahl. Die Wangen waren eingefallen und die Lippen schienen gänzlich blutleer zu sein. Mit seinen hängenden Schultern, dem gebeugten Oberkörper und den schrecklichen dunklen Augenringen ähnelte unser Besucher nur noch in kleinen Nuancen den eigenen Porträts in den Zeitungen zum Zeitpunkt seiner Hochzeit. Ich wusste, dass ich in unhöflicher Weise gedankenverloren anstarrte, aber ich konnte einfach nicht anders. Es war so unfassbar, was aus ihm geworden war.
4: Dexter? Dexter, träumen Sie?
6: Was? Ja.
4: Gießen Sie unserem Gast doch bitte Tee ein.
6: Oh, natürlich. Sofort. Entschuldigung. So, bitte sehr. Milch und Zucker?
5: Nichts, danke. Oh. Ich erinnere mich, in Oxford von Ihnen gehört zu haben.
6: Von mir?
5: Ganz recht. Ich habe nach Ihnen dort studiert, aber von Ihren großen Triumphen bei den Bootsrennen sprach man noch immer.
4: Hört, hört.
6: Oh, das. Oh ja, das freut mich.
5: Ich kann Ihnen schwerlich verübeln, dass Sie meinen Anblick erschreckt hat. Falls Sie beide mich aus den Zeitungen kennen sollten. Ich fürchte, es ist nicht ganz leicht, mich rein optisch noch für denselben Menschen zu halten, nicht?
6: Sie... Nun ja, Sie haben offenbar meine Gedanken gelesen.
4: Wie sind Sie denn bloß binnen so kurzer Zeit in einen solch beklagenswerten Zustand gekommen?
6: Ja.
5: Um etwas Licht in dieses Dunkel, was diese Frage betrifft, zu bringen, suche ich Sie heute Morgen ja hier auf. Tatsache ist, dass ich seit etwa einem halben Jahr kontinuierlich an Gewicht verliere. Ich kam daher vor einer Woche von Schottland nach London, um zwei Ärzte aufzusuchen. Sie hielten sogar eine Art Konzil über meinen Fall ab, aber das, was dabei herauskam, blieb trotzdem, gelinde gesagt, äußerst unbefriedigend.
4: Ich tippe auf Blutarmut und Herzprobleme. Ein Krankheitsbild, das nicht gerade ungewöhnlich ist bei einem Athleten, der seinem Körper jahrelang Höchstleistungen abverlangt hat.
5: Mein Herz ist vollkommen in Ordnung. Das Problem ist, dass es durch irgendeinen Grund zu wenig Blut zur Verfügung hat, um es durch meine Venen zu pumpen.
6: Aber dafür muss es doch einen Grund geben.
5: Natürlich. Die Ärzte wollten wissen, ob ich in der jüngeren Vergangenheit einen Unfall gehabt hätte, bei dem ich möglicherweise das viele Blut verloren haben könnte. Aber dem ist nicht so. Außerdem zeigen sich, abgesehen von der Blutknappheit, bei mir ansonsten keine anderen der typischen Symptome von Anämie. Unerklärlicherweise verliere ich offenbar ständig Blut, ohne es zu bemerken. Es ist ein schleichender, lebensbedrohlicher Prozess.
4: Nachdem alle natürlichen Ursachen keinerlei Erklärungsansatz boten, zogen Sie folglich in Betracht, dass es vielleicht eine übernatürliche Ursache geben könnte.
5: Ja, ganz recht. Ich muss allerdings dazu sagen, dass ich keineswegs ein abergläubischer Mensch bin. Ganz im Gegenteil. Daher fiel es mir schwer, andere Erklärungsansätze überhaupt in Betracht zu ziehen. Bei genauerem Hinsehen fielen mir indes die merkwürdigen Umstände meines Falles auf. Daher bin ich heute hier. Ein Freund erzählte mir von Ihnen.
4: Ich bin Ihrem Freund schon jetzt ausgesprochen dankbar dafür. Sie nicht auch, Dexter?
6: Ja, aber ja.
4: Sind Sie bereit, uns alles den Fall Betreffende zu schildern, ohne etwas zu verschweigen oder auszulassen?
5: Natürlich bin ich das. Sie sind meine letzte Chance. Sollten auch Sie mir nicht helfen können, werde ich den Jahreswechsel wohl nicht mehr erleben.
4: Es tut mir leid, das sagen zu müssen, aber ich fürchte, Sie haben recht. Haben Sie an Ihrem Körper irgendwo seit der Zeit Ihres Leidens ein Mal entdeckt, das den eigenartigen Blutverlust möglicherweise erklären könnte? Irgendetwas? Das Blut kann ja nicht einfach so verschwinden.
5: Ja, ich habe wirklich ein solches Mal. Es ist eine Art Narbe. Ich machte auch die Ärzte darauf aufmerksam, aber ihre Meinung war, dass es nichts mit meinem insgesamt schlechten Zustand zu tun haben könnte. Sie tippten darauf, dass es ein Geburtsmal sei, was es aber definitiv nicht ist. Das Mal trat ziemlich genau zur gleichen Zeit auf wie der rätselhafte Blutverlust.
6: Vor 6 Monaten.
5: Ja, aber sehen Sie selbst. Einen Moment, ich lege den Kragen ab.
4: Es ist also am Hals?
5: Ja, richtig.
4: Das dachte ich mir.
5: So, bitte.
4: Interessant. Sehen Sie sich das an, Dexter? Unmittelbar in der Nähe der Halsschlagader.
6: Zwei etwas auseinanderliegende Vertiefungen. Die Haut scheint momentan intakt zu sein. Das Gewebe ist frisch vernarbt.
4: In der Tat. Waren die Male irgendwann einmal gerötet oder entzündet?
5: Ja, Das kam schon häufiger vor.
4: Zu welchen Zeiten?
5: In den frühen Morgenstunden. Dann sind die Ränder stets aufgerissen und die Male wirken dadurch noch etwas größer. Ich spüre dann auch immer einen kleinen Schmerz hier am Hals. Mhm. Nicht wirklich schlimm, verstehen Sie mich bitte recht, aber doch deutlich spürbar. Ich maß dem allen nie große Bedeutung bei. Obwohl, wenn ich es genauer bedenke, einmal bluteten die Male, als ich morgens aufwachte. Ich wischte das Blut damals einfach weg und dachte mir nichts weiter dabei.
4: Verstehe. Sie erwähnten merkwürdige Umstände Ihren Fall betreffend. Bitte erzählen Sie uns, was genau Sie damit meinten.
5: Natürlich. Wie Sie vielleicht gehört haben, heiratete ich im letzten Jahr Jessica McFain.
4: Ja, Mr. Dexter hier hat Ihre Eheschließung mit großem Interesse in den Gazetten verfolgt.
5: Meine Frau stammt aus Schottland. Jessica ist weithin berühmt für ihr wundervoll langes, rotes Haar. Es ist ein sehr ungewöhnlicher Rotton, der bestens mit ihrer blassen Haut korrespondiert. Ich verliebte mich augenblicklich in sie, als wir uns das erste Mal begegneten. Sie können sich bestimmt vorstellen, wie glücklich es mich machte, dass meine Liebe erwidert wurde. Denn an Auswahl mangelte es Jessica nun wirklich nicht. Ganz im Gegenteil. Sie wurde von vielen Gentlemen umworben. Ich wusste damals nur sehr wenig über sie. Unter anderem, dass sie eine gut betuchte Waise war. Der letzte Spross einer bekannten schottischen Familie. Oder eher, wie ich später herausfand, einer in Schottland durchaus berüchtigten Familie.
4: Interessant.
5: Die McFains haben sich in der Vergangenheit nämlich eher durch einen übergroßen Hang zu Grausamkeit ausgezeichnet, als durch mildtätiges Handeln. Sie waren ein Clan von Räubern, der viel dazu beigetragen hat, dass dieser Landstrich von den Menschen gefürchtet und daher auch gemieden wurde. Mhm. Jessica lebte mit ihrem Vater, aber seit vielen Jahren bereits in einem Haus in London. Als sie 15 Jahre alt war, starb auch er. Ihre Mutter war schon zu Zeiten verstorben, als Jessica noch ein kleines Kind war. Damals wohnte die Familie noch in Schottland. Mr. McFain hing wohl derart an seiner Frau, dass er es nach ihrem Tod nicht übers Herz brachte, weiter dort zu leben, wo ihn alles an die geliebte Tote erinnerte. Daher übergab er den Besitz in die Hände eines Gutsverwalters. Aber auch dieser konnte nicht verhindern, dass Blackwick Castle immer noch ein sehr schlechter Ruf anhaftet. Um Jessica kümmerte sich nach dem Tod des Vaters eine weit entfernte Verwandte der Mutter. Eine Mrs. Meredith. Jessica war nun die letzte des Clans, der über Jahrhunderte hinweg immer wieder untereinander geheiratet hatte.
4: Ah, interessant. Inzucht.
5: Ja.
6: Ach. Bitte fahren Sie fort.
5: Diese Mrs. Meredith sorgte dafür, dass Jessica in die Gesellschaft eingeführt wurde. Dies war etwas, das zu Lebzeiten des Vaters niemals passiert wäre. Denn er muss wohl ein recht eigenbrötlerischer Sonderling gewesen sein, der jeglichen menschlichen Kontakt zu meiden begann, seit seine Frau gestorben war. Auch Jessica hielt er, soweit es ihm möglich war, von Menschen fern. Daher erregte das Erscheinen der jungen, reichen Erbin mit den außergewöhnlich roten Haaren nach seinem Tod umso größeres Aufsehen in den gesellschaftlichen Zirkeln Londons. Mit den Jahren lernte Jessica immer besser, mit dieser Aufmerksamkeit umzugehen und wurde so zu einer festen Größe im Gesellschaftsleben der Stadt. Im Traum hätte ich nicht zu hoffen gewagt, dass sie die Gefühle, die ich ihr spontan entgegenbrachte und die von Begegnung zu Begegnung tiefer wurden, erwidern würde.
6: Aber so war es.
5: Ja. Daher fasste ich mir eines Tages ein Herz.
7: Was sind Sie denn so aufgeregt, Mr. Davenant?
5: Ich habe etwas auf dem Herzen, Miss McFain.
7: Ja? Was ist es? Wenn ich Ihnen helfen kann, dann...
5: Sicher ist Ihnen nicht entgangen, dass ich gewisse Gefühle für Sie hege.
7: Oh, das... Bitte, Mr. Davenant.
5: Es muss heraus. Ich liebe Sie. Von ganzem Herzen. Und nichts würde mich glücklicher machen, als die Bestätigung, dass Sie meine Gefühle erwidern und mir Ihre Hand zum Bund der Ehe reichen würden.
7: Ich...
5: Aber was ist denn? Ich dachte, Sie... Niemals hätte ich gewagt, Sie zu fragen, wenn ich nicht der Überzeugung gewesen wäre,
7: dass... Es tut mir sehr leid, aber ich muss Ihren Antrag zurückweisen.
5: Aber...
7: Bitte stellen Sie mir keine Fragen. Begnügen Sie sich damit, dass ich Ihnen versichere, dass es ausgeschlossen ist.
5: Das ist ein schwerer Schlag.
7: Es tut mir sehr leid. Glauben Sie mir.
5: Sie weinen?
7: Gehen Sie jetzt. Ich möchte allein sein.
5: Ich...
7: Bitte.
5: Also gut. Auf Wiedersehen, Miss McThane.
7: Mr. Davenant.
8: Oh, guten Tag, Mr. Davenant. Ich wusste gar nicht, dass Sie uns heute mit Ihrem Besuch beehren.
5: Guten Tag, Mrs. Meredith.
8: Aber was ist denn mit Ihnen, mein Lieber?
5: Ich...
8: Bitte nehmen Sie Platz. Sie sehen ja aus, als ob Sie jeden Moment ohnmächtig werden.
5: Ja, ja. Danke.
8: Ein Glas Wasser vielleicht?
5: Danke, nein, nichts.
8: Dann mal heraus mit der Sprache. Ist etwa das eingetreten, was ich seit langem befürchtet habe?
5: Ich habe Miss McThane gerade einen Antrag gemacht und...
8: Und sie hat ihn zurückgewiesen.
5: So ist es.
8: Ah.
5: Es fällt mir schwer, diese Zurückweisung zu akzeptieren, denn...
8: Denn Sie waren überzeugt davon, dass sie ihre Gefühle erwidert. Ist es nicht so?
5: Ja.
8: Nun, ich denke, ihr Gefühl hat sie nicht getrogen.
5: Aber...
8: Ich bin mir sicher, dass sie bis über beide Ohren verliebt in sie ist.
5: Warum hat sie dann...
8: Sie hat bis jetzt noch jeden Heiratsantrag zurückgewiesen. Und es waren nicht wenige, die um ihre Hand geworben haben.
5: So?
8: Mhm.
5: Können Sie sich das erklären?
8: Nein, kann ich nicht. Sie hat es stets abgelehnt, mit mir darüber zu reden. Und ich habe oft versucht, mit ihr deshalb ins Gespräch zu kommen. Das können Sie mir glauben.
5: Was soll ich jetzt bloß tun? Bitte geben Sie mir einen Rat. Sie kennen sie besser als ich.
8: Es wäre mir eine große Freude, wenn Sie beide heiraten würden. Insofern ist mein Rat, dass Sie es einfach nochmal versuchen. Nicht aufgeben. Das Glück ist immer mit den Tapferen.
5: Na, wenn Sie meinen.
8: Meine ich.
5: Ob ich...
8: Natürlich, warum nicht? Gehen Sie gleich zu ihr.
5: Also gut. Danke, Mrs. Meredith.
8: Ich bitte Sie. Nur Mut.
7: Ja, bitte? Mr. Davenant, ich dachte...
5: Bitte hören Sie mich an. Niemals hätte ich Sie mit meinem Antrag belästigt, wenn ich mir nicht sicher gewesen wäre, dass auch Sie mich lieben.
7: So ist es ja auch.
5: Na dann, dann heiraten Sie mich doch, um Gottes Willen.
7: Es geht nicht. Nein, Liebe und Ehe sind mir leider nicht bestimmt.
5: Was soll das heißen? Ich flehe Sie an, bitte spielen Sie nicht mit mir und den aufrichtigen Gefühlen, die ich Ihnen entgegenbringe.
7: Das käme mir nicht in den Sinn. Setzen Sie sich zu mir. Ich bin verflucht. Früher oder später wird dieser Fluch schreckliches Unheil über meine Angehörigen bringen. Daher habe ich für mich beschlossen, den Mann, den ich liebe, auf keinen Fall dieser Gefahr auszusetzen. Niemals. Das Geschlecht der McThane wird mit mir enden. Es ist besser so für alle. Daher soll kein Mann mich zur Frau bekommen und kein Kind mich je Mutter nennen.
5: Ist es der Ausbruch einer erblichen Geisteskrankheit in Ihrer Familie, den Sie fürchten?
7: Nein, damit hat es nichts zu tun. Es ist schlimmer, viel schlimmer.
5: Bitte vertrauen Sie mir an, was Sie wissen. Vielleicht kann ich Ihnen helfen.
7: Der Fluch lastet schon lange auf meiner Familie. Mein Vater litt bereits unter ihm, ebenso sein Vater und Großvater vor ihm. Sie alle haben junge Frauen geheiratet, die nicht der McThane-Linie entstammten, so wie es eigentlich seit Jahrhunderten Familientradition war. Alle diese Frauen starben in jungen Jahren. Sie wurden schwächer und schwächer. Und eines Tages waren sie tot, ohne dass man je die genaue Ursache ihres Todes ermitteln konnte. Dieses Schicksal ereilte ausschließlich diejenigen, die nicht als McThane geboren wurden. Das war das Merkwürdige daran. Es schien, als ob das jahrhundertelang mit dem Blut ihrer Feinde getränkte Mauerwerk von Blackwick Castle ihnen jegliche Lebensenergie geraubt hätte, sobald sie die Schwelle des Schlosses übertraten. Eines Abends belauschte ich ein Selbstgespräch meines Vaters. Es fiel das Wort Vampire. Ich wusste damals noch nichts damit anzufangen, daher schlug ich es nach. Grauen erfasste mich, als ich dadurch gewahr wurde, dass dies Wesen sind, die sich vom warmen Blut anderer Lebewesen, meist ihnen besonders nahestehender Menschen, ernähren.
9: Miss McFane, ein Vampir.
7: Denken Sie nach, bevor Sie alles als Ausgeburt einer kranken Fantasie abtun. Ich entstamme einer dekadenten Familie, deren Geschichte mit dem Blut ihrer Widersacher in jeden Stein und jede Fuge von Blackwick Castle eingebrannt wurde. Und es ist dort sehr viel Blut geflossen. Wenn diese Steine reden könnten, dann würden ihnen bei den Erzählungen von Grausamkeit, Folter, Mord, Wollust und Rachsucht die Haare zu Berge stehen. Warum sollte nicht ein Geschlecht, das so viel Elend und Unrecht über die Welt brachte, letztlich mit einem noch schrecklicheren Unglück bestraft werden, das sie selbst töten müssen, wen sie lieben?
9: Ach, was haben Sie zu tun mit Blackwick Castle? Es ist weit, so unendlich weit weg von hier. Seit vielen Jahren haben Sie selbst doch keinen Fuß mehr über diese Schwelle gesetzt.
7: Das ist wahr. Dennoch spüre ich, dass der Fluch in mir ist. In meinem Blut. Noch schlummert er, aber es kommt der Tag, da wird er erwachen. Und auch ich werde schreckliches Unheil verbreiten.
9: Ach, das ist doch alles Unsinn. Wie wollen Sie das wissen?
7: Mein Vater warnte mich auf dem Totenbett vor dem Fluch. Er sagte, es werde der Tag kommen, da der böse Geist, der in den Mauern von Blackwick Castle lauert, all seine finstere Macht daran setzen würde, mich zu rufen.
9: Miss McFane!
7: Wie gern würde ich glauben, dass das alles bloß Aberglauben ist und einfach mein Leben leben. Ich bin jung und will leben, will lieben dürfen. Leider scheint es mir jedoch verwehrt zu sein.
9: Das kann ich nicht glauben.
7: Ich habe Ihnen noch nicht alles erzählt.
9: Dann tun Sie es bitte.
7: Ich sehe einer Vorfahrin zum Verwechseln ähnlich. Robert McFane brachte sie als seine Frau nach Blackwick Castle. Saida war ihr Name. Sie entstammte einer Seitenlinie unseres Geschlechts. Vor allem ihre roten Haare und der blasse Teint sorgten damals für großes Aufsehen. Es dauerte nicht lange, da kursierten bereits üble Gerüchte über sie in der Umgebung. Man bezichtigte sie der Hexerei. Der Ruf des Schlosses als Brutstätte des Bösen wurde schlechter, als er je zuvor gewesen war. Eines Tages verschwand Saida dann urplötzlich. Robert McFane war an diesem Tag nicht zu Hause gewesen. Als er zurückkehrte, war sie nirgends aufzufinden. Er war ein brutaler, kaltherziger Mann und richtete ein Blutbad unter denen an, die er verdächtigte, etwas mit dem Verschwinden der von ihm abgöttisch geliebten Frau zu tun zu haben. Dies hatte einen Aufstand zur Folge, der Robert zwang, das Schloss erst einmal zu verlassen. Seine beiden Kinder ließ er notgedrungen in der Obhut einer Amme zurück. Für einige Jahre blieb das Schloss also ohne Herr. Saida wurde in der Folgezeit jedoch noch mehrmals gesehen. Eine blasse Gestalt mit flammend rotem Haar, die des Nachts um die Häuser der Pächter schlich. Dort, wo sie auftauchte, hielten Tod und Verderben Einzug. Die Überlebenden begannen nun in Scharen wegzuziehen. Die Farmen blieben verwaist zurück, verfielen immer mehr. Und auch die Äcker und Wiesen wurden nicht mehr bestellt und verwilderten. Die Geschichten über die weiße Frau mit dem Flammenhaar sorgten dafür, dass sich dort überhaupt niemand mehr ansiedeln wollte. Ein Zustand, der bis heute anhält. Das Schloss verfiel ebenfalls zunehmend und war schließlich nicht mehr als eine halbe Ruine. Denjenigen, die die Erben von außerhalb dorthin brachten, war wie gesagt in diesen Mauern nur ein kurzes Leben vergönnt. Anämie war die offizielle Todesursache meiner Mutter. Aber mein Vater sah sich selbst Zeit seines Lebens als den eigentlich Schuldigen an ihrem Tod an. Er sagte immer wieder, dass er sie nie dort hätte mit hinnehmen dürfen. Daher setzte er auch alles daran, mich dauerhaft von Blackwick Castle fernzuhalten. Er lebte dabei jedoch in beständiger Angst, dass auch in mir eines Tages die Sehnsucht nach den finsteren Hallen und den langen Korridoren des alten Schlosses erwachen würde, die ihn alljährlich einige Zeit zwang, dorthin zu reisen. Auf seinem Totenbett warnte er mich eindringlich davor, diesem Drang jemals nachzugeben.
9: Also für mich sind das alles von Aberglauben geprägte Schauergeschichten. Ich fürchte mich nicht vor diesem Fluch, bezweifle sogar, dass er wirklich existiert. Sicherlich lässt sich das alles vollkommen natürlich erklären. Ich würde sogar zustimmen, auf Blackwick Castle zu wohnen, wenn es Ihr Wunsch sein sollte. Bitte, wenn auch Sie mich lieben, dann weisen Sie meinen Antrag nicht ein zweites Mal zurück. Stehen Sie unserem Glück nicht weiter im Wege.
7: Vater sagte, ich sei genau wie Saida, die Hexe.
9: Ach, was für ein Unsinn. Für mich sind Sie die begehrenswerteste, schönste und liebenswerteste Frau, der ich je begegnet bin.
4: Und so heirateten Sie?
9: Ja, es gelang mir tatsächlich, für eine gewisse Zeit alle Sorgen und Ängste, die mit den alten Geschichten in einem Zusammenhang standen, zu vertreiben. Jessica dachte letztlich auch selbst kaum mehr daran. Wir genossen unser gemeinsames Leben und verbrachten eine äußerst glückliche Zeit miteinander.
4: Bis
9: zu dem Tag, da ich der Einladung eines Freundes zur Gänsejagd nach Schottland folgte und wir uns somit zufällig ganz in der Nähe von Blackwick Castle aufhielten. Jessica äußerte urplötzlich den Wunsch, dem Stammsitz ihrer Familie einen Besuch abzustatten, um die Eindrücke aus Kindertagen und das, was ihr Vater ihr erzählt hat, mit der Wirklichkeit abzugleichen. Ich hielt dies eigentlich für eine sehr gute Idee und begleitete sie gerne. Natürlich war ich selbst auch neugierig, die bluttriefende Kerkerburg einmal mit eigenen Augen zu sehen. Das Schloss steht auf einer gewaltigen Anhöhe. Der Räuberclan hätte sich keinen besseren Ort als diesen wählen können, denn die Festung scheint wahrlich uneinnehmbar. Die Landschaft war karg und rau, ebenso das wechselhafte, stets sehr stürmische Wetter. Das Schloss selbst war sehr beeindruckend und machte, wenn ich das so sagen darf, seinem Ruf alle Ehre. Der Gutsverwalter führte uns mehrere Stunden herum, und ich bemerkte mit einem leichten Unbehagen, wie Jessica immer stiller wurde und ihr Blick zunehmend einen verträumten, geistesabwesenden Ausdruck annahm. Als wir uns auf der Heimfahrt in unser Hotel befanden, schob sie ihre Hand in meine und blickte mich ernst an.
7: Du hast mir doch einmal versprochen, dass du mir nie einen Wunsch abschlagen würdest.
9: Das stimmt.
7: Ist dem auch wirklich noch so?
9: Natürlich. Was ist es denn, das du dir wünschst?
7: Ich möchte auf Blackwick Castle wohnen. Nur für eine Weile. Ein paar Wochen, vielleicht einen Monat. Bitte, Paul. Ja. Es ist der Stammsitz meiner Familie. Du hast doch selbst gesagt, dass wir nicht an die alten Geschichten, die damit in Zusammenhang stehen, glauben. Was soll schon passieren? Es könnte doch im Gegenteil ganz lustig sein, eine Weile dort zu leben. Es wäre mal eine Abwechslung zu den geordneten Verhältnissen deines Hauses in Derbyshire. Es wäre sicher die allerbeste Therapie, wenn wir dort wohnen würden und uns somit überzeugen könnten, dass an den ganzen Geschichten vom Familienfluch nichts dran ist. Was meinst du?
9: Ja, ich meine, dass das vermutlich wirklich eine sehr gute Idee ist. Natürlich sollten wir vorher Teile des Schlosses instand setzen lassen.
7: Auf keinen Fall. Nein, ich wünsche nicht die kleinste Änderung. Das würde den Charme des Schlosses zerstören. Ich bin nicht bereit, Geld dafür auszugeben. Zumal wir ja nicht für immer dort zu bleiben gedenken.
9: Ja, wann gedachtest du denn, dort einzuziehen?
7: Schon nächste Woche.
4: Mhm. Wie lange waren Sie damals bereits verheiratet, Mr. Devenant?
9: 3 Monate.
4: Und wie lange ist das jetzt her?
9: 6 Monate. Und wir haben Blackwick Castle seitdem nicht einen Tag verlassen. Meine Reise hierher, um mich untersuchen zu lassen, war das erste und einzige Mal, dass ich von dort für mehr als ein paar Stunden wegkam. Mhm.
4: Ihre Gattin begleitet Sie nach London?
9: Nein, sie ist in Schottland geblieben.
4: Reichlich merkwürdig, oder? Ich würde meinen Gemahl, wenn er in einem solch beklagenswerten Zustand wäre wie Sie, sicher nicht alleine eine so weite Reise antreten lassen.
6: Mhm.
5: Sie flehte mich schon seit Wochen an, sie doch endlich zu verlassen. Auf ihren Knien und mit Tränen in den Augen wiederholte sie immer wieder aufs Neue, dass ich unbedingt fort müsse. Fort von ihr und fort von Blackwick Castle. Ich verweigerte dies, da sie es rundweg ablehnte, mich zu begleiten.
6: Oh, das müssen Sie erklären.
5: Sie ist offenbar wirklich nicht mehr imstande, von dort wegzugehen. Irgendein geheimnisvoller Schrecken bindet sie an diesen Ort. Es ist wie verhext. Auf eine mir nicht erklärliche Weise scheint das alte Schloss von ihr Besitz ergriffen zu haben.
6: Der Fluch.
5: Wenn Sie so wollen. Sie ist genauso besessen von diesem Ort wie ihr Vater.
4: Inwiefern?
5: Nun ja, der Verwalter erzählte uns, dass er alljährlich gut 6 Monate dort verbrachte.
4: Dass er das Schloss gelegentlich noch aufsuchte, war Ihnen doch bekannt.
5: Schon, aber nicht, dass es so ausgedehnte Aufenthalte waren. Er verbarg diese vor aller Welt, indem er behauptete, zu diesen Zeiten zu reisen. In Wirklichkeit aber war er in Schottland und verließ dort sein Schloss nicht für eine Minute.
6: Höchst sonderbar.
5: Der Fluch, oder wie immer man die Abhängigkeit von diesem Ort nennen mag, hat offenbar nichts von seiner Wirksamkeit eingebüßt.
4: Seine Existenz haben Sie nun akzeptiert?
5: Ach, was blieb mir anderes übrig, nach dem, was sich dort ereignet hat? Sehen Sie mich doch an!
4: Und Sie haben nie den Versuch unternommen, Ihre Frau gegen ihren Willen von dort fortzubringen?
5: Doch. Aber je näher wir der Grenze des Besitzes kamen, umso kranker fühlte sie sich. Ihr Anfall war so schlimm, dass ich um ihr Leben fürchtete und sie daher rasch wieder ins Schloss zurückbrachte. Wir versuchten es dann später noch einmal. Diesmal schafften wir es bis zu einem Gasthof im nächstgelegenen Ort. Wobei nächstgelegen sehr relativ ist. Es sind große Entfernungen, die man in diesem wenig besiedelten Landstrich zu überwinden hat. Es ging ihr wiederum sehr schlecht. Daher zogen wir es vor, dort unsere Reise erst einmal bis auf Weiteres zu unterbrechen. Als ich nachts wach wurde, war sie verschwunden.
6: Oh, war sie etwa...
5: Ganz recht. Ich fand sie auf der Landstraße. Sie hatte sich zu Fuß aufgemacht, wieder zum Schloss zu gehen.
6: Oh je.
5: Entkräftet und unterkühlt, wie sie war, wollte ich kein weiteres Risiko eingehen und fuhr sie umgehend dorthin zurück.
4: Hat sich Ihre Frau in der Zeit, in der Sie das Schloss bewohnen, auch anderweitig verändert? Ich meine, körperlich?
5: Sie ist schöner als je zuvor. Ihr Haar scheint röter zu sein, ebenso die Lippen. Ihre Haut ist seitdem von noch edlerer Blässe. Und die Augen funkeln regelrecht. Dennoch scheinen 2 Seelen in ihrer Brust zu wohnen. Die eine flehte mich des Öfteren an, endlich zu gehen und mir helfen zu lassen. Die andere presste sich dann wieder innig an mich und hauchte mir ins Ohr, dass sie unmöglich ohne mich leben könne. In diesen Momenten ist sie immer besonders anziehend. Und ich fürchte, es ist dieser Anziehung zuzuschreiben, dass ich so lange geblieben bin. So lange, bis es mich fast mein Leben gekostet hätte.
4: Tja.
5: Wenn sie mich mit diesem begehrlichen Blick ansieht, ihre alabasterfarbenen Arme um mich schlingt, ihr Haar löst und mir leise etwas ins Ohr säuselt, dann musste ich, trotz der dabei empfundenen Wonne, an die Worte ihres Vaters denken. Vampir, schießt es mir dann in den Sinn.
6: Ach, mein Gott.
5: Ich weiß, wie absurd das alles klingt. Und ich schäme mich auch, dass ich diese Gedanken habe. Wir leben im 20. Jahrhundert. Vampire. Lächerlich. Dennoch, sehen Sie mich an, meine Herren. Sehen Sie, was 6 Monate auf Blackwick Castle in der Gesellschaft der Frau, die ich über alles auf der Welt liebe, aus mir gemacht haben. Ich bin nur mehr Haut und Knochen. Ein lebender Leichnam, dem niemand mehr glauben würde, dass er vor einem Jahr noch ein Athlet war, der es mit jedem aufnehmen konnte.
4: Ich vermute, dass Sie es eben dieser ausgesprochen guten körperlichen Konstitution zu verdanken haben, dass Sie überhaupt so lange durchhielten und noch am Leben sind.
6: Ja, das denke ich auch.
5: Mein Gott, was soll ich denn bloß tun?
4: Die 3 wichtigsten Schritte zur Lösung des Problems haben Sie bereits getan. Sie haben den Ort, wo es Ihnen so schlecht erging, verlassen. Sie haben Ärzte aufgesucht und sich nun mir und Mr. Dexter anvertraut. Wir bieten Ihnen gern unsere Hilfe an, falls es dazu nicht schon zu spät ist.
9: Ja, bitte. Bitte helfen Sie mir. Helfen Sie uns.
4: Unter normalen Umständen würde ich Ihnen raten, nie wieder nach Blackwick Castle zurückzukehren, wenn Ihnen Ihr Leben lieb ist.
9: Oh ja.
4: Aber ich denke, es führt in diesem Fall kein Weg daran vorbei. Und es ist Eile geboten. Mr. Dexter und ich werden Sie begleiten. Wir nehmen am besten alle den Postzug Richtung Norden, und zwar noch heute Abend.
9: Ich hatte so oder so vor, diesen Zug zu nehmen. Aber ich bin sehr erleichtert, dass Sie mich begleiten wollen, meine Herren. Danke. Vielen Dank.
4: Noch haben wir nichts bewirkt, außer Ihnen sehr interessiert Gehör geschenkt zu haben.
2: Wir verabredeten uns für den Abend am Bahnhof. Paul Davenant verließ uns mit einem Schimmer Hoffnung in seinen müden Augen.
4: Nun, mein lieber Dexter, was denken Sie über die ganze Sache?
6: Tja, die Idee an Vampirismus zu glauben, entzückt mich nicht gerade. Dennoch denke ich, dass es möglich ist, dass eine Person einer anderen Person Lebenskraft entziehen kann, ohne dass dabei Blut fließen muss. Ob es nicht eher ein mentales Problem ist, das hier vorliegt?
4: Und wie erklären Sie sich dann die Wundmale an Mr. Devenants Hals? Ich bin keineswegs der Meinung der Ärzte, dass diese nichts mit der Sache zu tun haben.
6: Ja, stimmt. Dann bleibt uns also einstweilen nur die Möglichkeit in Betracht zu ziehen, dass unserem Klienten tatsächlich nicht nur Lebenskraft, sondern vor allem Blut abgesaugt wird, ohne dass er etwas davon mitbekommt.
4: Völlig richtig. Mr. Devenant ging es von Tag zu Tag schlechter. Während seine Frau optisch aufblühte und Zeichen einer gefährlichen Besessenheit zeigte.
6: Sie meinen die beiden Persönlichkeiten?
4: Genau. Die treusorgende, schuldbewusste Jessica und die begehrlich triebhafte, egoistische.
6: Eine Persönlichkeitsspaltung, die offenbar durch den Aufenthalt auf dem Schloss ausgelöst wurde.
4: Möglich. Oder aber durch etwas, das damit in einem Zusammenhang steht. Ja. Welch vertrackter, aber ungemein faszinierender Fall.
6: Ja.
2: Wir erreichten Blackwick Castle am Spätnachmittag des folgenden Tages. Mrs. Davenant war telegrafisch über unser Eintreffen informiert worden. Allerdings hielt sie uns für Freunde ihres Mannes. Diese kleine Notlüge war nötig und würde unsere Mission hoffentlich zu einem Erfolg werden lassen. Ihr Mann hatte nicht untertrieben, was ihr gutes Aussehen betraf. Sie schien ganz offensichtlich erleichtert zu sein, ihren Gatten wieder bei sich zu haben. Etwas an ihrem Verhalten irritierte mich jedoch. Manchmal schien sie gar nicht recht sie selbst zu sein. Es hatte in diesen kurzen Momenten den Anschein, als ob eine fremde Macht sie kontrollieren würde. Mr. Davenant verfiel augenblicklich wieder ihrer zirzehaften Faszination. Diese Frau war die perfekte Verführerin. Etwas Hexenhaftes lag in ihrem Blick.
9: Ich flehe Sie an, meine Herren. Sorgen Sie dafür, dass wir Jessica gesund von hier fortbringen können. Das ist alles, was für mich zählt. Ich würde durch die Hölle gehen, wenn es helfen würde, sie so zurückzubekommen, wie sie war, bevor wir hierher zogen.
2: Unsere Zimmer hatten eine Verbindungstür, sodass Vance und ich uns noch vor dem Dinner austauschen konnten.
4: Wir dürfen keine Zeit verlieren.
6: Ja.
4: Die Sache ist ernster, als ich befürchtet habe. Haben Sie gesehen, was mit den Blumen geschehen ist, die ich ihr vorhin überreicht habe?
6: Natürlich. Sie verwelkten beinahe augenblicklich, sobald sie sich den Strauß in den Arm legte.
4: Und dabei waren sie vollkommen frisch. Ich gestehe, dass ich nervös bin.
6: Was macht Sie so unruhig, Vance?
4: Mr. Davenant ist zwar etwas kräftiger als damals, als er das Schloss verließ, das ja, aber nicht kräftig genug, einen neuerlichen großen Blutverlust zu überleben. Wir müssen sehr gut auf ihn aufpassen, Dexter. Heute Nacht droht große Gefahr. Denn wer immer ihm sein Blut in der Vergangenheit auch gestohlen haben mag, er war über eine Woche lang von seiner Nahrungsquelle getrennt und wird folglich entsprechend gierig sein.
6: Sie sprechen von seiner Frau.
4: Das wird sich zeigen. Das Böse hat noch nicht komplett von ihr Besitz ergriffen, das war deutlich zu sehen. Ihr wahres, sanftes Wesen schimmert immer noch durch. Sie wehrt sich gegen das, was mit ihr passiert. Allerdings war sie eine Woche auf sich allein gestellt und das hat das Böse sicher für seine Zwecke zu nutzen gewusst. Ich hoffe inständig, dass sie stark genug bleiben wird, ihr böses alter Ego noch ein wenig in Schach zu halten. Sie scheint Gottlob einen stärkeren Willen zu haben als manche ihrer bedauernswerten Vorfahren.
2: Es war eine geladene Atmosphäre in dem sturmumtosten Schloss an diesem Abend. Man konnte die Elektrizität beinahe in der Luft knistern hören. Mrs. Davenant aß kaum etwas bei Tisch und wirkte sehr abwesend. Nach dem Essen saßen wir noch vor dem Kamin zusammen und tranken Sherry.
9: Bitte entschuldigen Sie, aber ich fürchte, die lange Reise hat mich doch mehr ermüdet, als ich zugeben möchte. Ich werde mich daher leider schon jetzt zurückziehen müssen.
7: Tu das, Liebling.
4: Das verstehen wir.
9: Ich werde heute Nacht in meinem Ankleidezimmer schlafen.
7: Was? Aber...
9: Es ist besser so. Eine Anweisung der Ärzte.
7: Wenn du meinst.
9: Gute Nacht, Gentlemen.
2: Gute Nacht.
4: Schlafen Sie gut.
9: Ja, das wäre...
7: Paul?
9: Ja?
7: Hast du nicht etwas vergessen?
9: Was meinst du?
7: Wenn du heute Nacht schon nicht das Bett mit mir teilen darfst, habe ich doch sicher wenigstens Anrecht auf einen Gute-Nacht-Kuss. Oder haben dir deine Ärzte auch verboten, dich von deiner Frau küssen zu lassen?
9: Nein, davon war nicht die Rede.
7: Also, komm zu mir. So ist es brav.
9: Wir sind nicht allein.
2: Aber Mrs. Davenant.
9: Jessica. Liebes.
8: Geh weg. Fass mich nicht an. Ich bringe dir Tod und Verderben. Nur meinetwegen bist du hierher zurückgekommen. Ist das nicht so?
9: Ja.
8: Das war ein schlimmer Fehler.
9: Jessica.
8: Dieser Ort. Er. Wir müssen hier weg. Beide. Gleich morgen musst du mich von hier wegbringen. Verspreche es mir.
9: Ja, gut, ich verspreche es. Morgen werden wir Blackwick Castle verlassen.
8: Ich weiß gar nicht, warum ich überhaupt jemals hier bleiben wollte. Dieser Ort ist böse, abgrundtief böse und ich hasse ihn.
9: Komm jetzt, ich bringe dich auf dein Zimmer.
8: Ja, danke. Gute Nacht.
4: Gute Nacht, Mrs. Davenant.
2: Gute Nacht. Warum sehen Sie so verkniffen aus? Freuen Sie sich nicht?
4: Freuen?
2: Ja, dass sie gerade eingewilligt hat, morgen von hier wegzugehen.
4: Verstehen Sie denn nicht? Nur diejenigen, die morgen früh noch am Leben sein werden, können das Schloss verlassen. Das Böse in ihr ist beunruhigend stark. Wir durften Zeuge einer hübschen Kostprobe werden. Sobald Mr. Davenant eingeschlafen ist, werde ich mich in sein Zimmer schleichen und auf ihn aufpassen.
2: Ja. Und ich, was soll ich tun?
4: Verschließen Sie Ihre Tür und versuchen Sie zu schlafen. Im Moment gibt es nichts für Sie zu tun. Ausgeruht werden Sie uns morgen jedoch sehr von Nutzen sein.
2: Sich auszuruhen war leichter gesagt als getan. Die Ereignisse hatten mich immens aufgewühlt. Es war illusorisch, an Schlaf zu denken. Zumal der Sturm in ungehinderter Heftigkeit um das Haus brauste und Böen sich in den Kaminen heulend verfingen. Es hörte sich fast an, als ob alle blutgierigen Vorfahren der McThanes in dieser Nacht ihre toten Stimmen erhoben, um die letzte ihrer Art zu einer Bluttat zu zwingen, die diese nicht bereit war zu begehen. Ich beschloss, angezogen zu bleiben und sah eine ganze Weile aus dem Fenster. Ich konnte von dort auf den Eingangs- und Zufahrtsbereich sehen. Kurz vor Mitternacht bemerkte ich etwas Ungewöhnliches. Mrs. Davenant. Im Nachthemd. Sie läuft barfuß die Zufahrt hinunter. Was hat das nur zu bedeuten? Oh, verdammt. Es hilft dir wohl nichts. Vance würde wollen, dass ich dem sofort nachgehe, also... Es war nicht einfach, Mrs. Davenants Verfolgung aufzunehmen. Sie hatte, ehe ich aus dem Tor trat, einen gewaltigen Vorsprung. Ich tat, was ich konnte, sie einzuholen. Gottlob leuchtete ihr weißes Nachthemd gut genug in der Nacht, sodass ich sie nicht so schnell verlor.
10: Oh Gott, sie wird doch nicht... Mrs. Davenant! Mrs. Davenant! Sind Sie verrückt geworden? Was machen Sie denn bloß für Sachen?
8: Lassen Sie mich! Ich will sterben! Lassen Sie
7: Sie mich um Gottes Willen gehen!
10: Oh, ganz bestimmt nicht. Oh, ist das Wasser kalt. Kommen Sie, schwimmen wir ans Ufer.
7: Verstehen Sie denn nicht? Mein Tod ist der einzige Weg, sein Leben zu retten.
10: Unsinn.
7: Ich muss meiner verfluchten Existenz ein Ende bereiten. Der verdammte Blutsauger bin ich. Ich. Seit heute Nacht weiß ich es. Für mich gibt es weder Gnade in dieser noch in der anderen Welt. Lassen Sie mich sterben. Das ist das Beste für ihn. Und auch für unser Kind.
10: Sie sind...
7: Ja, ich erwarte ein Kind. Das hätte niemals passieren dürfen.
10: Kommen Sie. Ich helfe Ihnen ans Ufer. Hören Sie auf, sich zu wehren. Bitte. Bitte, Mrs. Davenant.
2: Auf dem Weg zum Ufer verlor sie irgendwann das Bewusstsein. Ich legte sie dort angekommen auf weiches Moos. Der Sturm vertrieb die Wolken vor dem Mond. Die weiße Haut von Mrs. Davenant schimmerte in seinem Schein. Ich war grenzenlos erleichtert, denn man konnte ihr ansehen, dass nun die liebliche junge Frau endlich wieder von ihrem eigenen Körper komplett Besitz ergriffen hatte. Der Vampirgeist, der während des Gute-Nacht-Kusses sein schrecklich schönes Gesicht gezeigt hatte, war offensichtlich nun verschwunden. Ich trug sie auf meinen Armen ins Schloss zurück, wo man sich gleich ihrer annahm. Vance erwartete mich bereits und ließ sich ausführlich Bericht erstatten.
11: Ja, ich bin froh, dass Sie so schnell und richtig gehandelt haben. Mir hätte klar sein müssen, dass sie etwas derartiges im Sinn hatte, nach dem, was im Ankleidezimmer ihres Mannes vorgefallen war.
10: Erzählen Sie bitte.
11: Nachdem Mr. Davenant eingeschlafen war, schlich ich mich leise hinein und malte ein Runenzeichen unterhalb der beiden Male auf seinen Hals. Ein Zeichen, das sich bewährt hat, finstere Mächte abzuwehren. Dann versteckte ich mich. Ich musste nicht lange warten. Der Vampir schlich herbei.
10: Mrs. Davenant?
11: Ihr Körper, in den sich der Vampir eingenistet hat, um denjenigen zur Ader zu lassen, der nicht zum Clan gehörte.
10: Saida, die Hexe? Mhm. Sie hatte...
11: beinahe die komplette Kontrolle über Jessica Davenant übernommen, ja. Aber nach dieser Nacht durfte sie erst einmal exorziert sein.
10: Sie schlich also herbei?
11: Sie schlich herbei und war sich ihrer Sache ganz sicher.
10: Sie hatte...
11: beinahe die komplette Kontrolle über Jessica Davenant übernommen, ja. Aber nach dieser Nacht durfte sie erst einmal exorziert sein.

0: Was habe ich ihm und mir angetan?
1: Nein, nein, das muss ein Ende haben.
2: Und an diesem Punkt haben freundlicherweise Sie übernommen, mein Guter. Sonst hätte das schlimm enden können.
3: Allerdings, vor allem jetzt, da sie in gesegneten Umständen ist.
2: Das ist das Beste, was den beiden passieren konnte.
3: Aber wie kann sichergestellt werden, dass sich so etwas wie die Besessenheit von Mrs. Davenant nicht noch einmal wiederholt?
2: Da gibt es nur einen Weg. Das Schloss muss umgehend bis auf die Grundmauern abgerissen werden. Jeder Stein muss zu Staub zermahlen und jeder Balken zu Asche verbrannt werden. Denn darin hat sich über Jahrhunderte das Böse eingefressen. Durch die Zerstörung von Blackwick Castle wird der Fluch endgültig von der Familie genommen werden. Mrs. Davenant selbst war ja mehr Opfer als Täter. Wir werden ihr das später erklären. Ich denke, die Probleme der beiden werden somit der Vergangenheit angehören.
3: Oh, ich danke Gott für diesen guten Ausgang.
2: Dem schließe ich mich an.

0: Während meines Herbsturlaubs an der französischen Nordseeküste erhielt ich unerwartet ein Telegramm von Irma Vance. Habe interessanten Fall an Land gezogen. Sollten Sie gerade nichts Besseres zu tun haben, würde ich mich freuen, Sie morgen in Headstone, Essex zu sehen. Vance. Tch, als ob ich mir solch eine Gelegenheit entgehen lassen würde. Ich traf pünktlich in Essex ein, wo Vance, wie ich wusste, ein hübsches kleines Landhaus besaß. Er wurde es nicht leid, Spielchen mit mir zu spielen und ließ mich bis nach dem Dinner zappeln, ehe er endlich mit den ersten den Fall betreffenden Informationen herausrückte.
1: Wissen Sie eigentlich, was ein Poltergeist ist, mein lieber Dexter?
0: Ja, ich denke schon. Ein unangenehmer Hausgeist, der gern Möbel verrückt, mitten in der Nacht an Glockenzügen zieht, Geschirr zerdeppert und die Gepeinigten mit diesem ständigen Radau nicht selten in den Wahnsinn und aus ihren Häusern treibt.
1: Ganz recht. Und sehr hübsch formuliert. Das hätte ich auch nicht schöner sagen können.
0: Danke. Offenbar ist es also ein Poltergeist, mit dem wir es hier zu tun bekommen.
1: Möglicherweise. Aber dieser Fall beinhaltet darüber hinaus noch Umstände, die ihn schon jetzt zu etwas sehr Besonderem machen. Der Geist, der in Blackstock Priory sein Unwesen treibt, ist ursprünglich eher so eine Art Familiengespenst.
0: Ach.
1: In der Gegend hier allgemein bekannt als der Geisterjüngling von Blackstock. Womöglich haben Sie von ihm gehört? Das Anwesen ist seit Jahrhunderten im Besitz der Familie Ryston. Und der jetzige Lord Ryston ist verständlicherweise nicht sehr erfreut über den unerwünschten Mitbewohner.
0: Ich kann mich dunkel erinnern, mal etwas davon gehört zu haben. Wäre Ihnen aber sehr dankbar, wenn Sie meine Erinnerungen auffrischen würden.
1: Gern. In den Stuart-Zeiten hatte der damalige Lord Ryston eine sehr viel jüngere und ungewöhnlich hübsche Frau. Er war ein cholerischer, extrem eifersüchtiger und misstrauischer Mann. Sein Misstrauen war indes angebracht, denn seine Holde war ebenso frivol wie schön. So kam es, dass er sie eines Abends bei einem kompromittierenden Stelldichein in ihrem Boudoir mit Gregory Laidlaw, dem Sohn seines Erzfeindes, ertappte. Eine Begegnung, die für die beiden jungen Leute tödlich endete.
0: Oh je.
1: Lord Ryston gelang es, den Doppelmord zu vertuschen, aber seines Lebens wurde er dennoch nicht mehr froh. Denn der Geisterjüngling, wie die Erscheinung rasch in der Gegend genannt wurde, begann seinen grausamen Schabernack mit ihm zu spielen. Türen und Fenster öffneten sich von alleine. Seufzen und Lachen hallte nächtens in den Korridoren von den Wänden. Glocken läuteten, ohne dass jemand den Klingelzug betätigt hätte. Und oftmals wurden Diener und Besucher des Schlosses beinahe zu Tode erschreckt, wenn sie eiskalte Hände fühlten, die sich in ihren Nacken legten.
0: Das volle Programm also.
1: Das volle Programm. Allerdings blieb die Geistererscheinung in der Regel unsichtbar. Eines Nachts fügte es sich jedoch, dass Lord Ryston seinen Feind erstmalig sah. Im Mordzimmer manifestierte der Gemeuchelte sich bei seinem Eintritt und verneigte sich dreimal vor dem Erschrockenen. Ein paar Tage später war der Lord tot. Die Tradition dieser Erscheinung setzt sich bis heute fort. Leibhaftig tritt Gregory Laidlaw jedem Lord Ryston nur einmal gegenüber, und zwar als Zeichen seines nahen Todes.

0: Allen anderen Schabernack führt er unsichtbar aus, vornehmlich in seinem Zimmer.
1: Dem Boudoir, in dem der Doppelmord stattfand.
0: Exakt. Hm. Wer das Pech hatte, in diesem Zimmer untergebracht worden zu sein, konnte damit rechnen, dass ihm die Bettdecke weggezogen wurde, die Möbels nachts verrückt spielten oder dass er mit geisterhaft kaltem Atem angehaucht und geweckt wurde.
1: Oh, unangenehm.
0: Aber harmlos. Trotzdem sahen sich die Rystons aufgrund dieser Phänomene veranlasst, die Priory für 99 Jahre an die Familie Laidlaw zu verpachten.
1: Moment mal. An die Nachfahren des Jungen, den der Lord ermordet hat?
0: Ganz genau.
1: Hui.
0: Die Laidlaws sind eine hier in Essex hoch angesehene Familie. Anders als die Rystons, die es als ehemals Zugezogene nach wie vor ein wenig schwer haben. Der Spuk des Poltergeists trat während der 99 Jahre, da die Familie Laidlaw Blackstock Priory bewohnte, naheliegenderweise nicht auf.
1: Ach, das dachte ich mir fast.
0: Leider lief der Pachtvertrag kürzlich aus. Und der jetzige Lord Ryston weigerte sich, ihn zu verlängern. Er ist ein, wie soll ich sagen, recht eigenwilliger, um nicht zu sagen schwieriger Zeitgenosse mit einem ziemlich aufbrausenden Temperament.
1: Oje, darf ich raten? Mit dem Einzug der Rystons fing der Spuk wieder an.
0: Vollkommen richtig, mein Lieber. Ich sehe, Sie denken mit.
1: Danke.
0: Indes weigert sich Lord Ryston, an die alte Geschichte zu glauben. Er sieht sich eher als das Opfer einer groß angelegten Verschwörung, die zum Ziel hat, ihn und seine Familie wieder zu vertreiben. Er vermutet einen Mittelsmann der Laidlaw-Familie hinter dem ganzen Spuk. Und in der Tat würden die Laidlaws nur zu gern in ihren bisherigen Wohnsitz zurückkehren. Dies wäre übrigens etwas, das auch sämtliche Nachbarn begrüßen würden.
1: Ui, da scheint aber offenbar mächtig Ärger in der Luft zu liegen.
0: Sie sagen es. Nun, Lord Ryston bat mich um Hilfe in der Angelegenheit, was darauf schließen lässt, dass er der Idee, es könne sich tatsächlich um eine Geistererscheinung in seinem Haus handeln, offenbar doch nicht mehr vollkommen ablehnend gegenübersteht.
1: Gleichwohl gäbe es aber, wenn ich recht informiert bin, Ansätze einer natürlichen Erklärung des Poltergeistphänomens.
0: Das ist nicht auszuschließen.
1: Oftmals konnte bei der Untersuchung von derlei Fällen doch eine Verbindung zu einem labilen, zur Hysterie neigenden Menschen nachgewiesen werden. Mhm. Wie steht es denn um Lord Rystons Familie? Gibt es eine Person, die als Fokusperson für den Poltergeist in Frage käme?
0: Leider weiß ich bisher nur sehr wenig. Lord Ryston war nicht sonderlich auskunftsfreudig, um es einmal vorsichtig zu formulieren. Allerdings wohnt die Familie nun bereits seit gut 4 Wochen in Blackstock, sodass es schon das erste Gerede in der Ortschaft gab. Dies ist einstweilen meine einzige Quelle. Ob das aber alles so stimmt, werden wir morgen vor Ort erst einmal überprüfen müssen. Mhm. Demnach ist der Lord mit seiner zweiten, wesentlich jüngeren Frau, seinem Sohn aus erster Ehe und dessen Hauslehrer eingezogen. Letztes Jahr erst hat er seine jetzige Frau geheiratet. Sie stammt aus kleinen Verhältnissen. Lord Ryston machte ihren Vater nach der Hochzeit dann kurzerhand zum Vikar von Blackstock. Reverend Allison Gaynor ist sein Name. Ich habe mich diese Woche kurz mit ihm unterhalten.
1: Ach, und?
0: Ein offenbar recht fähiger, engagierter Mann, der sich zu höherem berufen fühlt. Die Protektion seines einflussreichen Schwiegersohns ist dann natürlich ein großes Glück für ihn. Mhm. Bevor wir jedoch tiefer in die Analyse der Familienstruktur eintauchen, gilt es jetzt erst einmal zu klären, ob es sich bei dem Störenfried in Blackstock Priory um einen menschlichen oder übernatürlichen Krachmacher handelt.
1: Oh, ich kann's kaum erwarten, dass wir die Ermittlungen aufnehmen. Am nächsten Tag brachen wir mit dem Automobil nach Blackstock Priory auf, einem wenig einladenden Anwesen nicht weit von der Küste entfernt. Wir trafen am Nachmittag dort ein. Die Familie hielt sich zu diesem Zeitpunkt gerade im Garten auf und trank Tee unter einem großen Eichenbaum. Lord Ryston war genauso unangenehm, wie Vance sie mir geschildert hatte. Vance stellte mich unserem Auftraggeber vor.
2: Es freut mich außerordentlich, Ihre Bekanntschaft zu machen, Mr. Dexter.
1: Mhm. Ja.
2: Ich hoffe, dass Mr. Vance und Sie diesem infernalischen Radau, dem ich mich in meinem Hause gegenüber sehe, rasch ein Ende machen werden.
3: Wir werden sehen.
2: Natürlich habe ich nicht einen Moment daran gedacht, es könnte sich um einen Spuk oder das Erscheinen dieser Fantasiegestalt des Geisterjünglings handeln. Lächerlich! Das könnte dieser Laidlaw-Familie so passen, mich und die Meinen hier so einfach zu vertreiben. Nein, ich durchschaue, was hier vorgeht. Dahinter steckt eine Verschwörung unter Mithilfe meiner Dienerschaft. Einige von denen sind mir ganz offensichtlich nicht wohlgesonnen. Wenn diese Dreckskerle jedoch glauben, sie könnten mich aus meinem eigenen Haus vertreiben, dann haben sie sich verrechnet. So schnell wird man mich nämlich nicht wieder los, wenn ich mir mal was in den Kopf gesetzt habe.
1: Darauf möchte ich wetten. Lady Ryston zog meine Blicke auf sich. Sie war eine äußerst hübsche Person, die nicht älter als Anfang 20 sein mochte. Augen und Lippen schienen dazu gemacht zu sein, zu lachen, zu lächeln und zu lieben. Aber stattdessen sah sie traurig und unglücklich aus. Der Blick in ihr Gesicht gab mir einen Stich ins Herz. Was hatte sie bloß dazu veranlasst, diesen Widerling zu heiraten? Mir fiel ein, dass ihr Vater bloß ein armer Geistlicher war, für den ihre Heirat eine ungeahnte Aufstiegsmöglichkeit bedeutet hatte. Es war deutlich sichtbar, dass sie jedoch einen hohen Preis dafür bezahlte. Der Sohn von Lord Ryston war 12 Jahre alt und in etwa genauso sympathisch wie sein Vater. Er hatte, wie Ryston uns stolz berichtete, nie eine Schule besucht, sondern war ausschließlich von ihm selbst und dem Hauslehrer unterrichtet worden. Der Name des Lehrers war James Felton. Wir lernten ihn ebenfalls im Garten kennen. Ein junger, eigentlich recht gut aussehender Mann, dem aber etwas Unaufrichtiges anhaftete. Außerdem war der Vikar, Lady Rystons Vater, anwesend, der recht erfreut schien, Vance wiederzutreffen. Einen glücklichen Eindruck machte er trotz seines enormen Aufstiegs jedoch nicht. Ich ertappte ihn des Öfteren, wie er in vermeintlich unbemerkten Momenten mitleidvoll seine Tochter ansah.
2: Seit gut 100 Jahren ist dieser angebliche Spuk schon nicht mehr in Erscheinung getreten, falls es ihn überhaupt je gegeben hat.
0: Was daran liegen könnte, dass der Raum, in dem die Morde geschahen, von der Laidlaw-Familie zugemauert wurde. Sie haben den Raum wieder geöffnet?
2: Allerdings. Es ist ein schönes, zentral im Haus gelegenes Zimmer, das nicht zu benutzen ein großer Irrsinn wäre. Ich gedenke dort eventuell sogar mein Schlafzimmer einzurichten. Und keine abergläubische Geschichte alter Weiber wird mich davon abbringen.
0: Sie sind ein mutiger Mann, Lord Ryston.
1: Oh ja.
2: Immer schon gewesen.
0: Falls Sie jedoch wirklich für Ruhe in Ihrem Haus sorgen möchten, halte ich es für sinnvoller, den Raum nicht zu nutzen und wieder zu verschließen.
2: Auf keinen Fall, Mr. Vance. Nein! Wie ich Ihnen bereits sagte, glaube ich nicht, dass diese Störungen etwas mit übernatürlichen Phänomenen zu tun haben. Es ist ein Komplott von Leuten, die mich hier nicht haben wollen. Beweisen Sie mir, dass ich mich irre und ich werde den Raum wieder verschließen lassen. Vorher nicht!
1: Ich nutzte dieses wenig erfreuliche Gespräch, die anderen Mitglieder des Haushalts ein wenig zu beobachten. Mir fiel auf, dass der Junge die Geistererscheinung offenbar als einen großen Spaß ansah. Sollte hier etwa nur menschlicher Schabernack vorliegen? Außerdem suchte der Hauslehrer beständig Blickkontakt mit Lady Ryston, was dieser höchst unangenehm war. Ihre Reaktionen waren eindeutig.
0: Haben Sie den betreffenden Raum eigentlich unmittelbar nach Ihrem Einzug geöffnet?
2: Nein, das geschah etwa 14 Tage später.
0: Während der Nächte davor? Gab es da irgendwelche Störungen?
2: Das nicht. Meine feine Nachbarschaft hielt sich allerdings nicht so lange vor dem zurück wie der angebliche Spuk, um mir zu zeigen, dass ich hier unerwünscht sei. Ich übernahm einige der Dienstboten der Laidlaws, allesamt faule, schlampig arbeitende Leute. Denen habe ich vielleicht Bescheid gesagt, das können Sie mir glauben.
0: Oh, das tue ich unbesehen.
2: Diese Laidlaws waren schon immer viel zu nett im Umgang mit Untergebenen. Das rächt sich eben irgendwann. Es hat mich sehr viel Mühe gekostet, hier das Ruder wieder rumzureißen und dafür zu sorgen, dass zukünftig wieder anständig und akkurat gearbeitet wird. Das brachte mir unter dem faulen Pack natürlich nicht unbedingt Sympathien ein.
0: Ich verstehe.
3: Lomax hat die Geister gestern Nacht gesehen.
2: Wie bitte? Was soll das heißen, Paul?
3: Ich hörte, wie er einem anderen Diener davon erzählte, Vater.
2: Also, das ist doch... Los, hol Lomax her! Auf der Stelle! Er soll hier vor den Augen von uns allen seine Lügengeschichten wiederholen.
3: Ich rufe ihn.
1: Sollte der Diener den Geist von Gregory Laidlaw wirklich gesehen haben, würde das nicht bedeuten, dass dem Haus ein Todesfall bevorsteht?
2: Unfug! Das ist nichts als Unfug!
0: Das werden wir ja gleich hören.
1: Der junge Diener, mit dem Paul Ryston wenig später zurückkam, konnte einem wirklich leid tun. Derart eingeschüchtert wirkte er.
2: Dann mal heraus mit der Sprache, Lomax.
4: Es war gestern Nacht, Milord. Ich kam an...
2: An dem bewussten Zimmer kamst du vorbei.
4: Ja, ganz recht. Ich hörte Stimmen.